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1: Dobrý den und herzlich willkommen zur folgenden Sendung. Am Mikrofon begrüße Martina Schneibergová. Heute haben wir für Sie die folgenden Themen vorbereitet. Bei den bevorstehenden Kommunalwahlen finden in vielen Gemeinden auch Referenden statt. Oft betreffen sie den Bau von Windkraftwerken. An diesem Mittwoch beginnt das Festival B2Cannes, bei dem mehrere erfolgreiche Filme von den Festivals in Berlin, Cannes und Venedig gezeigt werden. Und am Dienstag wurde die Frankfurter Buchmesse eröffnet. Tschechien ist diesmal der Ehrengast. Wir bringen ein Gespräch mit Martin Graffel, dem Projektleiter der tschechischen Teilnahme an der Buchmesse. Bleiben Sie dran, so ist das Neueste aus Tschechien mit Daniela Honigmann.
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2: Anlässlich des dritten Jahrestages des Überfalls der Hamas auf Israel hat das tschechische Außenministerium erklärt, es würde Versuche verurteilen, die aus Terroristen Opfer machten und aus Opfern Täter. Terrorismus könne nicht entschuldigt und auch nicht relativiert werden, heißt es in der Stellungnahme auf X. Die Hamas habe am 7. Oktober 2023 eine Barbarei begangen, deren Opfer unschuldige Menschen gewesen seien, so das Ministerium. Bei dem Überfall auf Israel vor 3 Jahren gab es mehr als 1200 Todesopfer. 251 Menschen wurden außerdem in den Gazastreifen entführt. Dieser war in den folgenden 2 Jahren Ziel einer massiven Militäroperation der israelischen Armee. Tschechien hat am Dienstag die erste Rate aus dem EU-Finanzierungsprogramm SAFE bekommen. Es handelt sich um 309 Millionen Euro. Nach Informationen der Europäischen Kommission sind dies 15% der Gesamtsumme von 2 Milliarden Euro, die Tschechien zugesagt wurde. Das Programm Security Action for Europe, kurz SAFE, soll die europäische Verteidigungsindustrie unterstützen und die Zusammenarbeit der Streitkräfte der einzelnen Länder stärken. Insgesamt werden 150 Milliarden Euro an die EU-Mitgliedstaaten verteilt. Tschechien investiert die erste Rate in Leopard 2A8 Panzer und Tatra-Fahrzeuge des Modells T-815. Der Husinec-Stausee in Südböhmen ist als erstes Wasserreservoir in Tschechien fast ausgetrocknet. Wegen der anhaltenden Dürre ist nur noch der Zufluss geöffnet, es wird aber kein Wasser mehr in den Fluss Blanice abgeleitet. Darüber informierte der Wasserwirtschaftsbetrieb Moldau am Dienstag die Presseagentur GTK. Demnach enthält das Becken derzeit 30.000 Kubikmeter Wasser, was 1,3% des üblichen Umfangs sind. Angesichts der Lage hat der Kreis Südböhmen am Dienstag den Dürrenotstand ausgerufen. Die Bürger sind aufgefordert, nicht verschwenderisch mit Wasser umzugehen. Premier Andrej Babiš gab am Mittwoch bekannt, er habe für Montag eine Beratung der Nationalen Koalition gegen Trockenheit einberufen. Das tschechische Verfassungsgericht hat die bestehenden Lärmgrenzen im Land bestätigt. Es informierte am Mittwoch über die Ablehnung eines Antrags, mit dem eine Gruppe von 14 Senatoren die geltende Regierungsverordnung kippen wollte. Den Klägern zufolge steigt die Grenze der Lärmbelastung allmählich an, während der Schutz zurückgeht. Die Verordnung aus dem Jahr 2011 regelt die zulässige Lärmbelastung in verschiedenen Gebieten sowie zu Tages- und Nachtzeiten. Zuletzt gab es im Juli 2023 eine Anpassung, so etwa die Erhöhung des Limits an Autobahnen und Schnellstraßen von 60 auf 68 Dezibel. Das Gericht konstatierte nun, dass die Verordnung im Einklang mit der Verfassung und dem betreffenden Gesetz stünde. Die neueste Aktualisierung sei zudem übersichtlicher und einfacher als die vorangegangenen, so die Begründung. In der ostböhmischen Kreisstadt Hradec Králové hat am Mittwoch der 32. Jahrgang des internationalen Musikfestivals Jazz Goes to Town begonnen. Bis Samstag werden an verschiedenen Orten in der Stadt Jazz, Improvisation und genreübergreifende Konzerte geboten. Das Motto des diesjährigen Programms lautet »Ein erstaunlicher Ausflug«. Es nehmen über 40 Musiker aus mehr als 10 Ländern teil. Und die Wetteraussichten. Der Donnerstag wird wohl der letzte wärmere Tag in Tschechien. Der Himmel ist zunächst leicht bewölkt. Von Westen her zieht dann eine Regenfront durch. Die Höchsttemperaturen liegen zwischen 16 Grad im Nordwesten und 25 Grad in Südmähren.
1: Danke, Daniela, für die Nachrichten. Bei den Kommunalwahlen in Tschechien am Freitag und Samstag finden in zahlreichen Gemeinden zugleich auch Referenden statt. In den meisten geht es um die Frage des Baus von Windkraftanlagen. Warum gerade dieses Thema so aufgeflammt ist, hören Sie im Bericht von Telianzer.
3: Gleich 38 Städte und Gemeinden hierzulande verbinden die anstehenden Kommunalwahlen mit einem Referendum. Und bei 21 dieser Volksbefragungen geht es um das Thema Windenergie. Es ist eine Rekordzahl und betrifft den Bau von insgesamt 81 Anlagen. Häufig stehen hinter den geplanten Referenden die Gegner der Windkraft in Tschechien. Bohumil Frantal ist Umweltgeograf an der Akademie der Wissenschaften. Er hat alle Referenden zur Windenergie in Tschechien aus den vergangenen 20 Jahren analysiert. Laut Frantal hat die direkte Erfahrung mit dieser Form der Energieproduktion grundlegenden Einfluss auf das Abstimmungsergebnis.
1: Wenn im Umkreis von 20 Kilometern der jeweiligen Gemeinde bereits Windräder standen, war die Wahrscheinlichkeit deutlich höher, dass die Menschen im Referendum auch ein neues Projekt unterstützt haben, also den Bau einer weiteren Anlage in der Gegend. Das heißt, dass die Mythen und Befürchtungen oft verschwanden.
3: Im vergangenen Jahr hielt sich noch die Waage, ob in den Referenden die Windkraftprojekte abgelehnt oder gebilligt wurden. In diesem Jahr überwiegen bisher die Ablehnungen. Das Thema ist gerade besonders aktuell, weil das Umweltministerium die von der EU geforderten Beschleunigungsgebiete für den Ausbau der erneuerbaren Energien plant. Das habe nun die Lobby gegen die Windkraft auf den Plan gerufen, sagt Petr Vidomus. Er ist Analytiker des Thinktanks AMO und beschäftigt sich mit dem Phänomen.
1: Diese Desinformationskreise sind sehr flexibel und schnell bei der Mobilisierung auf lokaler Ebene. Sie sind im Frühling zu den Bürgergesprächen kleine Gemeinden gefahren, in denen der Bau von Windrädern erwogen wurde. Und dort, wo dann letztlich im Referendum gegen ein solches Projekt entschieden wurde, waren meist vorher diese Diskussionsveranstaltungen mit Desinformatoren statt.
3: Vidomus hat eine Studie verfasst mit dem Titel Proti Vietru, gegen den Wind, in der er seine Erkenntnisse zu der Anti-Windkraft-Szene noch weiter ausführt. Seinen Worten nach geht es nicht nur um die Referenden. In den Wahlen zu den Gemeindevertretungen und einem Drittel der Sitze im Senat, die am Freitag und Samstag in Tschechien abgehalten werden, würden viele Vertreter der Szene direkt kandidieren.
1: Die Persönlichkeiten, die sehr aktiv im Widerstand gegen die Windkraft auf lokaler Ebene waren, haben eigene Wahllisten zusammengestellt. Und deren Hauptpunkt ist gerade der Kampf gegen Windräder. Sie bauen eine Community um sich auf und schüren praktisch Panik vor solchen Anlagen.
3: Rund 220 Windkraftanlagen bestehen derzeit in Tschechien. Sie haben eine Gesamtleistung von 380 Megawatt. Damit tragen sie nur knapp 1% zur Stromproduktion hierzulande bei. Das ist der letzte Platz in der EU.
1: Tillianze war das mit einem Bericht über die bevorstehenden Referenden zum Bau von Windkraftanlagen. Eine Auswahl an Filmen von den Festivals in Berlin, Cannes und Venedig wird ab Mittwoch in 36 Kinos in ganz Tschechien gezeigt. Bei der 13. Auflage des Festivals B2 Cannes haben die Kinofans hierzulande die Möglichkeit, 8 Produktionen zu sehen, die bei den großen Filmfestivals in diesem Jahr gepunktet haben. Darunter sind auch einige preisgekrönte Produktionen. B2 Cannes wird am Mittwoch im Prager Kino Luzerna mit dem Film Minotaur eröffnet. Für den Streifen wurde Regisseur Andrei Zwerginzew in diesem Jahr mit dem großen Preis der Jury in Cannes ausgezeichnet. Dominik Hronec ist Kreativdirektor von B2 Cannes. Wie gelang es ihm und seinen Mitarbeitern, Zwerginzews Film zum Festival nach Tschechien zu bringen? Hronec erläuterte am Mittwoch im Studio von Radio Prag International.
3: Ich gebe zu, dass wir bereits vor etwa 2 Jahren gewusst haben, dass der Film gedreht wird. Wir hörten davon, dass sich Regisseur Zwerginzew von seinen starken gesundheitlichen Problemen erholt hatte und zur Filmarbeit zurückgekehrt war. Wir kannten die Hauptstory. Diese geht von Claude Chabrols Film Die untreue Frau aus den 1960er Jahren aus. In Cannes haben wir den neuen Film von Zwerginzew noch vor dessen feierlicher Vorstellung gesehen. Das Werk hat uns emotional sehr stark berührt. Und wir haben uns gesagt, selbst wenn wir aus Cannes mit nichts anderem zurückkehren, dann wenigstens mit dem Minotaur.
1: Andrei Zwerginzew lebe in Frankreich. Er sei ein Kritiker von Putin und seiner Invasion in die Ukraine, erzählt Dominik Hrnec und fährt fort.
3: Auch dieser Film spielt im Grunde vor diesem Hintergrund. Während er die Geschichte einer zerbrechenden Ehe erzählt, schwebt der Einmarsch in die Ukraine über dem ganzen Geschehen. Der Protagonist, oder vielmehr der Antiheld, sieht sich dem Druck lokaler Behörden ausgesetzt, Männer für diesen wahnsinnigen, sinnlosen Krieg zu rekrutieren.
1: Aus Cannes stammen auch einige weitere Produktionen. Der Kreativdirektor von B2 Cannes verweist auf eine von ihnen.
3: Der nächste Film ist gewissermaßen ein gewaltiger Kontrast zum Minotaur. Er heißt Her Private Hell, also ihre Privathölle. Der dänische Regisseur Nicolas Winding Refn arbeitet seit langem in den USA. Diesmal hat er einen hochästhetischen Film gedreht, mit dem er die Zuschauer in eine futuristische Cyberpunk-Welt entführt, in der sich 2 Geschichten parallel abspielen. Die Hauptheldin sucht ihren verlorenen Vater. Die zweite Person, ein US-amerikanischer Soldat, sucht seine verlorene Tochter. Wir werden in kalte, leere Wolkenkratzer und in den Untergrund geführt. Es ist, würde ich sagen, ein manieristisches Erlebnis.
1: Aus Berlin hat Dominik Hrnec einen preisgekrönten Film mitgebracht. Sein Originaltitel lautet Kurtul, das heißt Erlösung. Der türkische Regisseur Emin Alper wurde bei der Berlinale für das Werk mit dem Silbernen Bären geehrt. Der Film spiele in einer sehr geschlossenen Community in der östlichen Türkei, sagt Hrnec.
3: Es handelt sich um eine Gemeinschaft mit eigenen Regeln, einer Art patriarchalischem System und einer sehr ausgeprägten Religiosität. Im benachbarten Dorf lässt sich plötzlich eine andere, konkurrierende Gemeinschaft nieder. Doch wir sehen diese Gemeinschaft nie wirklich. Wir nehmen sie nur durch die Angst, die Paranoia und die Träume der Hauptfiguren wahr, die eine Furcht vor dem Unbekannten entwickeln.
1: Der Film lässt sich laut Dominik Hrnec mit einem Western oder Horror vergleichen, denn die Spannung sei allgegenwärtig. Das Festival in Venedig ist bei B2 Cannes durch den futuristischen Streifen Memory of Princess Mumbi vom schweizerischen Regisseur Damien Hauser vertreten. Bei B2 Cannes gibt es wie jedes Mal auch ein Begleitprogramm mit Diskussionen mit Filmexperten. Eine aus den Studenten der Prager Filmakademie FAMU zusammengesetzte Jury wird über den Siegerfilm des Festivals entscheiden. Das Festival B2 Cannes findet in 36 Kinos in ganz Tschechien statt, und zwar bis zum 14. Oktober. 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Tschechien ist bekanntlich ein Land ohne Meer, und doch erfasst in diesen Tagen eine tschechische Literaturwelle die Buchwelt. Unter dem Motto Tschechia 2026 – Ein Land an der Küste präsentiert sich die Tschechische Republik als offizieller Ehrengast auf der Frankfurter Buchmesse. Wie dieses kreative Meer mitten in Frankfurt aussieht und warum die deutschen Verlage tschechische Bücher plötzlich ganz von alleine entdecken, darüber hat meine Kollegin Markéta Kachlíková mit dem tschechischen Projektleiter Martin Graffel gesprochen.

0: Herr Kraffel, wenn ich sage Tschechia 2026, ein Land an der Küste, woran denken Sie als erstes? Tschechien hat bekanntlich keine Meeresküste. Was symbolisiert dieses Meer für die tschechische Literatur?
1: Für mich und ich glaube für viele Autorinnen, literarische Übersetzerinnen, Verlegerinnen, bedeutet dies einen riesigen Traum. Viele haben darüber geträumt, dass wir mal als Ehrengast bei der Frankfurter Buchmesse sind. Dies ist jetzt erfüllt worden. Und für mich ist das natürlich auch eine Verbindung zum William Shakespeare und zu seinen Wintermärchen. Und ich glaube, in Tschechien findet man viel, aber das Meer fehlt. Wenn wir aufbrechen, möchten wir zum Meer. Und William Shakespeare hat uns gezeigt, dass trotz wir kein Meer haben, gehören wir in einen Ozean der Kultur und der Literatur. Und ich hoffe, dass dieser Ehrengastauftritt dazu hilft, dass auch die tschechische Literatur ein Bestandteil der Weltliteratur wieder sein wird.
0: Wollen wir nun die Buchmessebesucher in den tschechischen Gastlandpavillon einladen? Auch dieser greift das Thema der Küste auf. Können Sie den Raum beschreiben, den die Besucher im Forum 1 betreten?
1: Ja, sehr gerne. Also auf der Frankfurter Buchmesse geht es natürlich um die Bücher. Also muss man hier auch Bücher finden. Wir haben eine Ausstellung vorbereitet, die die Bücher in der deutschen Übersetzung vorstellt. Übrigens, wir haben bis zu heute mehr als 190 Neuerscheinungen in der deutschen Sprache. Und das ist natürlich ein riesiger Erfolg. Aber uns sind wichtig auch die Neuerscheinungen ins Französische, Englische oder Spanische. Und deswegen finden die Besucherinnen des Pavillons auch diese Bücher vor Ort. Außerdem haben wir eine Ausstellung Books on Czechia zusammen mit der Frankfurter Buchmesse vorbereitet. Da sind verschiedene Bücher aus der ganzen Welt, die sich Tschechien widmen. Wir haben auch nicht die starke tschechische Kinderliteratur vergessen. Und diesmal haben wir gedacht, dass wir die Bücher, die wunderschön illustriert sind, sagen wir aus den letzten 30 Jahren, in Form einer Videomapping vorstellen. Dann finden die Besucherinnen im Pavillon einen poetischen Leuchtturm. Das ist ein interaktives Element. Und dieser Leuchtturm wird die tschechische Literatur mit Hilfe des Publikums und künstlerischen Intelligenz in eine spielerische Installation verwandeln. Außerdem können Sie die Besucherinnen unsere Bühnen besuchen als Publikum. Wir haben für alle ein sehr breites Programm vorbereitet, von Mittwoch bis Freitag Mittag, eher in der englischen Sprache. Da geht es um das Fachpublikum. Und von Freitagmittag bis Sonntagabend haben wir das literarische Programm für die deutschsprachigen Leserinnen im Angebot.
0: Wie wird das Publikum dort interaktiv eingebunden an diesem poetischen Leuchtturm, von dem Sie gesprochen haben?
1: Da hat jeder die Chance, zu diesem poetischen Leuchtturm zu kommen. Da findet er ein Display oder sie ein Display. Und auf diesem Display werden verschiedene Emotionen beschrieben. Und vielleicht wird der Besucher oder die Besucherin das Gefühl haben, oh, das entspricht jetzt meiner jetzigen Emotion. Dann entscheidet sie sich oder eher auf diese Emotion mal zu drucken und dann passiert was. Aber ich muss ja nicht alles verraten. Die Besucherinnen müssen ja auch ins Pavillon kommen, um was zu entdecken.
0: Stimmt. Dieser Tage reisen über 70 Autorinnen und Autoren aus Tschechien nach Frankfurt. Sie haben schon die 190 Neuerscheinungen erwähnt. Nach welchen Kriterien haben Sie diese Delegation zusammengestellt?
1: Die nominierten Autorinnen hat der dramaturgische Beirat des Projekts ausgewählt. Es war natürlich nicht leicht und 23 Mitglieder des Beirates haben sehr lange darüber diskutiert. Aber wir haben einfach mit dem Beirat gedacht, es wäre vielleicht ganz klug, wenn wir klare Kriterien haben. Aber ich würde sagen, dass die allerwichtigsten waren folgende. Erstens, der Autor oder die Autorin müsste eine Neuerscheinung in der deutschen Sprache auf dem deutschsprachigen Markt haben. Und diese Neuerscheinung musste auf den Markt zwischen den Jahren 2024 und 2026 kommen. Zweitens, der Verlag, der deutschsprachige Verlag, der sich entschieden hat, der einen Autoren oder eine Autorin, müsste sich aktiv auf der Bewerbung dieses Buches beteiligen und mit uns einige Veranstaltungen vor Ort organisieren. Dann war es für uns auch wichtig, dass die Autorinnen selbst uns zusagen, dass sie bereit sind, nach Frankfurt zu reisen und an der Frankfurter Buchmesse teilzunehmen. Ganz wichtig, weil zum Beispiel bei dieser Auswahl jemand war, der jetzt keine deutsche Neuerscheinung hatte, der aber in den anderen Übersetzungen ein Buch hat und hat zum Beispiel einen wichtigen literarischen Preis, nicht nur in Tschechien, sondern auch im Ausland bekommen. Der oder diejenige hatten dann auch die Chance, bei dieser Delegation zu sein. Wir sprechen jetzt über 75 Autorinnen, aber in Frankfurt sind eigentlich mehrere. Wieso? Erstens, wir hatten 2 Jahre lang in Tschechien einen Wettbewerb gehabt unter dem Titel Roman für Frankfurt. Und 3 Gewinnerinnen von diesem Wettbewerb wurden nach Frankfurt auch eingeladen. Übrigens, in diesem Wettbewerb haben wir 294 Manuskripte erhalten. Das hat uns alle eigentlich sehr nett überrascht. Ja, und dann sind einige Autorinnen, die von den deutschsprachigen oder englischsprachigen Verlegerinnen nach Frankfurt eingeladen worden sind.
0: Gibt es bestimmte Genres oder Themen, auf die Sie bei dieser Buchmesse ein besonderes Schlaglicht werfen möchten?
1: Also wir stellen allgemein, würde ich sagen, starke Stimmen und gesellschaftlich brisante Themen vor. Und wir hoffen, dass Sie eine Diskussion über die mitteleuropäische Identität und sicher auch über die Instabilität der heutigen Zeit anstoßen. Wichtig zu sagen ist, dass es sich um die neue Generation der Autorinnen handelt und wir konzentrieren uns auf die Literatur, die seit 1993 geschrieben worden ist. Und man darf nicht vergessen, dass wir 2019 einen Gastlandauftritt in Leipzig hatten mit 80 Neuerscheinungen. Und diese 190 sind meistens zwischen den Jahren 2019 und 2025 in Tschechien geschrieben worden und veröffentlicht worden. Ich glaube, sehr bekannt ist unsere Literatur für den spezifischen Humor, für die Ironie, für die Melancholie. Und in den Neuerscheinungen, die wir in Frankfurt vorstellen, finde ich aber auch sehr interessante Themen, die mit der Ökologie zusammenhängen. Es sind auch die Fragen des Lebens der Minderheiten in Tschechien. Oder wir bieten auch Treffen mit Autorinnen aus anderen kulturellen Umfelden, die auf Tschechisch schreiben.
0: Es lässt sich also sagen, dass das ganz aktuelle Texte sind, Bücher, die erst vor kurzem geschrieben wurden und auf ihre Übersetzung ins Deutsche nicht lange warten mussten. Das finde ich wunderbar.
1: Ja, da haben Sie vollkommen recht. Und vielleicht noch was Wichtiges. Bei diesem Ehrengastauftritt sind auch viele Debütanten. Und das finde ich außergewöhnlich. Und in Leipzig war dies nicht der Fall. Aber das kann man eigentlich auch gut erklären. Bei dem Gastlandauftritt in Leipzig haben die deutschsprachigen Verlage uns erst entdeckt. Und die Zusammenarbeit war zu allerersten Mal mit uns. Bei diesem Ehrengastauftritt sind die Verlage schon sicher geworden, weil Leipzig war erfolgreich. Und wir haben bemerkt, wir müssen sie nicht mehr kontaktieren, sie kommen dann zu uns. Und ich fand sehr schön, dass sie den Mut hatten, in diesem Fall auch die neuen Stimmen zu entdecken. Also es werden auch viele Debütantinnen in Frankfurt sein, natürlich mit einem einzigen Buch. Aber wir hoffen, dass gerade diese neuen Stimmen entdeckt werden und dass sie nicht nur in den deutschsprachigen Raum bleiben, sondern dass sie den Weg in die anderen Territorien der Welt finden werden.
0: Der Ehrengastauftritt beschränkt sich nicht nur auf das Messegelände, sondern es gibt auch mehrere Begleitausstellungen in Frankfurt. Was würden Sie davon besonders empfehlen?
1: Oh, das ist eine komplizierte Auswahl. Wir haben 10 Ausstellungen in Frankfurt am Main sowie in Offenbach am Main und alle sind großartig. Aber wenn ich was wählen sollte, dann sage ich zum Beispiel Klingspor-Museum in Offenbach am Main. Eine tolle Ausstellung, die tschechische Bücher und tschechisches Buchdesign und Illustration zwischen 1900 und 2025 vorstellt. Das ist ein Projekt vom Klingspor-Museum zusammen mit Museum für angewandte Kunst in Prag. Und da findet man wirklich großartige tschechische Buchkunst. Dazu gehört auch die Ausstellung im Strebelkäse-Museum in Frankfurt. Die wurde zusammen mit dem tschechischen Zentrum vorbereitet. Und diese Wanderausstellung zeigt, wie radikal, experimentell und überraschend die zeitgenössische tschechische Bilderbuchkunst sein kann. Ich finde auch sehr interessant die 28 Projekte der jungen Generation der Architekten aus Tschechien, die das Deutsche Architekturmuseum zusammen mit Nationalgalerie vorbereitet. Ganz stolz sind wir auf die Ausstellung in der Kunsthalle Schirn in Frankfurt. Da sind figurative Skulpturen von Anna Hulačová. Es ist eine Einzelausstellung. Anna Hulačová feiert gerade Erfolge überall in Europa, aber in Deutschland ist sie noch nicht entdeckt worden. Und ihre Skulpturen sind beeinflusst von Surrealismus, sozialistischem Realismus und tschechischer Volkskunst. Also sehr spannend. Wer zum Beispiel ökologische Themen vorzieht und Palmengarten in Frankfurt besucht, der kann sich auf die Gartenutopien von Veronika Richterova mit ihren Petflaschen freuen. Ganz toll ist die literarische Ausstellung im Haus am Dom, vorbereitet mit dem Literaturmuseum Prag. Und das ist eine Ausstellung über die weibliche Literatur aus Tschechien, die Božena Němcová vorstellt. Und bei der Vernissage mit Radka Denemarková den letzten Freitag auch eine ganz spannende Sache. Und im Museum für Kommunikation ist eine Ausstellung, die von der Mährischen Landesbibliothek vorbereitet wurde, der Schwerpunkt Samizdat. Worte der Freiheit in der Tschechoslowakei zwischen 1939 und 1989. Und diese Ausstellung erinnert übrigens auch an Václav Havel und seinen 90. Geburtstag. Also Václav Havel ist in unserem Programm eigentlich auch auf der Frankfurter Buchmesse viel vertreten.
0: Vielen Dank für diese Zusammenfassung. Vielleicht zum Schluss, haben Sie einen konkreten Leitfaden

Margareta Kachlíková hat mit Martin Graffel gesprochen, dem Projektleiter der tschechischen Teilnahme an der Frankfurter Buchmesse. Damit sind wir am Ende der heutigen Sendung angelangt. Besuchen Sie uns auch auf Facebook. Für Aufmerksamkeit bedankt sich Martina Schneibergová. 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
1: Dobrý den und herzlich willkommen zur folgenden Sendung. Am Mikrofon begrüße Martina Schneiberg-Gová. Heute haben wir für Sie die folgenden Themen vorbereitet. Bei den bevorstehenden Kommunalwahlen finden in vielen Gemeinden auch Referenden statt. Oft betreffen sie den Bau von Windkraftwerken. An diesem Mittwoch beginnt das Festival B2 Cannes, bei dem mehrere erfolgreiche Filme von den Festivals in Berlin, Cannes und Venedig gezeigt werden. Und am Dienstag wurde die Frankfurter Buchmesse eröffnet. Tschechien ist diesmal der Ehrengast. Wir bringen ein Gespräch mit Martin Graffel, dem Projektleiter der tschechischen Teilnahme an der Buchmesse. Bleiben Sie dran, so ist das Neueste aus Tschechien mit Daniela Honigmann.
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2: Anlässlich des dritten Jahrestages des Überfalls der Hamas auf Israel hat das tschechische Außenministerium erklärt, es würde Versuche verurteilen, die aus Terroristen Opfer machten und aus Opfern Täter. Terrorismus könne nicht entschuldigt und auch nicht relativiert werden, heißt es in der Stellungnahme auf X. Die Hamas habe am 7. Oktober 2023 eine Barbarei begangen, deren Opfer unschuldige Menschen gewesen seien, so das Ministerium. Bei dem Überfall auf Israel vor 3 Jahren gab es mehr als 1200 Todesopfer. 251 Menschen wurden außerdem in den Gazastreifen entführt. Dieser war in den folgenden 2 Jahren Ziel einer massiven Militäroperation der israelischen Armee. Tschechien hat am Dienstag die erste Rate aus dem EU-Finanzierungsprogramm SAFE bekommen. Es handelt sich um 309 Millionen Euro. Nach Informationen der Europäischen Kommission sind dies 15% der Gesamtsumme von 2 Milliarden Euro, die Tschechien zugesagt wurde. Das Programm Security Action for Europe, kurz SAFE, soll die europäische Verteidigungsindustrie unterstützen und die Zusammenarbeit der Streitkräfte der einzelnen Länder stärken. Insgesamt werden 150 Milliarden Euro an die EU-Mitgliedstaaten verteilt. Tschechien investiert die erste Rate in Leopard 2A8 Panzer und Tatra-Fahrzeuge des Modells T-815. Der Husinec-Stausee in Südböhmen ist als erstes Wasserreservoir in Tschechien fast ausgetrocknet. Wegen der anhaltenden Dürre ist nur noch der Zufluss geöffnet. Es wird aber kein Wasser mehr in den Fluss Blanice abgeleitet. Darüber informierte der Wasserwirtschaftsbetrieb Moldau am Dienstag die Presseagentur GTK. Demnach enthält das Becken derzeit 30.000 Kubikmeter Wasser, was 1,3% des üblichen Umfangs sind. Angesichts der Lage hat der Kreis Südböhmen am Dienstag den Dürrenotstand ausgerufen. Die Bürger sind aufgefordert, nicht verschwenderisch mit Wasser umzugehen. Premier Andrej Babiš gab am Mittwoch bekannt, er habe für Montag eine Beratung der Nationalen Koalition gegen Trockenheit einberufen. Das tschechische Verfassungsgericht hat die bestehenden Lärmgrenzen im Land bestätigt. Es informierte am Mittwoch über die Ablehnung eines Antrags, mit dem eine Gruppe von 14 Senatoren die geltende Regierungsverordnung kippen wollte. Den Klägern zufolge steigt die Grenze der Lärmbelastung allmählich an, während der Schutz zurückgeht. Die Verordnung aus dem Jahr 2011 regelt die zulässige Lärmbelastung in verschiedenen Gebieten sowie zu Tages- und Nachtzeiten. Zuletzt gab es im Juli 2023 eine Anpassung, so etwa die Erhöhung des Limits an Autobahnen und Schnellstraßen von 60 auf 68 Dezibel. Das Gericht konstatierte nun, dass die Verordnung im Einklang mit der Verfassung und dem betreffenden Gesetz stünde. Die neueste Aktualisierung sei zudem übersichtlicher und einfacher als die vorangegangenen, so die Begründung. In der ostböhmischen Kreisstadt Hradec Králové hat am Mittwoch der 32. Jahrgang des internationalen Musikfestivals Jazz Goes to Town begonnen. Bis Samstag werden an verschiedenen Orten in der Stadt Jazz, Improvisation und genreübergreifende Konzerte geboten. Das Motto des diesjährigen Programms lautet »Ein erstaunlicher Ausflug«. Es nehmen über 40 Musiker aus mehr als 10 Ländern teil. Und die Wetteraussichten. Der Donnerstag wird wohl der letzte wärmere Tag in Tschechien. Der Himmel ist zunächst leicht bewölkt. Von Westen her zieht dann eine Regenfront durch. Die Höchsttemperaturen liegen zwischen 16 Grad im Nordwesten und 25 Grad in Südmähren.
1: Danke, Daniela, für die Nachrichten. Bei den Kommunalwahlen in Tschechien am Freitag und Samstag finden in zahlreichen Gemeinden zugleich auch Referenden statt. In den meisten geht es um die Frage des Baus von Windkraftanlagen. Warum gerade dieses Thema so aufgeflammt ist, hören Sie im Bericht von Telianzer.
3: Gleich 38 Städte und Gemeinden hierzulande verbinden die anstehenden Kommunalwahlen mit einem Referendum. Und bei 21 dieser Volksbefragungen geht es um das Thema Windenergie. Es ist eine Rekordzahl und betrifft den Bau von insgesamt 81 Anlagen. Häufig stehen hinter den geplanten Referenden die Gegner der Windkraft in Tschechien. Bohumil Frantal ist Umweltgeograf an der Akademie der Wissenschaften. Er hat alle Referenden zur Windenergie in Tschechien aus den vergangenen 20 Jahren analysiert. Laut Frantal hat die direkte Erfahrung mit dieser Form der Energieproduktion grundlegenden Einfluss auf das Abstimmungsergebnis.
1: Wenn im Umkreis von 20 Kilometern der jeweiligen Gemeinde bereits Windräder standen, war die Wahrscheinlichkeit deutlich höher, dass die Menschen im Referendum auch ein neues Projekt unterstützt haben, also den Bau einer weiteren Anlage in der Gegend. Das heißt, dass die Mythen und Befürchtungen oft verschwanden.
3: Im vergangenen Jahr hielt sich noch die Waage, ob in den Referenden die Windkraftprojekte abgelehnt oder gebilligt wurden. In diesem Jahr überwiegen bisher die Ablehnungen. Das Thema ist gerade besonders aktuell, weil das Umweltministerium die von der EU geforderten Beschleunigungsgebiete für den Ausbau der erneuerbaren Energien plant. Das habe nun die Lobby gegen die Windkraft auf den Plan gerufen, sagt Petr Vidomus. Er ist Analytiker des Thinktanks AMO und beschäftigt sich mit dem Phänomen.
1: Diese Desinformationskreise sind sehr flexibel und schnell bei der Mobilisierung auf lokaler Ebene. Sie sind im Frühling zu den Bürgergesprächen kleiner Gemeinden gefahren, in denen der Bau von Windrädern erwogen wurde. Und dort, wo dann letztlich im Referendum gegen ein solches Projekt entschieden wurde, waren meist vorher diese Diskussionsveranstaltungen mit Desinformatoren statt.
3: Vidomus hat eine Studie verfasst mit dem Titel Proti Vietru, gegen den Wind, in der er seine Erkenntnisse zu der Anti-Windkraft-Szene noch weiter ausführt. Seinen Worten nach geht es nicht nur um die Referenden. In den Wahlen zu den Gemeindevertretungen und einem Drittel der Sitze im Senat, die am Freitag und Samstag in Tschechien abgehalten werden, würden viele Vertreter der Szene direkt kandidieren.
1: Die Persönlichkeiten, die sehr aktiv im Widerstand gegen die Windkraft auf lokaler Ebene waren, haben eigene Wahllisten zusammengestellt. Und deren Hauptpunkt ist gerade der Kampf gegen Windräder. Sie bauen eine Community um sich auf und schüren praktisch Panik vor solchen Anlagen.
3: Rund 220 Windkraftanlagen bestehen derzeit in Tschechien. Sie haben eine Gesamtleistung von 380 Megawatt. Damit tragen sie nur knapp 1% zur Stromproduktion hierzulande bei. Das ist der letzte Platz in der EU.
1: Till Janssen war das mit einem Bericht über die bevorstehenden Referenden zum Bau von Windkraftanlagen. Eine Auswahl an Filmen von den Festivals in Berlin, Cannes und Venedig wird ab Mittwoch in 36 Kinos in ganz Tschechien gezeigt. Bei der 13. Auflage des Festivals B2 Cannes haben die Kinofans hierzulande die Möglichkeit, 8 Produktionen zu sehen, die bei den großen Filmfestivals in diesem Jahr gepunktet haben. Darunter sind auch einige preisgekrönte Produktionen. B2 Cannes wird am Mittwoch im Prager Kino Luzerna mit dem Film Minotaur eröffnet. Für den Streifen wurde Regisseur Andrei Zwerginzew in diesem Jahr mit dem großen Preis der Jury in Cannes ausgezeichnet. Dominik Hronec ist Kreativdirektor von B2 Cannes. Wie gelang es ihm und seinen Mitarbeitern, Zwerginzews Film zum Festival nach Tschechien zu bringen? Hronec erläuterte am Mittwoch im Studio von Radio Prag International.
3: Ich gebe zu, dass wir bereits vor etwa 2 Jahren gewusst haben, dass der Film gedreht wird. Wir hörten davon, dass sich Regisseur Svjaginzew von seinen starken gesundheitlichen Problemen erholt hatte und zur Filmarbeit zurückgekehrt war. Wir kannten die Hauptstory. Diese geht von Claude Chabrols Film Die untreue Frau aus den 1960er Jahren aus. In Cannes haben wir den neuen Film von Svjaginzew noch vor dessen feierlicher Vorstellung gesehen. Das Werk hat uns emotional sehr stark berührt. Und wir haben uns gesagt, selbst wenn wir aus Cannes mit nichts anderem zurückkehren, dann wenigstens mit dem Minotaur.
1: Andrei Svjaginzew lebe in Frankreich. Er sei ein Kritiker von Putin und seiner Invasion in die Ukraine, erzählt Dominik Hrnec und fährt fort.
3: Auch dieser Film spielt im Grunde vor diesem Hintergrund. Während er die Geschichte einer zerbrechenden Ehe erzählt, schwebt der Einmarsch in die Ukraine über dem ganzen Geschehen. Der Protagonist oder vielmehr der Antiheld sieht sich dem Druck lokaler Behörden ausgesetzt, Männer für diesen wahnsinnigen, sinnlosen Krieg zu rekrutieren.
1: Aus Cannes stammen auch einige weitere Produktionen. Der Kreativdirektor von B2 Cannes verweist auf eine von ihnen.
3: Der nächste Film ist gewissermaßen ein gewaltiger Kontrast zum Minotaur. Er heißt Her Private Hell, also ihre Privathölle. Der dänische Regisseur Nicolas Winding Refn arbeitet seit langem in den USA. Diesmal hat er einen hochästhetischen Film gedreht, mit dem er die Zuschauer in eine futuristische Cyberpunk-Welt entführt, in der sich 2 Geschichten parallel abspielen. Die Hauptheldin sucht ihren verlorenen Vater. Die zweite Person, ein US-amerikanischer Soldat, sucht seine verlorene Tochter. Wir werden in kalte, leere Wolkenkratzer und in den Untergrund geführt. Es ist, würde ich sagen, ein manieristisches Erlebnis.
1: Aus Berlin hat Dominik Hrnec einen preisgekrönten Film mitgebracht. Sein Originaltitel lautet Kurtul, das heißt Erlösung. Der türkische Regisseur Emin Alper wurde bei der Berlinale für das Werk mit dem Silbernen Bären geehrt. Der Film spielt in einer sehr geschlossenen Community in der östlichen Türkei, sagt Hrnec.
3: Es handelt sich um eine Gemeinschaft mit eigenen Regeln, einer Art patriarchalischem System und einer sehr ausgeprägten Religiosität. Im benachbarten Dorf lässt sich plötzlich eine andere, konkurrierende Gemeinschaft nieder. Doch wir sehen diese Gemeinschaft nie wirklich. Wir nehmen sie nur durch die Angst, die Paranoia und die Träume der Hauptfiguren wahr, die eine Furcht vor dem Unbekannten entwickeln.
1: Der Film lässt sich laut Dominik Hrnec mit einem Western oder Horror vergleichen, denn die Spannung sei allgegenwärtig. Das Festival in Venedig ist bei B2 Cannes durch den futuristischen Streifen Memory of Princess Mumbi vom schweizerischen Regisseur Damien Hauser vertreten. Bei B2 Cannes gibt es wie jedes Mal auch ein Begleitprogramm mit Diskussionen mit Filmexperten. Eine aus den Studenten der Prager Filmakademie FAMU zusammengesetzte Jury wird über den Siegerfilm des Festivals entscheiden. Das Festival B2 Cannes findet in 36 Kinos in ganz Tschechien statt, und zwar bis zum 14. Oktober. 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Tschechien ist bekanntlich ein Land ohne Meer, und doch erfasst in diesen Tagen eine tschechische Literaturwelle die Buchwelt. Unter dem Motto Tschechia 2026 – Ein Land an der Küste präsentiert sich die Tschechische Republik als offizieller Ehrengast auf der Frankfurter Buchmesse. Wie dieses kreative Meer mitten in Frankfurt aussieht und warum die deutschen Verlage tschechische Bücher plötzlich ganz von alleine entdecken, darüber hat meine Kollegin Markéta Kachlíková mit dem tschechischen Projektleiter Martin Grafl gesprochen.

0: Herr Kraffel, wenn ich sage Tschechia 2026, ein Land an der Küste, woran denken Sie als erstes? Tschechien hat bekanntlich keine Meeresküste. Was symbolisiert dieses Meer für die tschechische Literatur?
1: Für mich und ich glaube für viele Autorinnen, literarische Übersetzerinnen, Verlegerinnen, bedeutet dies einen riesigen Traum. Viele haben darüber geträumt, dass wir mal als Ehrengast bei der Frankfurter Buchmesse sind. Dies ist jetzt erfüllt worden. Und für mich ist das natürlich auch eine Verbindung zum William Shakespeare und zu seinen Wintermärchen. Und ich glaube, in Tschechien findet man viel, aber das Meer fehlt. Wenn wir aufbrechen, möchten wir zum Meer. Und William Shakespeare hat uns gezeigt, dass trotz wir kein Meer haben, gehören wir in einen Ozean der Kultur und der Literatur. Und ich hoffe, dass dieser Ehrengastauftritt dazu hilft, dass auch die tschechische Literatur ein Bestandteil der Weltliteratur wieder sein wird.
0: Wollen wir nun die Buchmesse-Besucher in den tschechischen Gastland-Pavillon einladen? Auch dieser greift das Thema der Küste auf. Können Sie den Raum beschreiben, den die Besucher im Forum 1 betreten?
1: Ja, sehr gerne. Also auf der Frankfurter Buchmesse geht es natürlich um die Bücher. Also muss man hier auch Bücher finden. Wir haben eine Ausstellung vorbereitet, die die Bücher in der deutschen Übersetzung vorstellt. Übrigens, wir haben bis zu heute mehr als 190 Neuerscheinungen in der deutschen Sprache. Und das ist natürlich ein riesiger Erfolg. Aber uns sind wichtig auch die Neuerscheinungen ins Französische, Englische oder Spanische. Und deswegen finden die Besucherinnen des Pavillons auch diese Bücher vor Ort. Außerdem haben wir eine Ausstellung Books on Czechia zusammen mit der Frankfurter Buchmesse vorbereitet. Da sind verschiedene Bücher aus der ganzen Welt, die sich Tschechien widmen. Wir haben auch nicht die starke tschechische Kinderliteratur vergessen. Und diesmal haben wir gedacht, dass wir die Bücher, die wunderschön illustriert sind, sagen wir aus den letzten 30 Jahren, in Form einer Videomapping vorstellen. Dann finden die Besucherinnen im Pavillon einen poetischen Leuchtturm. Das ist ein interaktives Element. Und dieser Leuchtturm wird die tschechische Literatur mit Hilfe des Publikums und künstlerischen Intelligenz in eine spielerische Installation verwandeln. Außerdem können Sie die Besucherinnen unsere Bühnen besuchen als Publikum. Wir haben für alle ein sehr breites Programm vorbereitet, von Mittwoch bis Freitag Mittag, eher in der englischen Sprache. Da geht es um das Fachpublikum. Und von Freitagmittag bis Sonntagabend haben wir das literarische Programm für die deutschsprachigen Leserinnen im Angebot.
0: Wie wird das Publikum dort interaktiv eingebunden an diesem poetischen Leuchtturm, von dem Sie gesprochen haben?
1: Da hat jeder die Chance, zu diesem poetischen Leuchtturm zu kommen. Da findet er ein Display oder sie ein Display. Und auf diesem Display werden verschiedene Emotionen beschrieben. Und vielleicht wird der Besucher oder die Besucherin das Gefühl haben, oh, das entspricht jetzt meiner jetzigen Emotion. Dann entscheidet sie sich oder eher auf diese Emotion mal zu drucken. Und dann passiert was. Aber ich muss ja nicht alles verraten. Die Besucherinnen müssen ja auch ins Pavillon kommen, um was zu entdecken.
0: Stimmt. Dieser Tage reisen über 70 Autorinnen und Autoren aus Tschechien nach Frankfurt. Sie haben schon die 190 Neuerscheinungen erwähnt. Nach welchen Kriterien haben Sie diese Delegation zusammengestellt?
1: Die nominierten Autorinnen hat der dramaturgische Beirat des Projekts ausgewählt. Es war natürlich nicht leicht und 23 Mitglieder des Beirates haben sehr lange darüber diskutiert. Aber wir haben einfach mit dem Beirat gedacht, es wäre vielleicht ganz klug, wenn wir klare Kriterien haben. Aber ich würde sagen, dass die allerwichtigsten waren folgende. Erstens, der Autor oder die Autorin müsste eine Neuerscheinung in der deutschen Sprache auf dem deutschsprachigen Markt haben. Und diese Neuerscheinung musste auf den Markt zwischen den Jahren 2024 und 2026 kommen. Zweitens, der Verlag, der deutschsprachige Verlag, der sich entschieden hat, der einen Autoren oder eine Autorin, müsste sich aktiv auf der Bewerbung dieses Buches beteiligen und mit uns einige Veranstaltungen vor Ort organisieren. Dann war es für uns auch wichtig, dass die Autorinnen selbst uns zusagen, dass sie bereit sind, nach Frankfurt zu reisen und an der Frankfurter Buchmesse teilzunehmen. Ganz wichtig, weil zum Beispiel bei dieser Auswahl jemand war, der jetzt keine deutsche Neuerscheinung hatte, der aber in den anderen Übersetzungen ein Buch hat und hat zum Beispiel einen wichtigen literarischen Preis, nicht nur in Tschechien, sondern auch im Ausland bekommen. Der oder diejenige hatten dann auch die Chance, bei dieser Delegation zu sein. Wir sprechen jetzt über 75 Autorinnen, aber in Frankfurt sind eigentlich mehrere. Wieso? Erstens, wir hatten 2 Jahre lang in Tschechien einen Wettbewerb gehabt unter dem Titel Roman für Frankfurt. Und 3 Gewinnerinnen von diesem Wettbewerb wurden nach Frankfurt auch eingeladen. Übrigens, in diesem Wettbewerb haben wir 294 Manuskripte erhalten. Das hat uns alle eigentlich sehr nett überrascht. Ja, und dann sind einige Autorinnen, die von den deutschsprachigen oder englischsprachigen Verlegerinnen nach Frankfurt eingeladen worden sind.
0: Gibt es bestimmte Genres oder Themen, auf die Sie bei dieser Buchmesse ein besonderes Schlaglicht werfen möchten?
1: Also wir stellen allgemein, würde ich sagen, starke Stimmen und gesellschaftlich brisante Themen vor. Und wir hoffen, dass sie eine Diskussion über die mitteleuropäische Identität und sicher auch über die Instabilität der heutigen Zeit anstoßen. Wichtig zu sagen ist, dass es sich um die neue Generation der Autorinnen handelt und wir konzentrieren uns auf die Literatur, die seit 1993 geschrieben worden ist. Und man darf nicht vergessen, dass wir 2019 einen Gastlandauftritt in Leipzig hatten mit 80 Neuerscheinungen. Und diese 190 sind meistens zwischen den Jahren 2019 und 2025 in Tschechien geschrieben worden und veröffentlicht worden. Ich glaube, sehr bekannt ist unsere Literatur für den spezifischen Humor, für die Ironie, für die Melancholie. Und in den Neuerscheinungen, die wir in Frankfurt vorstellen, finde ich aber auch sehr interessante Themen, die mit der Ökologie zusammenhängen. Es sind auch die Fragen des Lebens der Minderheiten in Tschechien. Oder wir bieten auch Treffen mit Autorinnen aus anderen kulturellen Umfelden, die auf Tschechisch schreiben.
0: Es lässt sich also sagen, dass das ganz aktuelle Texte sind, Bücher, die erst vor kurzem geschrieben wurden und auf ihre Übersetzung ins Deutsche nicht lange warten mussten. Das finde ich wunderbar.
1: Ja, da haben Sie vollkommen recht. Und vielleicht noch was Wichtiges. Bei diesem Ehrengastauftritt sind auch viele Debütanten. Und das finde ich außergewöhnlich. Und in Leipzig war dies nicht der Fall. Aber das kann man eigentlich auch gut erklären. Bei dem Gastlandauftritt in Leipzig haben die deutschsprachigen Verlage uns erst entdeckt. Und die Zusammenarbeit war zu allerersten Mal mit uns. Bei diesem Ehrengastauftritt sind die Verlage schon sicher geworden, weil Leipzig war erfolgreich. Und wir haben bemerkt, wir müssen sie nicht mehr kontaktieren, sie kommen dann zu uns. Und ich fand sehr schön, dass sie den Mut hatten, in diesem Fall auch die neuen Stimmen zu entdecken. Also es werden auch viele Debütantinnen in Frankfurt sein, natürlich mit einem einzigen Buch. Aber wir hoffen, dass gerade diese neuen Stimmen entdeckt werden und dass sie nicht nur in den deutschsprachigen Raum bleiben, sondern dass sie den Weg in die anderen Territorien der Welt finden werden.
0: Der Ehrengastauftritt beschränkt sich nicht nur auf das Messegelände, sondern es gibt auch mehrere Begleitausstellungen in Frankfurt. Was würden Sie davon besonders empfehlen?
1: Oh, das ist eine komplizierte Auswahl. Wir haben 10 Ausstellungen in Frankfurt am Main sowie in Offenbach am Main und alle sind großartig. Aber wenn ich was wählen sollte, dann sage ich zum Beispiel Klingspor-Museum in Offenbach am Main. Eine tolle Ausstellung, die tschechische Bücher und tschechisches Buchdesign und Illustration zwischen 1900 und 2025 vorstellt. Das ist ein Projekt vom Klingspor-Museum zusammen mit Museum für angewandte Kunst in Prag. Und da findet man wirklich großartige tschechische Buchkunst. Dazu gehört auch die Ausstellung im Strebel-Peter-Museum in Frankfurt. Die wurde zusammen mit dem tschechischen Zentrum vorbereitet. Und diese Wanderausstellung zeigt, wie radikal, experimentell und überraschend die zeitgenössische tschechische Bilderbuchkunst sein kann. Ich finde auch sehr interessant die 28 Projekte der jungen Generation der Architekten aus Tschechien, die das Deutsche Architekturmuseum zusammen mit Nationalgalerie vorbereitet. Ganz stolz sind wir auf die Ausstellung in der Kunsthalle Schirn in Frankfurt. Das sind figurative Skulpturen von Anna Hulačová. Es ist eine Einzelausstellung. Anna Hulačová feiert gerade Erfolge überall in Europa, aber in Deutschland ist sie noch nicht entdeckt worden. Und ihre Skulpturen sind beeinflusst von Surrealismus, sozialistischem Realismus und tschechischer Volkskunst. Also sehr spannend. Wer zum Beispiel ökologische Themen vorzieht und Palmengarten in Frankfurt besucht, der kann sich auf die Gartenutopien von Veronika Richterova mit ihren Petflaschen freuen. Ganz toll ist die literarische Ausstellung im Haus am Dom, vorbereitet mit dem Literaturmuseum Prag. Und das ist eine Ausstellung über die weibliche Literatur aus Tschechien, die Božena Němcová vorstellt. Und bei der Vernissage mit Radka Denemarková den letzten Freitag auch eine ganz spannende Sache. Und im Museum für Kommunikation ist eine Ausstellung, die von der Mährischen Landesbibliothek vorbereitet wurde, der Schwerpunkt Samizdat. Worte der Freiheit in der Tschechoslowakei zwischen 1939 und 1989. Und diese Ausstellung erinnert übrigens auch an Václav Havel und seinen 90. Geburtstag. Also Václav Havel ist in unserem Programm eigentlich auch auf der Frankfurter Buchmesse viel vertreten.
0: Vielen Dank für diese Zusammenfassung. Vielleicht zum Schluss, haben Sie einen konkreten Leitfaden oder Rat für einen Besucher? Wie fange ich am besten an oder wie soll ich vorgehen, um die tschechische Literatur in Frankfurt optimal zu erleben?
1: Ich würde sagen, setzen Sie sich zuerst im Café, im Pavillon, trinken Sie einen Kaffee und essen Sie etwas von den tschechischen Süßigkeiten. Dabei können Sie sich so rumschauen und eine Ecke im Pavillon wählen als Start Ihres Rundgangs. Und ich glaube, jeder, der hier ist, im Pavillon, wird erstaunen.

Markéta Kachlíková hat mit Martin Graffel gesprochen, dem Projektleiter der tschechischen Teilnahme an der Frankfurter Buchmesse. Damit sind wir am Ende der heutigen Sendung angelangt. Besuchen Sie uns auch auf Facebook. Für Aufmerksamkeit bedankt sich Martina Schneibergová. 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
1: Dobrý den und herzlich willkommen zur folgenden Sendung. Am Mikrofon begrüße Martina Schneibergová. Heute haben wir für Sie die folgenden Themen vorbereitet. Bei den bevorstehenden Kommunalwahlen finden in vielen Gemeinden auch Referenden statt. Oft betreffen sie den Bau von Windkraftwerken. An diesem Mittwoch beginnt das Festival B2 Cannes, bei dem mehrere erfolgreiche Filme von den Festivals in Berlin, Cannes und Venedig gezeigt werden. Und am Dienstag wurde die Frankfurter Buchmesse eröffnet. Tschechien ist diesmal der Ehrengast. Wir bringen ein Gespräch mit Martin Graffel, dem Projektleiter der tschechischen Teilnahme an der Buchmesse. Bleiben Sie dran, so ist das Neueste aus Tschechien mit Daniela Honigmann.
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2: Anlässlich des dritten Jahrestages des Überfalls der Hamas auf Israel hat das tschechische Außenministerium erklärt, es würde Versuche verurteilen, die aus Terroristen Opfer machten und aus Opfern Täter. Terrorismus könne nicht entschuldigt und auch nicht relativiert werden, heißt es in der Stellungnahme auf X. Die Hamas habe am 7. Oktober 2023 eine Barbarei begangen, deren Opfer unschuldige Menschen gewesen seien, so das Ministerium. Bei dem Überfall auf Israel vor 3 Jahren gab es mehr als 1200 Todesopfer. 251 Menschen wurden außerdem in den Gazastreifen entführt. Dieser war in den folgenden 2 Jahren Ziel einer massiven Militäroperation der israelischen Armee. Tschechien hat am Dienstag die erste Rate aus dem EU-Finanzierungsprogramm SAFE bekommen. Es handelt sich um 309 Millionen Euro. Nach Informationen der Europäischen Kommission sind dies 15% der Gesamtsumme von 2 Milliarden Euro, die Tschechien zugesagt wurde. Das Programm Security Action for Europe, kurz SAFE, soll die europäische Verteidigungsindustrie unterstützen und die Zusammenarbeit der Streitkräfte der einzelnen Länder stärken. Insgesamt werden 150 Milliarden Euro an die EU-Mitgliedstaaten verteilt. Tschechien investiert die erste Rate in Leopard 2A8 Panzer und Tatra-Fahrzeuge des Modells T-815. Der Husinec-Stausee in Südböhmen ist als erstes Wasserreservoir in Tschechien fast ausgetrocknet. Wegen der anhaltenden Dürre ist nur noch der Zufluss geöffnet. Es wird aber kein Wasser mehr in den Fluss Blanice abgeleitet. Darüber informierte der Wasserwirtschaftsbetrieb Moldau am Dienstag die Presseagentur GTK. Demnach enthält das Becken derzeit 30.000 Kubikmeter Wasser, was 1,3% des üblichen Umfangs sind. Angesichts der Lage hat der Kreis Südböhmen am Dienstag den Dürrenotstand ausgerufen. Die Bürger sind aufgefordert, nicht verschwenderisch mit Wasser umzugehen. Premier Andrej Babiš gab am Mittwoch bekannt, er habe für Montag eine Beratung der Nationalen Koalition gegen Trockenheit einberufen. Das tschechische Verfassungsgericht hat die bestehenden Lärmgrenzen im Land bestätigt. Es informierte am Mittwoch über die Ablehnung eines Antrags, mit dem eine Gruppe von 14 Senatoren die geltende Regierungsverordnung kippen wollte. Den Klägern zufolge steigt die Grenze der Lärmbelastung allmählich an, während der Schutz zurückgeht. Die Verordnung aus dem Jahr 2011 regelt die zulässige Lärmbelastung in verschiedenen Gebieten sowie zu Tages- und Nachtzeiten. Zuletzt gab es im Juli 2023 eine Anpassung, so etwa die Erhöhung des Limits an Autobahnen und Schnellstraßen von 60 auf 68 Dezibel. Das Gericht konstatierte nun, dass die Verordnung im Einklang mit der Verfassung und dem betreffenden Gesetz stünde. Die neueste Aktualisierung sei zudem übersichtlicher und einfacher als die vorangegangenen, so die Begründung. In der ostböhmischen Kreisstadt Hradec Králové hat am Mittwoch der 32. Jahrgang des internationalen Musikfestivals Jazz Goes to Town begonnen. Bis Samstag werden an verschiedenen Orten in der Stadt Jazz, Improvisation und genreübergreifende Konzerte geboten. Das Motto des diesjährigen Programms lautet »Ein erstaunlicher Ausflug«. Es nehmen über 40 Musiker aus mehr als 10 Ländern teil. Und die Wetteraussichten. Der Donnerstag wird wohl der letzte wärmere Tag in Tschechien. Der Himmel ist zunächst leicht bewölkt. Von Westen her zieht dann eine Regenfront durch. Die Höchsttemperaturen liegen zwischen 16 Grad im Nordwesten und 25 Grad in Südmähren.
1: Danke, Daniela, für die Nachrichten. Bei den Kommunalwahlen in Tschechien am Freitag und Samstag finden in zahlreichen Gemeinden zugleich auch Referenden statt. In den meisten geht es um die Frage des Baus von Windkraftanlagen. Warum gerade dieses Thema so aufgeflammt ist, hören Sie im Bericht von Telianze.
3: Gleich 38 Städte und Gemeinden hierzulande verbinden die anstehenden Kommunalwahlen mit einem Referendum. Und bei 21 dieser Volksbefragungen geht es um das Thema Windenergie. Es ist eine Rekordzahl und betrifft den Bau von insgesamt 81 Anlagen. Häufig stehen hinter den geplanten Referenden die Gegner der Windkraft in Tschechien. Bohumil Frantal ist Umweltgeograf an der Akademie der Wissenschaften. Er hat alle Referenden zur Windenergie in Tschechien aus den vergangenen 20 Jahren analysiert. Laut Frantal hat die direkte Erfahrung mit dieser Form der Energieproduktion grundlegenden Einfluss auf das Abstimmungsergebnis.
1: Wenn im Umkreis von 20 Kilometern der jeweiligen Gemeinde bereits Windräder standen, war die Wahrscheinlichkeit deutlich höher, dass die Menschen im Referendum auch ein neues Projekt unterstützt haben, also den Bau einer weiteren Anlage in der Gegend. Das heißt, dass die Mythen und Befürchtungen oft verschwanden.
3: Im vergangenen Jahr hielt sich noch die Waage, ob in den Referenden die Windkraftprojekte abgelehnt oder gebilligt wurden. In diesem Jahr überwiegen bisher die Ablehnungen. Das Thema ist gerade besonders aktuell, weil das Umweltministerium die von der EU geforderten Beschleunigungsgebiete für den Ausbau der erneuerbaren Energien plant. Das habe nun die Lobby gegen die Windkraft auf den Plan gerufen, sagt Petr Vidomus. Er ist Analytiker des Thinktanks AMO und beschäftigt sich mit dem Phänomen.
1: Diese Desinformationskreise sind sehr flexibel und schnell bei der Mobilisierung auf lokaler Ebene. Sie sind im Frühling zu den Bürgergesprächen kleiner Gemeinden gefahren, in denen der Bau von Windrädern erwogen wurde. Und dort, wo dann letztlich im Referendum gegen ein solches Projekt entschieden wurde, waren meist vorher diese Diskussionsveranstaltungen mit Desinformatoren statt.
3: Vidomus hat eine Studie verfasst mit dem Titel Proti Vietru, gegen den Wind, in der er seine Erkenntnisse zu der Anti-Windkraft-Szene noch weiter ausführt. Seinen Worten nach geht es nicht nur um die Referenden. In den Wahlen zu den Gemeindevertretungen und einem Drittel der Sitze im Senat, die am Freitag und Samstag in Tschechien abgehalten werden, würden viele Vertreter der Szene direkt kandidieren.
1: Die Persönlichkeiten, die sehr aktiv im Widerstand gegen die Windkraft auf lokaler Ebene waren, haben eigene Wahllisten zusammengestellt. Und deren Hauptpunkt ist gerade der Kampf gegen Windräder. Sie bauen eine Community um sich auf und schüren praktisch Panik vor solchen Anlagen.
3: Rund 220 Windkraftanlagen bestehen derzeit in Tschechien. Sie haben eine Gesamtleistung von 380 Megawatt. Damit tragen sie nur knapp 1% zur Stromproduktion hierzulande bei. Das ist der letzte Platz in der EU.
1: Tillianze war das mit einem Bericht über die bevorstehenden Referenden zum Bau von Windkraftanlagen. Eine Auswahl an Filmen von den Festivals in Berlin, Cannes und Venedig wird ab Mittwoch in 36 Kinos in ganz Tschechien gezeigt. Bei der 13. Auflage des Festivals B2 Cannes haben die Kinofans hierzulande die Möglichkeit, 8 Produktionen zu sehen, die bei den großen Filmfestivals in diesem Jahr gepunktet haben. Darunter sind auch einige preisgekrönte Produktionen. B2 Cannes wird am Mittwoch im Prager Kino Luzerna mit dem Film Minotaur eröffnet. Für den Streifen wurde Regisseur Andrei Zwerginzew in diesem Jahr mit dem großen Preis der Jury in Cannes ausgezeichnet. Dominik Hronec ist Kreativdirektor von B2 Cannes. Wie gelang es ihm und seinen Mitarbeitern, Zwerginzews Film zum Festival nach Tschechien zu bringen? Hronec erläuterte am Mittwoch im Studio von Radio Prag International.
3: Ich gebe zu, dass wir bereits vor etwa 2 Jahren gewusst haben, dass der Film gedreht wird. Wir hörten davon, dass sich Regisseur Svjaginzew von seinen starken gesundheitlichen Problemen erholt hatte und zur Filmarbeit zurückgekehrt war. Wir kannten die Hauptstory. Diese geht von Claude Chabrols Film Die untreue Frau aus den 1960er Jahren aus. In Cannes haben wir den neuen Film von Svjaginzew noch vor dessen feierlicher Vorstellung gesehen. Das Werk hat uns emotional sehr stark berührt. Und wir haben uns gesagt, selbst wenn wir aus Cannes mit nichts anderem zurückkehren, dann wenigstens mit dem Minotaur.
1: Andrei Svjaginzew lebe in Frankreich. Er sei ein Kritiker von Putin und seiner Invasion in die Ukraine, erzählt Dominik Hrunec und fährt fort.
3: Auch dieser Film spielt im Grunde vor diesem Hintergrund. Während er die Geschichte einer zerbrechenden Ehe erzählt, schwebt der Einmarsch in die Ukraine über dem ganzen Geschehen. Der Protagonist oder vielmehr der Antiheld sieht sich dem Druck lokaler Behörden ausgesetzt, Männer für diesen wahnsinnigen, sinnlosen Krieg zu rekrutieren.
1: Aus Cannes stammen auch einige weitere Produktionen. Der Kreativdirektor von B2 Cannes verweist auf eine von ihnen.
3: Der nächste Film ist gewissermaßen ein gewaltiger Kontrast zum Minotaur. Er heißt Her Private Hell, also ihre Privathölle. Der dänische Regisseur Nicolas Winding Refn arbeitet seit langem in den USA. Diesmal hat er einen hochästhetischen Film gedreht, mit dem er die Zuschauer in eine futuristische Cyberpunk-Welt entführt, in der sich 2 Geschichten parallel abspielen. Die Hauptheldin sucht ihren verlorenen Vater. Die zweite Person, ein US-amerikanischer Soldat, sucht seine verlorene Tochter. Wir werden in kalte, leere Wolkenkratzer und in den Untergrund geführt. Es ist, würde ich sagen, ein manieristisches Erlebnis.
1: Aus Berlin hat Dominik Hrunec einen preisgekrönten Film mitgebracht. Sein Originaltitel lautet Kurtul, das heißt Erlösung. Der türkische Regisseur Emin Alper wurde bei der Berlinale für das Werk mit dem Silbernen Bären geehrt. Der Film spiele in einer sehr geschlossenen Community in der östlichen Türkei, sagt Hrunec.
3: Es handelt sich um eine Gemeinschaft mit eigenen Regeln, einer Art patriarchalischem System und einer sehr ausgeprägten Religiosität. Im benachbarten Dorf lässt sich plötzlich eine andere, konkurrierende Gemeinschaft nieder. Doch wir sehen diese Gemeinschaft nie wirklich. Wir nehmen sie nur durch die Angst, die Paranoia und die Träume der Hauptfiguren wahr, die eine Furcht vor dem Unbekannten entwickeln.
1: Der Film lässt sich laut Dominik Hrunec mit einem Western oder Horror vergleichen, denn die Spannung sei allgegenwärtig. Das Festival in Venedig ist bei B2 Cannes durch den futuristischen Streifen Memory of Princess Mumbai vom schweizerischen Regisseur Damien Hauser vertreten. Bei B2 Cannes gibt es wie jedes Mal auch ein Begleitprogramm mit Diskussionen mit Filmexperten. Eine aus den Studenten der Prager Filmakademie FAMU zusammengesetzte Jury wird über den Siegerfilm des Festivals entscheiden. Das Festival B2 Cannes findet in 36 Kinos in ganz Tschechien statt, und zwar bis zum 14. Oktober. 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Tschechien ist bekanntlich ein Land ohne Meer, und doch erfasst in diesen Tagen eine tschechische Literaturwelle die Buchwelt. Unter dem Motto Tschechia 2026 – Ein Land an der Küste präsentiert sich die Tschechische Republik als offizieller Ehrengast auf der Frankfurter Buchmesse. Wie dieses kreative Meer mitten in Frankfurt aussieht und warum die deutschen Verlage tschechische Bücher plötzlich ganz von alleine entdecken, darüber hat meine Kollegin Markéta Kachlíková mit dem tschechischen Projektleiter Martin Graffl gesprochen.

0: Herr Kraffel, wenn ich sage Tschechia 2026, ein Land an der Küste, woran denken Sie als erstes? Tschechien hat bekanntlich keine Meeresküste. Was symbolisiert dieses Meer für die tschechische Literatur?
1: Für mich und ich glaube für viele Autorinnen, literarische Übersetzerinnen, Verlegerinnen, bedeutet dies einen riesigen Traum. Viele haben darüber geträumt, dass wir mal als Ehrengast bei der Frankfurter Buchmesse sind. Dies ist jetzt erfüllt worden. Und für mich ist das natürlich auch eine Verbindung zum William Shakespeare und zu seinen Wintermärchen. Und ich glaube, in Tschechien findet man viel, aber das Meer fehlt. Wenn wir aufbrechen, möchten wir zum Meer. Und William Shakespeare hat uns gezeigt, dass trotz wir kein Meer haben, gehören wir in einen Ozean der Kultur und der Literatur. Und ich hoffe, dass dieser Ehrengastauftritt dazu hilft, dass auch die tschechische Literatur ein Bestandteil der Weltliteratur wieder sein wird.
0: Wollen wir nun die Buchmesse-Besucher in den tschechischen Gastland-Pavillon einladen? Auch dieser greift das Thema der Küste auf. Können Sie den Raum beschreiben, den die Besucher im Forum 1 betreten?
1: Ja, sehr gerne. Also auf der Frankfurter Buchmesse geht es natürlich um die Bücher. Also muss man hier auch Bücher finden. Wir haben eine Ausstellung vorbereitet, die die Bücher in der deutschen Übersetzung vorstellt. Übrigens, wir haben bis zu heute mehr als 190 Neuerscheinungen in der deutschen Sprache. Und das ist natürlich ein riesiger Erfolg. Aber uns sind wichtig auch die Neuerscheinungen ins Französische, Englische oder Spanische. Und deswegen finden die Besucherinnen des Pavillons auch diese Bücher vor Ort. Außerdem haben wir eine Ausstellung Books on Czechia zusammen mit der Frankfurter Buchmesse vorbereitet. Da sind verschiedene Bücher aus der ganzen Welt, die sich Tschechien widmen. Wir haben auch nicht die starke tschechische Kinderliteratur vergessen. Und diesmal haben wir gedacht, dass wir die Bücher, die wunderschön illustriert sind, sagen wir aus den letzten 30 Jahren, in Form einer Videomapping vorstellen. Dann finden die Besucherinnen im Pavillon einen poetischen Leuchtturm. Das ist ein interaktives Element. Und dieser Leuchtturm wird die tschechische Literatur mit Hilfe des Publikums und künstlerischen Intelligenz in eine spielerische Installation verwandeln. Außerdem können Sie die Besucherinnen unsere Bühnen besuchen als Publikum. Wir haben für alle ein sehr breites Programm vorbereitet, von Mittwoch bis Freitagmittag, eher in der englischen Sprache. Da geht es um das Fachpublikum. Und von Freitagmittag bis Sonntagabend haben wir das literarische Programm für die deutschsprachigen Leserinnen im Angebot.
0: Wie wird das Publikum dort interaktiv eingebunden an diesem poetischen Leuchtturm, von dem Sie gesprochen haben?
1: Da hat jeder die Chance, zu diesem poetischen Leuchtturm zu kommen. Da findet er ein Display oder sie ein Display. Und auf diesem Display werden verschiedene Emotionen beschrieben. Und vielleicht wird der Besucher oder die Besucherin das Gefühl haben, oh, das entspricht jetzt meiner jetzigen Emotion. Dann entscheidet sie sich oder eher auf diese Emotion mal zu drucken. Und dann passiert was. Aber ich muss ja nicht alles verraten. Die Besucherinnen müssen ja auch ins Pavillon kommen, um was zu entdecken.
0: Stimmt. Dieser Tage reisen über 70 Autorinnen und Autoren aus Tschechien nach Frankfurt. Sie haben schon die 190 Neuerscheinungen erwähnt. Nach welchen Kriterien haben Sie diese Delegation zusammengestellt?
1: Die nominierten Autorinnen hat der Dramaturgische Beirat des Projekts ausgewählt. Es war natürlich nicht leicht und 23 Mitglieder des Beirates haben sehr lange darüber diskutiert. Aber wir haben einfach mit dem Beirat gedacht, es wäre vielleicht ganz klug, wenn wir klare Kriterien haben. Aber ich würde sagen, dass die allerwichtigsten waren folgende. Erstens, der Autor oder die Autorin müsste eine Neuerscheinung in der deutschen Sprache auf dem deutschsprachigen Markt haben. Und diese Neuerscheinung musste auf den Markt zwischen den Jahren 2024 und 2026 kommen. Zweitens, der Verlag, der deutschsprachige Verlag, der sich entschieden hat, der einen Autoren oder eine Autorin, müsste sich aktiv auf der Bewerbung dieses Buches beteiligen und mit uns einige Veranstaltungen vor Ort organisieren. Dann war es für uns auch wichtig, dass die Autorinnen selbst uns zusagen, dass sie bereit sind, nach Frankfurt zu reisen und an der Frankfurter Buchmesse teilzunehmen. Ganz wichtig, weil zum Beispiel bei dieser Auswahl jemand war, der jetzt keine deutsche Neuerscheinung hatte, der aber in den anderen Übersetzungen ein Buch hat und hat zum Beispiel einen wichtigen literarischen Preis, nicht nur in Tschechien, sondern auch im Ausland bekommen. Der oder diejenige hatten dann auch die Chance, bei dieser Delegation zu sein. Wir sprechen jetzt über 75 Autorinnen, aber in Frankfurt sind eigentlich mehrere. Wieso? Erstens, wir hatten 2 Jahre lang in Tschechien einen Wettbewerb gehabt unter dem Titel Roman für Frankfurt. Und 3 Gewinnerinnen von diesem Wettbewerb wurden nach Frankfurt auch eingeladen. Übrigens, in diesem Wettbewerb haben wir 294 Manuskripte erhalten. Das hat uns alle eigentlich sehr nett überrascht. Ja, und dann sind einige Autorinnen, die von den deutschsprachigen oder englischsprachigen Verlegerinnen nach Frankfurt eingeladen worden sind.
0: Gibt es bestimmte Genres oder Themen, auf die Sie bei dieser Buchmesse ein besonderes Schlaglicht werfen möchten?
1: Also wir stellen allgemein, würde ich sagen, starke Stimmen und gesellschaftlich brisante Themen vor. Und wir hoffen, dass Sie eine Diskussion über die mitteleuropäische Identität und sicher auch über die Instabilität der heutigen Zeit anstoßen. Wichtig zu sagen ist, dass es sich um die neue Generation der Autorinnen handelt und wir konzentrieren uns auf die Literatur, die seit 1993 geschrieben worden ist. Und man darf nicht vergessen, dass wir 2019 einen Gastlandauftritt in Leipzig hatten mit 80 Neuerscheinungen. Und diese 190 sind meistens zwischen den Jahren 2019 und 2025 in Tschechien geschrieben worden und veröffentlicht worden. Ich glaube, sehr bekannt ist unsere Literatur für den spezifischen Humor, für die Ironie, für die Melancholie. Und in den Neuerscheinungen, die wir in Frankfurt vorstellen, finde ich aber auch sehr interessante Themen, die mit der Ökologie zusammenhängen. Es sind auch die Fragen des Lebens der Minderheiten in Tschechien oder wir bieten auch Treffen mit Autorinnen aus anderen kulturellen Umfelden, die auf Tschechisch schreiben.
0: Es lässt sich also sagen, dass das ganz aktuelle Texte sind, Bücher, die erst vor kurzem geschrieben wurden und auf ihre Übersetzung ins Deutsche nicht lange warten mussten. Das finde ich wunderbar.
1: Ja, da haben Sie vollkommen recht. Und vielleicht noch was Wichtiges. Bei diesem Ehrengastauftritt sind auch viele Debütanten und das finde ich außergewöhnlich und in Leipzig war dies nicht der Fall. Aber das kann man eigentlich auch gut erklären. Bei dem Gastlandauftritt in Leipzig haben die deutschsprachigen Verlage uns erst entdeckt. Und die Zusammenarbeit war zu allerersten Mal mit uns. Bei diesem Ehrengastauftritt sind die Verlage schon sicher geworden, weil Leipzig war erfolgreich. Und wir haben bemerkt, wir müssen sie nicht mehr kontaktieren, sie kommen dann zu uns. Und ich fand sehr schön, dass sie den Mut hatten, in diesem Fall auch die neuen Stimmen zu entdecken. Also es werden auch viele Debütantinnen in Frankfurt sein, natürlich mit einem einzigen Buch. Aber wir hoffen, dass gerade diese neuen Stimmen entdeckt werden und dass sie nicht nur in den deutschsprachigen Raum bleiben, sondern dass sie den Weg in die anderen Territorien der Welt finden werden.
0: Der Ehrengastauftritt beschränkt sich nicht nur auf das Messegelände, sondern es gibt auch mehrere Begleitausstellungen in Frankfurt. Was würden Sie davon besonders empfehlen?
1: Oh, das ist eine komplizierte Auswahl. Wir haben 10 Ausstellungen in Frankfurt am Main sowie in Offenbach am Main und alle sind großartig. Aber wenn ich was wählen sollte, dann sage ich zum Beispiel Klingspor-Museum in Offenbach am Main. Eine tolle Ausstellung, die tschechische Bücher und tschechisches Buchdesign und Illustration zwischen 1900 und 2025 vorstellt. Das ist ein Projekt vom Klingspor-Museum zusammen mit Museum für angewandte Kunst in Prag. Und da findet man wirklich großartige tschechische Buchkunst. Dazu gehört auch die Ausstellung im Strädelpeter-Museum in Frankfurt. Die wurde zusammen mit dem tschechischen Zentrum vorbereitet. Und diese Wanderausstellung zeigt, wie radikal, experimentell und überraschend die zeitgenössische tschechische Bilderbuchkunst sein kann. Ich finde auch sehr interessant die 28 Projekte der jungen Generation der Architekten aus Tschechien, die das Deutsche Architekturmuseum zusammen mit Nationalgalerie vorbereitet. Ganz stolz sind wir auf die Ausstellung in der Kunsthalle Schirn in Frankfurt. Das sind figurative Skulpturen von Anna Hulačová. Es ist eine Einzelausstellung. Anna Hulačová feiert gerade Erfolge überall in Europa, aber in Deutschland ist sie noch nicht entdeckt worden. Und ihre Skulpturen sind beeinflusst von Surrealismus, sozialistischem Realismus und tschechischer Volkskunst. Also sehr spannend. Wer zum Beispiel ökologische Themen vorzieht und Palmengarten in Frankfurt besucht, der kann sich auf die Gartenutopien von Veronika Richterová mit ihren PET-Flaschen freuen. Ganz toll ist die literarische Ausstellung im Haus am Dom, vorbereitet mit dem Literaturmuseum Prag. Und das ist eine Ausstellung über die weibliche Literatur aus Tschechien, die Božena Němcová vorstellt und bei der Vernissage mit Radka Denemarková den letzten Freitag auch eine ganz spannende Sache. Und im Museum für Kommunikation ist eine Ausstellung, die von der Mährischen Landesbibliothek vorbereitet wurde, der Schwerpunkt Samizdat, Worte der Freiheit in der Tschechoslowakei zwischen 1939 und 1989. Und diese Ausstellung erinnert übrigens auch an Václav Havel und seinen 90. Geburtstag. Also Václav Havel ist in unserem Programm eigentlich auch auf der Frankfurter Buchmesse viel vertreten.
0: Vielen Dank für diese Zusammenfassung. Vielleicht zum Schluss, haben Sie einen konkreten Leitfaden oder Rat für einen Besucher? Wie fange ich am besten an oder wie soll ich vorgehen, um die tschechische Literatur in Frankfurt optimal zu erleben?
1: Ich würde sagen, setzen Sie sich zuerst im Café, im Pavillon, trinken Sie einen Kaffee und essen Sie etwas von den tschechischen Süßigkeiten. Dabei können Sie sich so rumschauen und eine Ecke im Pavillon wählen als Start Ihres Rundgangs. Und ich glaube, jeder, der hier ist, im Pavillon, wird erstaunen.

Margareta Kachlikova hat mit Martin Graffel gesprochen, dem Projektleiter der tschechischen Teilnahme an der Frankfurter Buchmesse. Damit sind wir am Ende der heutigen Sendung angelangt. Besuchen Sie uns auch auf Facebook. Für Aufmerksamkeit bedankt sich Martina Schneibergova. 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
1: Dobrý den und herzlich willkommen zur folgenden Sendung. Am Mikrofon begrüße Martina Schneibergová. Heute haben wir für Sie die folgenden Themen vorbereitet. Bei den bevorstehenden Kommunalwahlen finden in vielen Gemeinden auch Referenden statt. Oft betreffen sie den Bau von Windkraftwerken. An diesem Mittwoch beginnt das Festival B2 Cannes, bei dem mehrere erfolgreiche Filme von den Festivals in Berlin, Cannes und Venedig gezeigt werden. Und am Dienstag wurde die Frankfurter Buchmesse eröffnet. Tschechien ist diesmal der Ehrengast. Wir bringen ein Gespräch mit Martin Graffel, dem Projektleiter der tschechischen Teilnahme an der Buchmesse. Bleiben Sie dran, so ist das Neueste aus Tschechien mit Daniela Honigmann.
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2: Anlässlich des dritten Jahrestages des Überfalls der Hamas auf Israel hat das tschechische Außenministerium erklärt, es würde Versuche verurteilen, die aus Terroristen Opfer machten und aus Opfern Täter. Terrorismus könne nicht entschuldigt und auch nicht relativiert werden, heißt es in der Stellungnahme auf X. Die Hamas habe am 7. Oktober 2023 eine Barbarei begangen, deren Opfer unschuldige Menschen gewesen seien, so das Ministerium. Bei dem Überfall auf Israel vor 3 Jahren gab es mehr als 1200 Todesopfer. 251 Menschen wurden außerdem in den Gazastreifen entführt. Dieser war in den folgenden 2 Jahren Ziel einer massiven Militäroperation der israelischen Armee. Tschechien hat am Dienstag die erste Rate aus dem EU-Finanzierungsprogramm SAFE bekommen. Es handelt sich um 309 Millionen Euro. Nach Informationen der Europäischen Kommission sind dies 15% der Gesamtsumme von 2 Milliarden Euro, die Tschechien zugesagt wurde. Das Programm Security Action for Europe, kurz SAFE, soll die europäische Verteidigungsindustrie unterstützen und die Zusammenarbeit der Streitkräfte der einzelnen Länder stärken. Insgesamt werden 150 Milliarden Euro an die EU-Mitgliedstaaten verteilt. Tschechien investiert die erste Rate in Leopard 2A8 Panzer und Tatra-Fahrzeuge des Modells T-815. Der Husinec-Stausee in Südböhmen ist als erstes Wasserreservoir in Tschechien fast ausgetrocknet. Wegen der anhaltenden Dürre ist nur noch der Zufluss geöffnet, es wird aber kein Wasser mehr in den Fluss Blanice abgeleitet. Darüber informierte der Wasserwirtschaftsbetrieb Moldau am Dienstag die Presseagentur GTK. Demnach enthält das Becken derzeit 30.000 Kubikmeter Wasser, was 1,3% des üblichen Umfangs sind. Angesichts der Lage hat der Kreis Südböhmen am Dienstag den Dürrenotstand ausgerufen. Die Bürger sind aufgefordert, nicht verschwenderisch mit Wasser umzugehen. Premier Andrej Babiš gab am Mittwoch bekannt, er habe für Montag eine Beratung der Nationalen Koalition gegen Trockenheit einberufen. Das tschechische Verfassungsgericht hat die bestehenden Lärmgrenzen im Land bestätigt. Es informierte am Mittwoch über die Ablehnung eines Antrags, mit dem eine Gruppe von 14 Senatoren die geltende Regierungsverordnung kippen wollte. Den Klägern zufolge steigt die Grenze der Lärmbelastung allmählich an, während der Schutz zurückgeht. Die Verordnung aus dem Jahr 2011 regelt die zulässige Lärmbelastung in verschiedenen Gebieten sowie zu Tages- und Nachtzeiten. Zuletzt gab es im Juli 2023 eine Anpassung, so etwa die Erhöhung des Limits an Autobahnen und Schnellstraßen von 60 auf 68 Dezibel. Das Gericht konstatierte nun, dass die Verordnung im Einklang mit der Verfassung und dem betreffenden Gesetz stünde. Die neueste Aktualisierung sei zudem übersichtlicher und einfacher als die vorangegangenen, so die Begründung. In der ostböhmischen Kreisstadt Hradec Králové hat am Mittwoch der 32. Jahrgang des internationalen Musikfestivals Jazz Goes to Town begonnen. Bis Samstag werden an verschiedenen Orten in der Stadt Jazz, Improvisation und genreübergreifende Konzerte geboten. Das Motto des diesjährigen Programms lautet »Ein erstaunlicher Ausflug«. Es nehmen über 40 Musiker aus mehr als 10 Ländern teil. Und die Wetteraussichten. Der Donnerstag wird wohl der letzte wärmere Tag in Tschechien. Der Himmel ist zunächst leicht bewölkt. Von Westen her zieht dann eine Regenfront durch. Die Höchsttemperaturen liegen zwischen 16 Grad im Nordwesten und 25 Grad in Südmähren.
1: Danke, Daniela, für die Nachrichten. Bei den Kommunalwahlen in Tschechien am Freitag und Samstag finden in zahlreichen Gemeinden zugleich auch Referenden statt. In den meisten geht es um die Frage des Baus von Windkraftanlagen. Warum gerade dieses Thema so aufgeflammt ist, hören Sie im Bericht von Telianze.
3: Gleich 38 Städte und Gemeinden hierzulande verbinden die anstehenden Kommunalwahlen mit einem Referendum. Und bei 21 dieser Volksbefragungen geht es um das Thema Windenergie. Es ist eine Rekordzahl und betrifft den Bau von insgesamt 81 Anlagen. Häufig stehen hinter den geplanten Referenden die Gegner der Windkraft in Tschechien. Bohumil Frantal ist Umweltgeograf an der Akademie der Wissenschaften. Er hat alle Referenden zur Windenergie in Tschechien aus den vergangenen 20 Jahren analysiert. Laut Frantal hat die direkte Erfahrung mit dieser Form der Energieproduktion grundlegenden Einfluss auf das Abstimmungsergebnis.
1: Wenn im Umkreis von 20 Kilometern der jeweiligen Gemeinde bereits Windräder standen, war die Wahrscheinlichkeit deutlich höher, dass die Menschen im Referendum auch ein neues Projekt unterstützt haben, also den Bau einer weiteren Anlage in der Gegend. Das heißt, dass die Mythen und Befürchtungen oft verschwanden.
3: Im vergangenen Jahr hielt sich noch die Waage, ob in den Referenden die Windkraftprojekte abgelehnt oder gebilligt wurden. In diesem Jahr überwiegen bisher die Ablehnungen. Das Thema ist gerade besonders aktuell, weil das Umweltministerium die von der EU geforderten Beschleunigungsgebiete für den Ausbau der erneuerbaren Energien plant. Das habe nun die Lobby gegen die Windkraft auf den Plan gerufen, sagt Peter Vidomus. Er ist Analytiker des Thinktanks AMO und beschäftigt sich mit dem Phänomen.
1: Diese Desinformationskreise sind sehr flexibel und schnell bei der Mobilisierung auf lokaler Ebene. Sie sind im Frühling zu den Bürgergesprächen kleiner Gemeinden gefahren, in denen der Bau von Windrädern erwogen wurde. Und dort, wo dann letztlich im Referendum gegen ein solches Projekt entschieden wurde, waren meist vorher diese Diskussionsveranstaltungen mit Desinformatoren statt.
3: Vidomus hat eine Studie verfasst mit dem Titel Proti Vietru, gegen den Wind, in der er seine Erkenntnisse zu der Anti-Windkraft-Szene noch weiter ausführt. Seinen Worten nach geht es nicht nur um die Referenden. In den Wahlen zu den Gemeindevertretungen und einem Drittel der Sitze im Senat, die am Freitag und Samstag in Tschechien abgehalten werden, würden viele Vertreter der Szene direkt kandidieren.
1: Die Persönlichkeiten, die sehr aktiv im Widerstand gegen die Windkraft auf lokaler Ebene waren, haben eigene Wahllisten zusammengestellt. Und deren Hauptpunkt ist gerade der Kampf gegen Windräder. Sie bauen eine Community um sich auf und schüren praktisch Panik vor solchen Anlagen.
3: Rund 220 Windkraftanlagen bestehen derzeit in Tschechien. Sie haben eine Gesamtleistung von 380 Megawatt. Damit tragen sie nur knapp 1% zur Stromproduktion hierzulande bei. Das ist der letzte Platz in der EU.
1: Tillianze war das mit einem Bericht über die bevorstehenden Referenden zum Bau von Windkraftanlagen. Eine Auswahl an Filmen von den Festivals in Berlin, Cannes und Venedig wird ab Mittwoch in 36 Kinos in ganz Tschechien gezeigt. Bei der 13. Auflage des Festivals B2 Cannes haben die Kinofans hierzulande die Möglichkeit, 8 Produktionen zu sehen, die bei den großen Filmfestivals in diesem Jahr gepunktet haben. Darunter sind auch einige preisgekrönte Produktionen. B2 Cannes wird am Mittwoch im Prager Kino Luzerna mit dem Film Minotaur eröffnet. Für den Streifen wurde Regisseur Andrei Zwerginzew in diesem Jahr mit dem großen Preis der Jury in Cannes ausgezeichnet. Dominik Hronec ist Kreativdirektor von B2 Cannes. Wie gelang es ihm und seinen Mitarbeitern, Zwerginzews Film zum Festival nach Tschechien zu bringen? Hronec erläuterte am Mittwoch im Studio von Radio Prag International.
3: Ich gebe zu, dass wir bereits vor etwa 2 Jahren gewusst haben, dass der Film gedreht wird. Wir hörten davon, dass sich Regisseur Zwerginzew von seinen starken gesundheitlichen Problemen erholt hatte und zur Filmarbeit zurückgekehrt war. Wir kannten die Hauptstory. Diese geht von Claude Chabrols Film Die untreue Frau aus den 1960er Jahren aus. In Cannes haben wir den neuen Film von Zwerginzew noch vor dessen feierlichen Vorstellung gesehen. Das Werk hat uns emotional sehr stark berührt. Und wir haben uns gesagt, selbst wenn wir aus Cannes mit nichts anderem zurückkehren, dann wenigstens mit dem Minotaur.
1: Andriy Zwerginzew lebe in Frankreich. Er sei ein Kritiker von Putin und seiner Invasion in die Ukraine, erzählt Dominik Hrnec und fährt fort.
3: Auch dieser Film spielt im Grunde vor diesem Hintergrund. Während er die Geschichte einer zerbrechenden Ehe erzählt, schwebt der Einmarsch in die Ukraine über dem ganzen Geschehen. Der Protagonist oder vielmehr der Antiheld sieht sich dem Druck lokaler Behörden ausgesetzt, Männer für diesen wahnsinnigen, sinnlosen Krieg zu rekrutieren.
1: Aus Cannes stammen auch einige weitere Produktionen. Der Kreativdirektor von B2 Cannes verweist auf eine von ihnen.
3: Der nächste Film ist gewissermaßen ein gewaltiger Kontrast zum Minotaur. Er heißt Her Private Hell, also ihre Privathölle. Der dänische Regisseur Nicolas Winding Refn arbeitet seit langem in den USA. Diesmal hat er einen hochästhetischen Film gedreht, mit dem er die Zuschauer in eine futuristische Cyberpunk-Welt entführt, in der sich 2 Geschichten parallel abspielen. Die Hauptheldin sucht ihren verlorenen Vater. Die zweite Person, ein US-amerikanischer Soldat, sucht seine verlorene Tochter. Wir werden in kalte, leere Wolkenkratzer und in den Untergrund geführt. Es ist, würde ich sagen, ein manieristisches Erlebnis.
1: Aus Berlin hat Dominik Hrnec einen preisgekrönten Film mitgebracht. Sein Originaltitel lautet Kurtuluş, das heißt Erlösung. Der türkische Regisseur Emin Alper wurde bei der Berlinale für das Werk mit dem Silbernen Bären geehrt. Der Film spiele in einer sehr geschlossenen Community in der östlichen Türkei, sagt Hrnec.
3: Es handelt sich um eine Gemeinschaft mit eigenen Regeln, einer Art patriarchalischem System und einer sehr ausgeprägten Religiosität. Im benachbarten Dorf lässt sich plötzlich eine andere, konkurrierende Gemeinschaft nieder. Doch wir sehen diese Gemeinschaft nie wirklich. Wir nehmen sie nur durch die Angst, die Paranoia und die Träume der Hauptfiguren wahr, die eine Furcht vor dem Unbekannten entwickeln.
1: Der Film lässt sich laut Dominik Hrnec mit einem Western oder Horror vergleichen, denn die Spannung sei allgegenwärtig. Das Festival in Venedig ist bei B2 Cannes durch den futuristischen Streifen Memory of Princess Mumbai vom schweizerischen Regisseur Damien Hauser vertreten. Bei B2 Cannes gibt es wie jedes Mal auch ein Begleitprogramm mit Diskussionen mit Filmexperten. Eine aus den Studenten der Prager Filmakademie FAMU zusammengesetzte Jury wird über den Siegerfilm des Festivals entscheiden. Das Festival B2 Cannes findet in 36 Kinos in ganz Tschechien statt, und zwar bis zum 14. Oktober. 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Tschechien ist bekanntlich ein Land ohne Meer, und doch erfasst in diesen Tagen eine tschechische Literaturwelle die Buchwelt. Unter dem Motto Tschechia 2026 – Ein Land an der Küste präsentiert sich die Tschechische Republik als offizieller Ehrengast auf der Frankfurter Buchmesse. Wie dieses kreative Meer mitten in Frankfurt aussieht und warum die deutschen Verlage tschechische Bücher plötzlich ganz von alleine entdecken, darüber hat meine Kollegin Markéta Kachlíková mit dem tschechischen Projektleiter Martin Graffel gesprochen.

0: Herr Kraffel, wenn ich sage Tschechia 2026, ein Land an der Küste, woran denken Sie als erstes? Tschechien hat bekanntlich keine Meeresküste. Was symbolisiert dieses Meer für die tschechische Literatur?
1: Für mich und ich glaube für viele Autorinnen, literarische Übersetzerinnen, Verlegerinnen, bedeutet dies einen riesigen Traum. Viele haben darüber geträumt, dass wir mal als Ehrengast bei der Frankfurter Buchmesse sind. Dies ist jetzt erfüllt worden. Und für mich ist das natürlich auch eine Verbindung zum William Shakespeare und zu seinen Wintermärchen. Und ich glaube, in Tschechien findet man viel, aber das Meer fehlt. Wenn wir aufbrechen, möchten wir zum Meer. Und William Shakespeare hat uns gezeigt, dass trotz wir kein Meer haben, gehören wir in einen Ozean der Kultur und der Literatur. Und ich hoffe, dass dieser Ehrengastauftritt dazu hilft, dass auch die tschechische Literatur ein Bestandteil der Weltliteratur wieder sein wird.
0: Wollen wir nun die Buchmessebesucher in den tschechischen Gastlandpavillon einladen? Auch dieser greift das Thema der Küste auf. Können Sie den Raum beschreiben, den die Besucher im Forum 1 betreten?
1: Ja, sehr gerne. Also auf der Frankfurter Buchmesse geht es natürlich um die Bücher. Also muss man hier auch Bücher finden. Wir haben eine Ausstellung vorbereitet, die die Bücher in der deutschen Übersetzung vorstellt. Übrigens, wir haben bis zu heute mehr als 190 Neuerscheinungen in der deutschen Sprache. Und das ist natürlich ein riesiger Erfolg. Aber uns sind wichtig auch die Neuerscheinungen ins Französische, Englische oder Spanische. Und deswegen finden die Besucherinnen des Pavillons auch diese Bücher vor Ort. Außerdem haben wir eine Ausstellung Books on Czechia zusammen mit der Frankfurter Buchmesse vorbereitet. Da sind verschiedene Bücher aus der ganzen Welt, die sich Tschechien widmen. Wir haben auch nicht die starke tschechische Kinderliteratur vergessen. Und diesmal haben wir gedacht, dass wir die Bücher, die wunderschön illustriert sind, sagen wir aus den letzten 30 Jahren, in Form einer Videomapping vorstellen. Dann finden die Besucherinnen im Pavillon einen poetischen Leuchtturm. Das ist ein interaktives Element. Und dieser Leuchtturm wird die tschechische Literatur mit Hilfe des Publikums und künstlerischen Intelligenz in eine spielerische Installation verwandeln. Außerdem können Sie die Besucherinnen unsere Bühnen besuchen als Publikum. Wir haben für alle ein sehr breites Programm vorbereitet, von Mittwoch bis Freitagmittag, eher in der englischen Sprache. Da geht es um das Fachpublikum. Und von Freitagmittag bis Sonntagabend haben wir das literarische Programm für die deutschsprachigen Leserinnen im Angebot.
0: Wie wird das Publikum dort interaktiv eingebunden an diesem poetischen Leuchtturm, von dem Sie gesprochen haben?
1: Da hat jeder die Chance, zu diesem poetischen Leuchtturm zu kommen. Da findet er ein Display oder sie ein Display. Und auf diesem Display werden verschiedene Emotionen beschrieben. Und vielleicht wird der Besucher oder die Besucherin das Gefühl haben, oh, das entspricht jetzt meiner jetzigen Emotion. Dann entscheidet sie sich oder eher auf diese Emotion mal zu drucken. Und dann passiert was. Aber ich muss ja nicht alles verraten. Die Besucherinnen müssen ja auch ins Pavillon kommen, um was zu entdecken.
0: Stimmt. Dieser Tage reisen über 70 Autorinnen und Autoren aus Tschechien nach Frankfurt. Sie haben schon die 190 Neuerscheinungen erwähnt. Nach welchen Kriterien haben Sie diese Delegation zusammengestellt?
1: Die nominierten Autorinnen hat der Dramaturgische Beirat des Projekts ausgewählt. Es war natürlich nicht leicht und 23 Mitglieder des Beirates haben sehr lange darüber diskutiert. Aber wir haben einfach mit dem Beirat gedacht, es wäre vielleicht ganz klug, wenn wir klare Kriterien haben. Aber ich würde sagen, dass die allerwichtigsten waren folgende. Erstens, der Autor oder die Autorin müsste eine Neuerscheinung in der deutschen Sprache auf dem deutschsprachigen Markt haben. Und diese Neuerscheinung musste auf den Markt zwischen den Jahren 2024 und 2026 kommen. Zweitens, der Verlag, der deutschsprachige Verlag, der sich entschieden hat, der einen Autoren oder eine Autorin, müsste sich aktiv auf der Bewerbung dieses Buches beteiligen und mit uns einige Veranstaltungen vor Ort organisieren. Dann war es für uns auch wichtig, dass die Autorinnen selbst uns zusagen, dass sie bereit sind, nach Frankfurt zu reisen und an der Frankfurter Buchmesse teilzunehmen. Ganz wichtig, weil zum Beispiel bei dieser Auswahl jemand war, der jetzt keine deutsche Neuerscheinung hatte, der aber in den anderen Übersetzungen ein Buch hat und hat zum Beispiel einen wichtigen literarischen Preis, nicht nur in Tschechien, sondern auch im Ausland bekommen. Der oder diejenige hatten dann auch die Chance, bei dieser Delegation zu sein. Wir sprechen jetzt über 75 Autorinnen, aber in Frankfurt sind eigentlich mehrere. Wieso? Erstens, wir hatten 2 Jahre lang in Tschechien einen Wettbewerb gehabt unter dem Titel Roman für Frankfurt. Und 3 Gewinnerinnen von diesem Wettbewerb wurden nach Frankfurt auch eingeladen. Übrigens, in diesem Wettbewerb haben wir 294 Manuskripte erhalten. Das hat uns alle eigentlich sehr nett überrascht. Ja, und dann sind einige Autorinnen, die von den deutschsprachigen oder englischsprachigen Verlegerinnen nach Frankfurt eingeladen worden sind.
0: Gibt es bestimmte Genres oder Themen, auf die Sie bei dieser Buchmesse ein besonderes Schlaglicht werfen möchten?
1: Also wir stellen allgemein, würde ich sagen, starke Stimmen und gesellschaftlich brisante Themen vor. Und wir hoffen, dass Sie eine Diskussion über die mitteleuropäische Identität und sicher auch über die Instabilität der heutigen Zeit anstoßen. Wichtig zu sagen ist, dass es sich um die neue Generation der Autorinnen handelt und wir konzentrieren uns auf die Literatur, die seit 1993 geschrieben worden ist. Und man darf nicht vergessen, dass wir 2019 einen Gastlandauftritt in Leipzig hatten mit 80 Neuerscheinungen. Und diese 190 sind meistens zwischen den Jahren 2019 und 2025 in Tschechien geschrieben worden und veröffentlicht worden. Ich glaube, sehr bekannt ist unsere Literatur für den spezifischen Humor, für die Ironie, für die Melancholie. Und in den Neuerscheinungen, die wir in Frankfurt vorstellen, finde ich aber auch sehr interessante Themen, die mit der Ökologie zusammenhängen. Es sind auch die Fragen des Lebens der Minderheiten in Tschechien. Oder wir bieten auch Treffen mit Autorinnen aus anderen kulturellen Umfelden, die auf Tschechisch schreiben.
0: Es lässt sich also sagen, dass das ganz aktuelle Texte sind, Bücher, die erst vor kurzem geschrieben wurden und auf ihre Übersetzung ins Deutsche nicht lange warten mussten. Das finde ich wunderbar.
1: Ja, da haben Sie vollkommen recht. Und vielleicht noch was Wichtiges. Bei diesem Ehrengastauftritt sind auch viele Debütanten. Und das finde ich außergewöhnlich. Und in Leipzig war dies nicht der Fall. Aber das kann man eigentlich auch gut erklären. Bei dem Gastlandauftritt in Leipzig haben die deutschsprachigen Verlage uns erst entdeckt. Und die Zusammenarbeit war zu allerersten Mal mit uns. Bei diesem Ehrengastauftritt sind die Verlage schon sicher geworden, weil Leipzig war erfolgreich. Und wir haben bemerkt, wir müssen sie nicht mehr kontaktieren, sie kommen dann zu uns. Und ich fand sehr schön, dass sie den Mut hatten, in diesem Fall auch die neuen Stimmen zu entdecken. Also es werden auch viele Debütantinnen in Frankfurt sein, natürlich mit einem einzigen Buch. Aber wir hoffen, dass gerade diese neuen Stimmen entdeckt werden und dass sie nicht nur in den deutschsprachigen Raum bleiben, sondern dass sie den Weg in die anderen Territorien der Welt finden werden.
0: Der Ehrengastauftritt beschränkt sich nicht nur auf das Messegelände, sondern es gibt auch mehrere Begleitausstellungen in Frankfurt. Was würden Sie davon besonders empfehlen?
1: Oh, das ist eine komplizierte Auswahl. Wir haben 10 Ausstellungen in Frankfurt am Main sowie in Offenbach am Main und alle sind großartig. Aber wenn ich was wählen sollte, dann sage ich zum Beispiel Klingspor-Museum in Offenbach am Main. Eine tolle Ausstellung, die tschechische Bücher und tschechisches Buchdesign und Illustration zwischen 1900 und 2025 vorstellt. Das ist ein Projekt vom Klingspor-Museum zusammen mit Museum für angewandte Kunst in Prag. Und da findet man wirklich großartige tschechische Buchkunst. Dazu gehört auch die Ausstellung im Strehl-Peter-Museum in Frankfurt. Die wurde zusammen mit den tschechischen Zentren vorbereitet. Und diese Wanderausstellung zeigt, wie radikal, experimentell und überraschend die zeitgenössische tschechische Bilderbuchkunst sein kann. Ich finde auch sehr interessant die 28 Projekte der jungen Generation der Architekten aus Tschechien, die das Deutsche Architekturmuseum zusammen mit Nationalgalerie vorbereiten. Ganz stolz sind wir auf die Ausstellung in der Kunsthalle Schirn in Frankfurt. Das sind figurative Skulpturen von Anna Hulačová. Es ist eine Einzelausstellung. Anna Hulačová feiert gerade Erfolge überall in Europa, aber in Deutschland ist sie noch nicht entdeckt worden. Und ihre Skulpturen sind beeinflusst von Surrealismus, sozialistischem Realismus und tschechischer Volkskunst. Also sehr spannend. Wer zum Beispiel ökologische Themen vorzieht und Palmengarten in Frankfurt besucht, der kann sich auf die Gartenutopien von Veronika Richterova mit ihren PET-Flaschen freuen. Ganz toll ist die literarische Ausstellung im Haus am Dom, vorbereitet mit dem Literaturmuseum Prag. Und das ist eine Ausstellung über die weibliche Literatur aus Tschechien, die Božena Němcová vorstellt. Und bei der Vernissage mit Radka Denemarková den letzten Freitag auch eine ganz spannende Sache. Und im Museum für Kommunikation ist eine Ausstellung, die von der Mährischen Landesbibliothek vorbereitet wurde, der Schwerpunkt Samizdat. Worte der Freiheit in der Tschechoslowakei zwischen 1939 und 1989. Und diese Ausstellung erinnert übrigens auch an Václav Havel und seinen 90. Geburtstag. Also Václav Havel ist in unserem Programm eigentlich auch auf der Frankfurter Buchmesse viel vertreten.
0: Vielen Dank für diese Zusammenfassung. Vielleicht zum Schluss, haben Sie einen konkreten Leitfaden oder Rat für einen Besucher? Wie fange ich am besten an oder wie soll ich vorgehen, um die tschechische Literatur in Frankfurt optimal zu erleben?
1: Ich würde sagen, setzen Sie sich zuerst im Café, im Pavillon, trinken Sie einen Kaffee und essen Sie etwas von den tschechischen Süßigkeiten. Dabei können Sie sich so rumschauen und eine Ecke im Pavillon wählen als Start Ihres Rundgangs. Und ich glaube, jeder, der hier ist, im Pavillon, wird erstaunen.

Margareta Kachlikova hat mit Martin Graffel gesprochen, dem Projektleiter der tschechischen Teilnahme an der Frankfurter Buchmesse. Damit sind wir am Ende der heutigen Sendung angelangt. Besuchen Sie uns auch auf Facebook. Für Aufmerksamkeit bedankt sich Martina Schneibergova. 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
1: Dobrý den und herzlich willkommen zur folgenden Sendung. Am Mikrofon begrüße Martina Schneiberg-Gová. Heute haben wir für Sie die folgenden Themen vorbereitet. Bei den bevorstehenden Kommunalwahlen finden in vielen Gemeinden auch Referenden statt. Oft betreffen sie den Bau von Windkraftwerken. An diesem Mittwoch beginnt das Festival B2 Cannes, bei dem mehrere erfolgreiche Filme von den Festivals in Berlin, Cannes und Venedig gezeigt werden. Und am Dienstag wurde die Frankfurter Buchmesse eröffnet. Tschechien ist diesmal der Ehrengast. Wir bringen ein Gespräch mit Martin Graffel, dem Projektleiter der tschechischen Teilnahme an der Buchmesse. Bleiben Sie dran, so ist das Neueste aus Tschechien mit Daniela Honigmann.
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2: Anlässlich des dritten Jahrestages des Überfalls der Hamas auf Israel hat das tschechische Außenministerium erklärt, es würde Versuche verurteilen, die aus Terroristen Opfer machten und aus Opfern Täter. Terrorismus könne nicht entschuldigt und auch nicht relativiert werden, heißt es in der Stellungnahme auf X. Die Hamas habe am 7. Oktober 2023 eine Barbarei begangen, deren Opfer unschuldige Menschen gewesen seien, so das Ministerium. Bei dem Überfall auf Israel vor 3 Jahren gab es mehr als 1200 Todesopfer. 251 Menschen wurden außerdem in den Gazastreifen entführt. Dieser war in den folgenden 2 Jahren Ziel einer massiven Militäroperation der israelischen Armee. Tschechien hat am Dienstag die erste Rate aus dem EU-Finanzierungsprogramm SAFE bekommen. Es handelt sich um 309 Millionen Euro. Nach Informationen der Europäischen Kommission sind dies 15% der Gesamtsumme von 2 Milliarden Euro, die Tschechien zugesagt wurde. Das Programm Security Action for Europe, kurz SAFE, soll die europäische Verteidigungsindustrie unterstützen und die Zusammenarbeit der Streitkräfte der einzelnen Länder stärken. Insgesamt werden 150 Milliarden Euro an die EU-Mitgliedstaaten verteilt. Tschechien investiert die erste Rate in Leopard 2A8 Panzer und Tatra-Fahrzeuge des Modells T-815. Der Husinec-Stausee in Südböhmen ist als erstes Wasserreservoir in Tschechien fast ausgetrocknet. Wegen der anhaltenden Dürre ist nur noch der Zufluss geöffnet. Es wird aber kein Wasser mehr in den Fluss Blanice abgeleitet. Darüber informierte der Wasserwirtschaftsbetrieb Moldau am Dienstag die Presseagentur GTK. Demnach enthält das Becken derzeit 30.000 Kubikmeter Wasser, was 1,3% des üblichen Umfangs sind. Angesichts der Lage hat der Kreis Südböhmen am Dienstag den Dürrenotstand ausgerufen. Die Bürger sind aufgefordert, nicht verschwenderisch mit Wasser umzugehen. Premier Andrej Babiš gab am Mittwoch bekannt, er habe für Montag eine Beratung der Nationalen Koalition gegen Trockenheit einberufen. Das tschechische Verfassungsgericht hat die bestehenden Lärmgrenzen im Land bestätigt. Es informierte am Mittwoch über die Ablehnung eines Antrags, mit dem eine Gruppe von 14 Senatoren die geltende Regierungsverordnung kippen wollte. Den Klägern zufolge steigt die Grenze der Lärmbelastung allmählich an, während der Schutz zurückgeht. Die Verordnung aus dem Jahr 2011 regelt die zulässige Lärmbelastung in verschiedenen Gebieten sowie zu Tages- und Nachtzeiten. Zuletzt gab es im Juli 2023 eine Anpassung, so etwa die Erhöhung des Limits an Autobahnen und Schnellstraßen von 60 auf 68 Dezibel. Das Gericht konstatierte nun, dass die Verordnung im Einklang mit der Verfassung und dem betreffenden Gesetz stünde. Die neueste Aktualisierung sei zudem übersichtlicher und einfacher als die vorangegangenen, so die Begründung. In der ostböhmischen Kreisstadt Hradec Králové hat am Mittwoch der 32. Jahrgang des internationalen Musikfestivals Jazz Goes to Town begonnen. Bis Samstag werden an verschiedenen Orten in der Stadt Jazz, Improvisation und genreübergreifende Konzerte geboten. Das Motto des diesjährigen Programms lautet »Ein erstaunlicher Ausflug«. Es nehmen über 40 Musiker aus mehr als 10 Ländern teil. Und die Wetteraussichten. Der Donnerstag wird wohl der letzte wärmere Tag in Tschechien. Der Himmel ist zunächst leicht bewölkt. Von Westen her zieht dann eine Regenfront durch. Die Höchsttemperaturen liegen zwischen 16 Grad im Nordwesten und 25 Grad in Südmähren.
1: Danke, Daniela, für die Nachrichten. Bei den Kommunalwahlen in Tschechien am Freitag und Samstag finden in zahlreichen Gemeinden zugleich auch Referenden statt. In den meisten geht es um die Frage des Baus von Windkraftanlagen. Warum gerade dieses Thema so aufgeflammt ist, hören Sie im Bericht von Telianze.
3: Gleich 38 Städte und Gemeinden hierzulande verbinden die anstehenden Kommunalwahlen mit einem Referendum. Und bei 21 dieser Volksbefragungen geht es um das Thema Windenergie. Es ist eine Rekordzahl und betrifft den Bau von insgesamt 81 Anlagen. Häufig stehen hinter den geplanten Referenden die Gegner der Windkraft in Tschechien. Bohumil Frantal ist Umweltgeograf an der Akademie der Wissenschaften. Er hat alle Referenden zur Windenergie in Tschechien aus den vergangenen 20 Jahren analysiert. Laut Frantal hat die direkte Erfahrung mit dieser Form der Energieproduktion grundlegenden Einfluss auf das Abstimmungsergebnis.
1: Wenn im Umkreis von 20 Kilometern der jeweiligen Gemeinde bereits Windräder standen, war die Wahrscheinlichkeit deutlich höher, dass die Menschen im Referendum auch ein neues Projekt unterstützt haben, also im Bau einer weiteren Anlage in der Gegend. Das heißt, dass die Mythen und Befürchtungen oft verschwanden.
3: Im vergangenen Jahr hielt sich noch die Waage, ob in den Referenden die Windkraftprojekte abgelehnt oder gebilligt wurden. In diesem Jahr überwiegen bisher die Ablehnungen. Das Thema ist gerade besonders aktuell, weil das Umweltministerium die von der EU geforderten Beschleunigungsgebiete für den Ausbau der erneuerbaren Energien plant. Das habe nun die Lobby gegen die Windkraft auf den Plan gerufen, sagt Peter Vidomus. Er ist Analytiker des Thinktanks AMO und beschäftigt sich mit dem Phänomen.
1: Diese Desinformationskreise sind sehr flexibel und schnell bei der Mobilisierung auf lokaler Ebene. Sie sind im Frühling zu den Bürgergesprächen kleiner Gemeinden gefahren, in denen der Bau von Windrädern erwogen wurde. Und dort, wo dann letztlich im Referendum gegen ein solches Projekt entschieden wurde, waren meist vorher diese Diskussionsveranstaltungen mit Desinformatoren statt.
3: Vidomus hat eine Studie verfasst mit dem Titel Proti Vietru, gegen den Wind, in der er seine Erkenntnisse zu der Anti-Windkraft-Szene noch weiter ausführt. Seinen Worten nach geht es nicht nur um die Referenden. In den Wahlen zu den Gemeindevertretungen und einem Drittel der Sitze im Senat, die am Freitag und Samstag in Tschechien abgehalten werden, würden viele Vertreter der Szene direkt kandidieren.
1: Die Persönlichkeiten, die sehr aktiv im Widerstand gegen die Windkraft auf lokaler Ebene waren, haben eigene Wahllisten zusammengestellt. Und deren Hauptpunkt ist gerade der Kampf gegen Windräder. Sie bauen eine Community um sich auf und schüren praktisch Panik vor solchen Anlagen.
3: Rund 220 Windkraftanlagen bestehen derzeit in Tschechien. Sie haben eine Gesamtleistung von 380 Megawatt. Damit tragen sie nur knapp 1% zur Stromproduktion hierzulande bei. Das ist der letzte Platz in der EU.
1: Tillianze war das mit einem Bericht über die bevorstehenden Referenden zum Bau von Windkraftanlagen. Eine Auswahl an Filmen von den Festivals in Berlin, Cannes und Venedig wird ab Mittwoch in 36 Kinos in ganz Tschechien gezeigt. Bei der 13. Auflage des Festivals B2 Cannes haben die Kinofans hierzulande die Möglichkeit, 8 Produktionen zu sehen, die bei den großen Filmfestivals in diesem Jahr gepunktet haben. Darunter sind auch einige preisgekrönte Produktionen. B2 Cannes wird am Mittwoch im Prager Kino Luzerna mit dem Film Minotaur eröffnet. Für den Streifen wurde Regisseur Andrei Zwerginzew in diesem Jahr mit dem großen Preis der Jury in Cannes ausgezeichnet. Dominik Hronec ist Kreativdirektor von B2 Cannes. Wie gelang es ihm und seinen Mitarbeitern, Zwerginzews Film zum Festival nach Tschechien zu bringen? Hronec erläuterte am Mittwoch im Studio von Radio Prag International.
3: Ich gebe zu, dass wir bereits vor etwa 2 Jahren gewusst haben, dass der Film gedreht wird. Wir hörten davon, dass sich Regisseur Svjaginzew von seinen starken gesundheitlichen Problemen erholt hatte und zur Filmarbeit zurückgekehrt war. Wir kannten die Hauptstory. Diese geht von Claude Chabrols Film Die untreue Frau aus den 1960er Jahren aus. In Cannes haben wir den neuen Film von Svjaginzew noch vor dessen feierlicher Vorstellung gesehen. Das Werk hat uns emotional sehr stark berührt. Und wir haben uns gesagt, selbst wenn wir aus Cannes mit nichts anderem zurückkehren, dann wenigstens mit dem Minotaur.
1: Andrei Svjaginzew lebe in Frankreich. Er sei ein Kritiker von Putin und seiner Invasion in die Ukraine, erzählt Dominik Hrnec und fährt fort.
3: Auch dieser Film spielt im Grunde vor diesem Hintergrund. Während er die Geschichte einer zerbrechenden Ehe erzählt, schwebt der Einmarsch in die Ukraine über dem ganzen Geschehen. Der Protagonist oder vielmehr der Antiheld sieht sich dem Druck lokaler Behörden ausgesetzt, Männer für diesen wahnsinnigen, sinnlosen Krieg zu rekrutieren.
1: Aus Cannes stammen auch einige weitere Produktionen. Der Kreativdirektor von B2 Cannes verweist auf eine von ihnen.
3: Der nächste Film ist gewissermaßen ein gewaltiger Kontrast zum Minotaur. Er heißt Her Private Hell, also ihre Privathölle. Der dänische Regisseur Nicolas Winding Refn arbeitet seit langem in den USA. Diesmal hat er einen hochästhetischen Film gedreht, mit dem er die Zuschauer in eine futuristische Cyberpunk-Welt entführt, in der sich 2 Geschichten parallel abspielen. Die Hauptheldin sucht ihren verlorenen Vater. Die zweite Person, ein US-amerikanischer Soldat, sucht seine verlorene Tochter. Wir werden in kalte, leere Wolkenkratzer und in den Untergrund geführt. Es ist, würde ich sagen, ein manieristisches Erlebnis.
1: Aus Berlin hat Dominik Hrnec einen preisgekrönten Film mitgebracht. Sein Originaltitel lautet Kurtul, das heißt Erlösung. Der türkische Regisseur Emin Alper wurde bei der Berlinale für das Werk mit dem Silbernen Bären geehrt. Der Film spiele in einer sehr geschlossenen Community in der östlichen Türkei, sagt Hrnec.
3: Es handelt sich um eine Gemeinschaft mit eigenen Regeln, einer Art patriarchalischem System und einer sehr ausgeprägten Religiosität. Im benachbarten Dorf lässt sich plötzlich eine andere, konkurrierende Gemeinschaft nieder. Doch wir sehen diese Gemeinschaft nie wirklich. Wir nehmen sie nur durch die Angst, die Paranoia und die Träume der Hauptfiguren wahr, die eine Furcht vor dem Unbekannten entwickeln.
1: Der Film lässt sich laut Dominik Hrnec mit einem Western oder Horror vergleichen, denn die Spannung sei allgegenwärtig. Das Festival in Venedig ist bei B2 Cannes durch den futuristischen Streifen Memory of Princess Mumbai vom schweizerischen Regisseur Damien Hauser vertreten. Bei B2 Cannes gibt es wie jedes Mal auch ein Begleitprogramm mit Diskussionen mit Filmexperten. Eine aus den Studenten der Prager Filmakademie FAMU zusammengesetzte Jury wird über den Siegerfilm des Festivals entscheiden. Das Festival B2 Cannes findet in 36 Kinos in ganz Tschechien statt, und zwar bis zum 14. Oktober. 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Tschechien ist bekanntlich ein Land ohne Meer, und doch erfasst in diesen Tagen eine tschechische Literaturwelle die Buchwelt. Unter dem Motto Tschechia 2026 – Ein Land an der Küste präsentiert sich die Tschechische Republik als offizieller Ehrengast auf der Frankfurter Buchmesse. Wie dieses kreative Meer mitten in Frankfurt aussieht und warum die deutschen Verlage tschechische Bücher plötzlich ganz von alleine entdecken, darüber hat meine Kollegin Markéta Kachlíková mit dem tschechischen Projektleiter Martin Grafl gesprochen.

0: Herr Kraffel, wenn ich sage Tschechia 2026, ein Land an der Küste, woran denken Sie als erstes? Tschechien hat bekanntlich keine Meeresküste. Was symbolisiert dieses Meer für die tschechische Literatur?
1: Für mich und ich glaube für viele Autorinnen, literarische Übersetzerinnen, Verlegerinnen, bedeutet dies einen riesigen Traum. Viele haben darüber geträumt, dass wir mal als Ehrengast bei der Frankfurter Buchmesse sind. Dies ist jetzt erfüllt worden. Und für mich ist das natürlich auch eine Verbindung zum William Shakespeare und zu seinen Wintermärchen. Und ich glaube, in Tschechien findet man viel, aber das Meer fehlt. Wenn wir aufbrechen, möchten wir zum Meer. Und William Shakespeare hat uns gezeigt, dass trotz wir kein Meer haben, gehören wir in einen Ozean der Kultur und der Literatur. Und ich hoffe, dass dieser Ehrengastauftritt dazu hilft, dass auch die tschechische Literatur ein Bestandteil der Weltliteratur wieder sein wird.
0: Wollen wir nun die Buchmessebesucher in den tschechischen Gastlandpavillon einladen? Auch dieser greift das Thema der Küste auf. Können Sie den Raum beschreiben, den die Besucher im Forum 1 betreten?
1: Ja, sehr gerne. Also auf der Frankfurter Buchmesse geht es natürlich um die Bücher. Also muss man hier auch Bücher finden. Wir haben eine Ausstellung vorbereitet, die die Bücher in der deutschen Übersetzung vorstellt. Übrigens, wir haben bis zu heute mehr als 190 Neuerscheinungen in der deutschen Sprache. Und das ist natürlich ein riesiger Erfolg. Aber uns sind wichtig auch die Neuerscheinungen ins Französische, Englische oder Spanische. Und deswegen finden die Besucherinnen des Pavillons auch diese Bücher vor Ort. Außerdem haben wir eine Ausstellung Books on Czechia zusammen mit der Frankfurter Buchmesse vorbereitet. Da sind verschiedene Bücher aus der ganzen Welt, die sich Tschechien widmen. Wir haben auch nicht die starke tschechische Kinderliteratur vergessen. Und diesmal haben wir gedacht, dass wir die Bücher, die wunderschön illustriert sind, sagen wir aus den letzten 30 Jahren, in Form einer Videomapping vorstellen. Dann finden die Besucherinnen im Pavillon einen poetischen Leuchtturm. Das ist ein interaktives Element. Und dieser Leuchtturm wird die tschechische Literatur mit Hilfe des Publikums und künstlerischen Intelligenz in eine spielerische Installation verwandeln. Außerdem können Sie die Besucherinnen unsere Bühnen besuchen als Publikum. Wir haben für alle ein sehr breites Programm vorbereitet, von Mittwoch bis Freitag Mittag, eher in der englischen Sprache. Da geht es um das Fachpublikum. Und von Freitagmittag bis Sonntagabend haben wir das literarische Programm für die deutschsprachigen Leserinnen im Angebot.
0: Wie wird das Publikum dort interaktiv eingebunden an diesem poetischen Leuchtturm, von dem Sie gesprochen haben?
1: Da hat jeder die Chance, zu diesem poetischen Leuchtturm zu kommen. Da findet er ein Display oder sie ein Display. Und auf diesem Display werden verschiedene Emotionen beschrieben. Und vielleicht wird der Besucher oder die Besucherin das Gefühl haben, oh, das entspricht jetzt meiner jetzigen Emotion. Dann entscheidet sie sich oder eher auf diese Emotion mal zu drucken. Und dann passiert was. Aber ich muss ja nicht alles verraten. Die Besucherinnen müssen ja auch ins Pavillon kommen, um was zu entdecken.
0: Stimmt. Dieser Tage reisen über 70 Autorinnen und Autoren aus Tschechien nach Frankfurt. Sie haben schon die 190 Neuerscheinungen erwähnt. Nach welchen Kriterien haben Sie diese Delegation zusammengestellt?
1: Die nominierten Autorinnen hat der dramaturgische Beirat des Projekts ausgewählt. Es war natürlich nicht leicht und 23 Mitglieder des Beirates haben sehr lange darüber diskutiert. Aber wir haben einfach mit dem Beirat gedacht, es wäre vielleicht ganz klug, wenn wir klare Kriterien haben. Aber ich würde sagen, dass die allerwichtigsten waren folgende. Erstens, der Autor oder die Autorin müsste eine Neuerscheinung in der deutschen Sprache auf dem deutschsprachigen Markt haben. Und diese Neuerscheinung musste auf den Markt zwischen den Jahren 2024 und 2026 kommen. Zweitens, der Verlag, der deutschsprachige Verlag, der sich entschieden hat, der einen Autoren oder eine Autorin, müsste sich aktiv auf der Bewerbung dieses Buches beteiligen und mit uns einige Veranstaltungen vor Ort organisieren. Dann war es für uns auch wichtig, dass die Autorinnen selbst uns zusagen, dass sie bereit sind, nach Frankfurt zu reisen und an der Frankfurter Buchmesse teilzunehmen. Ganz wichtig, weil zum Beispiel bei dieser Auswahl jemand war, der jetzt keine deutsche Neuerscheinung hatte, der aber in den anderen Übersetzungen ein Buch hat und hat zum Beispiel einen wichtigen literarischen Preis, nicht nur in Tschechien, sondern auch im Ausland bekommen. Der oder diejenige hatten dann auch die Chance, bei dieser Delegation zu sein. Wir sprechen jetzt über 75 Autorinnen, aber in Frankfurt sind eigentlich mehrere. Wieso? Erstens, wir hatten 2 Jahre lang in Tschechien einen Wettbewerb gehabt unter dem Titel Roman für Frankfurt. Und 3 Gewinnerinnen von diesem Wettbewerb wurden nach Frankfurt auch eingeladen. Übrigens, in diesem Wettbewerb haben wir 294 Manuskripte erhalten. Das hat uns alle eigentlich sehr nett überrascht. Ja, und dann sind einige Autorinnen, die von den deutschsprachigen oder englischsprachigen Verlegerinnen nach Frankfurt eingeladen worden sind.
0: Gibt es bestimmte Genres oder Themen, auf die Sie bei dieser Buchmesse ein besonderes Schlaglicht werfen möchten?
1: Also wir stellen allgemein, würde ich sagen, starke Stimmen und gesellschaftlich brisante Themen vor. Und wir hoffen, dass Sie eine Diskussion über die mitteleuropäische Identität und sicher auch über die Instabilität der heutigen Zeit anstoßen. Wichtig zu sagen ist, dass es sich um die neue Generation der Autorinnen handelt und wir konzentrieren uns auf die Literatur, die seit 1993 geschrieben worden ist. Und man darf nicht vergessen, dass wir 2019 einen Gastlandauftritt in Leipzig hatten mit 80 Neuerscheinungen. Und diese 190 sind meistens zwischen den Jahren 2019 und 2025 in Tschechien geschrieben worden und veröffentlicht worden. Ich glaube, sehr bekannt ist unsere Literatur für den spezifischen Humor, für die Ironie, für die Melancholie. Und in den Neuerscheinungen, die wir in Frankfurt vorstellen, finde ich aber auch sehr interessante Themen, die mit der Ökologie zusammenhängen. Es sind auch die Fragen des Lebens der Minderheiten in Tschechien. Oder wir bieten auch Treffen mit Autorinnen aus anderen kulturellen Umfelden, die auf Tschechisch schreiben.
0: Es lässt sich also sagen, dass das ganz aktuelle Texte sind, Bücher, die erst vor kurzem geschrieben wurden und auf ihre Übersetzung ins Deutsche nicht lange warten mussten. Das finde ich wunderbar.
1: Ja, da haben Sie vollkommen recht. Und vielleicht noch was Wichtiges. Bei diesem Ehrengastauftritt sind auch viele Debütanten. Und das finde ich außergewöhnlich. Und in Leipzig war dies nicht der Fall. Aber das kann man eigentlich auch gut erklären. Bei dem Gastlandauftritt in Leipzig haben die deutschsprachigen Verlage uns erst entdeckt. Und die Zusammenarbeit war zu allerersten Mal mit uns. Bei diesem Ehrengastauftritt sind die Verlage schon sicher geworden, weil Leipzig war erfolgreich. Und wir haben bemerkt, wir müssen sie nicht mehr kontaktieren. Sie kommen dann zu uns. Und ich fand sehr schön, dass sie den Mut hatten, in diesem Fall auch die neuen Stimmen zu entdecken. Also es werden auch viele Debütantinnen in Frankfurt sein, natürlich mit einem einzigen Buch. Aber wir hoffen, dass gerade diese neuen Stimmen entdeckt werden und dass sie nicht nur in den deutschsprachigen Raum bleiben, sondern dass sie den Weg in die andere Territorien der Welt finden werden.
0: Der Ehrengastauftritt beschränkt sich nicht nur auf das Messegelände, sondern es gibt auch mehrere Begleitausstellungen in Frankfurt. Was würden Sie davon besonders empfehlen?
1: Oh, das ist eine komplizierte Auswahl. Wir haben 10 Ausstellungen in Frankfurt am Main sowie in Offenbach am Main und alle sind großartig. Aber wenn ich was wählen sollte, dann sage ich zum Beispiel Klingspor-Museum in Offenbach am Main. Eine tolle Ausstellung, die tschechische Bücher und tschechisches Buchdesign und Illustration zwischen 1900 und 2025 vorstellt. Das ist ein Projekt vom Klingspor-Museum zusammen mit Museum für angewandte Kunst in Prag. Und da findet man wirklich großartige tschechische Buchkunst. Dazu gehört auch die Ausstellung im Strädelkäse-Museum in Frankfurt. Die wurde zusammen mit den tschechischen Zentren vorbereitet. Und diese Wanderausstellung zeigt, wie radikal, experimentell und überraschend die zeitgenössische tschechische Bilderbuchkunst sein kann. Ich finde auch sehr interessant die 28 Projekte der jungen Generation der Architekten aus Tschechien, die das Deutsche Architekturmuseum zusammen mit Nationalgalerie vorbereitet. Ganz stolz sind wir auf die Ausstellung in der Kunsthalle Schirn in Frankfurt. Da sind figurative Skulpturen von Anna Hulačová. Es ist eine Einzelausstellung. Anna Hulačová feiert gerade Erfolge überall in Europa, aber in Deutschland ist sie noch nicht entdeckt worden. Und ihre Skulpturen sind beeinflusst von Surrealismus, sozialistischem Realismus und tschechischer Volkskunst. Also sehr spannend. Wer zum Beispiel ökologische Themen vorzieht und Palmengarten in Frankfurt besucht, der kann sich auf die Gartenutopien von Veronika Richterová mit ihren Petflaschen freuen. Ganz toll ist die literarische Ausstellung im Haus am Dom, vorbereitet mit dem Literaturmuseum Prag. Und das ist eine Ausstellung über die weibliche Literatur aus Tschechien, die Božena Němcová vorstellt und bei der Vernissage mit Radka Denemarková den letzten Freitag auch eine ganz spannende Sache. Und im Museum für Kommunikation ist eine Ausstellung, die von der Mährischen Landesbibliothek vorbereitet wurde, der Schwerpunkt Samizdat. Worte der Freiheit in der Tschechoslowakei zwischen 1939 und 1989. Und diese Ausstellung erinnert übrigens auch an Václav Havel und seinen 90. Geburtstag. Also Václav Havel ist in unserem Programm eigentlich auch auf der Frankfurter Buchmesse viel vertreten.
0: Vielen Dank für diese Zusammenfassung. Vielleicht zum Schluss, haben Sie einen konkreten Leitfaden oder Rat für einen Besucher? Wie fange ich am besten an oder wie soll ich vorgehen, um die tschechische Literatur in Frankfurt optimal zu erleben?
1: Ich würde sagen, setzen Sie sich zuerst im Café, im Pavillon, trinken Sie einen Kaffee und essen Sie etwas von den tschechischen Süßigkeiten. Dabei können Sie sich so rumschauen und eine Ecke im Pavillon wählen als Start Ihres Rundgangs. Und ich glaube, jeder, der hier ist, im Pavillon, wird erstaunen.

Margareta Kachlikova hat mit Martin Graffel gesprochen, dem Projektleiter der tschechischen Teilnahme an der Frankfurter Buchmesse. Damit sind wir am Ende der heutigen Sendung angelangt. Besuchen Sie uns auch auf Facebook. Für die Aufmerksamkeit bedankt sich Martina Schneibergova. 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
1: Dobrý den und herzlich willkommen zur folgenden Sendung. Am Mikrofon begrüße Martina Schneibergová. Heute haben wir für Sie die folgenden Themen vorbereitet. Bei den bevorstehenden Kommunalwahlen finden in vielen Gemeinden auch Referenden statt. Oft betreffen sie den Bau von Windkraftwerken. An diesem Mittwoch beginnt das Festival B2 Cannes, bei dem mehrere erfolgreiche Filme von den Festivals in Berlin, Cannes und Venedig gezeigt werden. Und am Dienstag wurde die Frankfurter Buchmesse eröffnet. Tschechien ist diesmal der Ehrengast. Wir bringen ein Gespräch mit Martin Graffel, dem Projektleiter der tschechischen Teilnahme an der Buchmesse. Bleiben Sie dran, so ist das Neueste aus Tschechien mit Daniela Honigmann.
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2: Anlässlich des dritten Jahrestages des Überfalls der Hamas auf Israel hat das tschechische Außenministerium erklärt, es würde Versuche verurteilen, die aus Terroristen Opfer machten und aus Opfern Täter. Terrorismus könne nicht entschuldigt und auch nicht relativiert werden, heißt es in der Stellungnahme auf X. Die Hamas habe am 7. Oktober 2023 eine Barbarei begangen, deren Opfer unschuldige Menschen gewesen seien, so das Ministerium. Bei dem Überfall auf Israel vor 3 Jahren gab es mehr als 1200 Todesopfer. 251 Menschen wurden außerdem in den Gazastreifen entführt. Dieser war in den folgenden 2 Jahren Ziel einer massiven Militäroperation der israelischen Armee. Tschechien hat am Dienstag die erste Rate aus dem EU-Finanzierungsprogramm SAFE bekommen. Es handelt sich um 309 Millionen Euro. Nach Informationen der Europäischen Kommission sind dies 15% der Gesamtsumme von 2 Milliarden Euro, die Tschechien zugesagt wurde. Das Programm Security Action for Europe, kurz SAFE, soll die europäische Verteidigungsindustrie unterstützen und die Zusammenarbeit der Streitkräfte der einzelnen Länder stärken. Insgesamt werden 150 Milliarden Euro an die EU-Mitgliedstaaten verteilt. Tschechien investiert die erste Rate in Leopard 2A8 Panzer und Tatra-Fahrzeuge des Modells T-815. Der Husinec-Stausee in Südböhmen ist als erstes Wasserreservoir in Tschechien fast ausgetrocknet. Wegen der anhaltenden Dürre ist nur noch der Zufluss geöffnet. Es wird aber kein Wasser mehr in den Fluss Blanice abgeleitet. Darüber informierte der Wasserwirtschaftsbetrieb Moldau am Dienstag die Presseagentur GTK. Demnach enthält das Becken derzeit 30.000 Kubikmeter Wasser, was 1,3% des üblichen Umfangs sind. Angesichts der Lage hat der Kreis Südböhmen am Dienstag den Dürrenotstand ausgerufen. Die Bürger sind aufgefordert, nicht verschwenderisch mit Wasser umzugehen. Premier Andrej Babiš gab am Mittwoch bekannt, er habe für Montag eine Beratung der Nationalen Koalition gegen Trockenheit einberufen. Das tschechische Verfassungsgericht hat die bestehenden Lärmgrenzen im Land bestätigt. Es informierte am Mittwoch über die Ablehnung eines Antrags, mit dem eine Gruppe von 14 Senatoren die geltende Regierungsverordnung kippen wollte. Den Klägern zufolge steigt die Grenze der Lärmbelastung allmählich an, während der Schutz zurückgeht. Die Verordnung aus dem Jahr 2011 regelt die zulässige Lärmbelastung in verschiedenen Gebieten sowie zu Tages- und Nachtzeiten. Zuletzt gab es im Juli 2023 eine Anpassung, so etwa die Erhöhung des Limits an Autobahnen und Schnellstraßen von 60 auf 68 Dezibel. Das Gericht konstatierte nun, dass die Verordnung im Einklang mit der Verfassung und dem betreffenden Gesetz stünde. Die neueste Aktualisierung sei zudem übersichtlicher und einfacher als die vorangegangenen, so die Begründung. In der ostböhmischen Kreisstadt Hradec Králové hat am Mittwoch der 32. Jahrgang des internationalen Musikfestivals Jazz Goes to Town begonnen. Bis Samstag werden an verschiedenen Orten in der Stadt Jazz, Improvisation und genreübergreifende Konzerte geboten. Das Motto des diesjährigen Programms lautet »Ein erstaunlicher Ausflug«. Es nehmen über 40 Musiker aus mehr als 10 Ländern teil. Und die Wetteraussichten. Der Donnerstag wird wohl der letzte wärmere Tag in Tschechien. Der Himmel ist zunächst leicht bewölkt. Von Westen her zieht dann eine Regenfront durch. Die Höchsttemperaturen liegen zwischen 16 Grad im Nordwesten und 25 Grad in Südmähren.
1: Danke, Daniela, für die Nachrichten. Bei den Kommunalwahlen in Tschechien am Freitag und Samstag finden in zahlreichen Gemeinden zugleich auch Referenden statt. In den meisten geht es um die Frage des Baus von Windkraftanlagen. Warum gerade dieses Thema so aufgeflammt ist, hören Sie im Bericht von Till Janzer.
3: Gleich 38 Städte und Gemeinden hierzulande verbinden die anstehenden Kommunalwahlen mit einem Referendum. Und bei 21 dieser Volksbefragungen geht es um das Thema Windenergie. Es ist eine Rekordzahl und betrifft den Bau von insgesamt 81 Anlagen. Häufig stehen hinter den geplanten Referenden die Gegner der Windkraft in Tschechien. Bohumil Frantal ist Umweltgeograf an der Akademie der Wissenschaften. Er hat alle Referenden zur Windenergie in Tschechien aus den vergangenen 20 Jahren analysiert. Laut Frantal hat die direkte Erfahrung mit dieser Form der Energieproduktion grundlegenden Einfluss auf das Abstimmungsergebnis.
1: Wenn im Umkreis von 20 Kilometern der jeweiligen Gemeinde bereits Windräder standen, war die Wahrscheinlichkeit deutlich höher, dass die Menschen im Referendum auch ein neues Projekt unterstützt haben, also den Bau einer weiteren Anlage in der Gegend. Das heißt, dass die Mythen und Befürchtungen oft verschwanden.
3: Im vergangenen Jahr hielt sich noch die Waage, ob in den Referenden die Windkraftprojekte abgelehnt oder gebilligt wurden. In diesem Jahr überwiegen bisher die Ablehnungen. Das Thema ist gerade besonders aktuell, weil das Umweltministerium die von der EU geforderten Beschleunigungsgebiete für den Ausbau der erneuerbaren Energien plant. Das habe nun die Lobby gegen die Windkraft auf den Plan gerufen, sagt Petr Vidomus. Er ist Analytiker des Thinktanks AMO und beschäftigt sich mit dem Phänomen.
1: Diese Desinformationskreise sind sehr flexibel und schnell bei der Mobilisierung auf lokaler Ebene. Sie sind im Frühling zu den Bürgergesprächen kleine Gemeinden gefahren, in denen der Bau von Windrädern erwogen wurde. Und dort, wo dann letztlich im Referendum gegen ein solches Projekt entschieden wurde, waren meist vorher diese Diskussionsveranstaltungen mit Desinformatoren statt.
3: Vidomus hat eine Studie verfasst mit dem Titel Proti Vietru, gegen den Wind, in der er seine Erkenntnisse zu der Anti-Windkraft-Szene noch weiter ausführt. Seinen Worten nach geht es nicht nur um die Referenden. In den Wahlen zu den Gemeindevertretungen und einem Drittel der Sitze im Senat, die am Freitag und Samstag in Tschechien abgehalten werden, würden viele Vertreter der Szene direkt kandidieren.
1: Die Persönlichkeiten, die sehr aktiv im Widerstand gegen die Windkraft auf lokaler Ebene waren, haben eigene Wahllisten zusammengestellt. Und deren Hauptpunkt ist gerade der Kampf gegen Windräder. Sie bauen eine Community um sich auf und schüren praktisch Panik vor solchen Anlagen.
3: Rund 220 Windkraftanlagen bestehen derzeit in Tschechien. Sie haben eine Gesamtleistung von 380 Megawatt. Damit tragen sie nur knapp 1% zur Stromproduktion hierzulande bei. Das ist der letzte Platz in der EU.
1: Till Janzer war das mit einem Bericht über die bevorstehenden Referenden zum Bau von Windkraftanlagen. Eine Auswahl an Filmen von den Festivals in Berlin, Cannes und Venedig wird ab Mittwoch in 36 Kinos in ganz Tschechien gezeigt. Bei der 13. Auflage des Festivals B2Cannes haben die Kinofans hierzulande die Möglichkeit, 8 Produktionen zu sehen, die bei den großen Filmfestivals in diesem Jahr gepunktet haben. Darunter sind auch einige preisgekrönte Produktionen. B2Cannes wird am Mittwoch im Prager Kino Luzerna mit dem Film Minotaur eröffnet. Für den Streifen wurde Regisseur Andrei Zwerginzew in diesem Jahr mit dem großen Preis der Jury in Cannes ausgezeichnet. Dominik Hronitz ist Kreativdirektor von B2Cannes. Wie gelang es ihm und seinen Mitarbeitern, Zwerginzews Film zum Festival nach Tschechien zu bringen? Hronitz erläuterte am Mittwoch im Studio von Radio Prag International.
4: Ich gebe zu, dass wir bereits vor etwa 2 Jahren gewusst haben, dass der Film gedreht wird. Wir hörten davon, dass sich Regisseur Zwerginzew von seinen starken gesundheitlichen Problemen erholt hatte und zur Filmarbeit zurückgekehrt war. Wir kannten die Hauptstory.
3: Diese geht von Claude Chabrols Film Die untreue Frau aus den 1960er Jahren aus. In Cannes haben wir den neuen Film von Zwerginzew noch vor dessen feierlicher Vorstellung gesehen. Das Werk hat uns emotional sehr stark berührt. Und wir haben uns gesagt, selbst wenn wir aus Cannes mit nichts anderem zurückkehren, dann wenigstens mit dem Minotaur.
1: Andriy Zwerginzew lebe in Frankreich. Er sei ein Kritiker von Putin und seiner Invasion in die Ukraine, erzählt Dominik Hrnec und fährt fort.
3: Auch dieser Film spielt im Grunde vor diesem Hintergrund. Während er die Geschichte einer zerbrechenden Ehe erzählt, schwebt der Einmarsch in die Ukraine über dem ganzen Geschehen. Der Protagonist oder vielmehr der Antiheld sieht sich dem Druck lokaler Behörden ausgesetzt, Männer für diesen wahnsinnigen, sinnlosen Krieg zu rekrutieren.
1: Aus Cannes stammen auch einige weitere Produktionen. Der Kreativdirektor von B2 Cannes verweist auf eine von ihnen.
3: Der nächste Film ist gewissermaßen ein gewaltiger Kontrast zum Minotaur. Er heißt Her Private Hell, also ihre Privathölle. Der dänische Regisseur Nicolas Winding Refn arbeitet seit langem in den USA. Diesmal hat er einen hochästhetischen Film gedreht, mit dem er die Zuschauer in eine futuristische Cyberpunk-Welt entführt, in der sich zwei Geschichten parallel abspielen. Die Hauptheldin sucht ihren verlorenen Vater. Die zweite Person, ein US-amerikanischer Soldat, sucht seine verlorene Tochter. Wir werden in kalte, leere Wolkenkratzer und in den Untergrund geführt. Es ist, würde ich sagen, ein manieristisches Erlebnis.
1: Aus Berlin hat Dominik Hrnec einen preisgekrönten Film mitgebracht. Sein Originaltitel lautet Kurtul, das heißt Erlösung. Der türkische Regisseur Emin Alper wurde bei der Berlinale für das Werk mit dem Silbernen Bären geehrt. Der Film spielt in einer sehr geschlossenen Community in der östlichen Türkei, sagt Hrnec.
3: Es handelt sich um eine Gemeinschaft mit eigenen Regeln, einer Art patriarchalischem System und einer sehr ausgeprägten Religiosität. Im benachbarten Dorf lässt sich plötzlich eine andere, konkurrierende Gemeinschaft nieder. Doch wir sehen diese Gemeinschaft nie wirklich. Wir nehmen sie nur durch die Angst, die Paranoia und die Träume der Hauptfiguren wahr, die eine Furcht vor dem Unbekannten entwickeln.
1: Der Film lässt sich laut Dominik Hrnec mit einem Western oder Horror vergleichen, denn die Spannung sei allgegenwärtig. Das Festival in Venedig ist bei B2 Cannes durch den futuristischen Streifen Memory of Princess Mumbai vom schweizerischen Regisseur Damien Hauser vertreten. Bei B2 Cannes gibt es wie jedes Mal auch ein Begleitprogramm mit Diskussionen mit Filmexperten. Eine aus den Studenten der Prager Filmakademie FAMU zusammengesetzte Jury wird über den Siegerfilm des Festivals entscheiden. Das Festival B2 Cannes findet in 36 Kinos in ganz Tschechien statt, und zwar bis zum 14. Oktober. 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Tschechien ist bekanntlich ein Land ohne Meer, und doch erfasst in diesen Tagen eine tschechische Literaturwelle die Buchwelt. Unter dem Motto Tschechia 2026 – Ein Land an der Küste präsentiert sich die Tschechische Republik als offizieller Ehrengast auf der Frankfurter Buchmesse. Wie dieses kreative Meer mitten in Frankfurt aussieht und warum die deutschen Verlage tschechische Bücher plötzlich ganz von alleine entdecken, darüber hat meine Kollegin Markéta Kachlíková mit dem tschechischen Projektleiter Martin Grafl gesprochen.

0: Herr Kraffel, wenn ich sage Tschechia 2026, ein Land an der Küste, woran denken Sie als erstes? Tschechien hat bekanntlich keine Meeresküste. Was symbolisiert dieses Meer für die tschechische Literatur?
1: Für mich und ich glaube für viele Autorinnen, literarische Übersetzerinnen, Verlegerinnen, bedeutet dies einen riesigen Traum. Viele haben darüber geträumt, dass wir mal als Ehrengast bei der Frankfurter Buchmesse sind. Dies ist jetzt erfüllt worden. Und für mich ist das natürlich auch eine Verbindung zum William Shakespeare und zu seinen Wintermärchen. Und ich glaube, in Tschechien findet man viel, aber das Meer fehlt. Wenn wir aufbrechen, möchten wir zum Meer. Und William Shakespeare hat uns gezeigt, dass trotz wir kein Meer haben, gehören wir in einen Ozean der Kultur und der Literatur. Und ich hoffe, dass dieser Ehrengastauftritt dazu hilft, dass auch die tschechische Literatur ein Bestandteil der Weltliteratur wieder sein wird.
0: Wollen wir nun die Buchmesse-Besucher in den tschechischen Gastland-Pavillon einladen? Auch dieser greift das Thema der Küste auf. Können Sie den Raum beschreiben, den die Besucher im Forum 1 betreten?
1: Ja, sehr gerne. Also auf der Frankfurter Buchmesse geht es natürlich um die Bücher. Also muss man hier auch Bücher finden. Wir haben eine Ausstellung vorbereitet, die die Bücher in der deutschen Übersetzung vorstellt. Übrigens, wir haben bis zu heute mehr als 190 Neuerscheinungen in der deutschen Sprache. Und das ist natürlich ein riesiger Erfolg. Aber uns sind wichtig auch die Neuerscheinungen ins Französische, Englische oder Spanische. Und deswegen finden die Besucherinnen des Pavillons auch diese Bücher vor Ort. Außerdem haben wir eine Ausstellung Books on Czechia zusammen mit der Frankfurter Buchmesse vorbereitet. Da sind verschiedene Bücher aus der ganzen Welt, die sich Tschechien widmen. Wir haben auch nicht die starke tschechische Kinderliteratur vergessen. Und diesmal haben wir gedacht, dass wir die Bücher, die wunderschön illustriert sind, sagen wir aus den letzten 30 Jahren, in Form einer Videomapping vorstellen. Dann finden die Besucherinnen im Pavillon einen poetischen Leuchtturm. Das ist ein interaktives Element. Und dieser Leuchtturm wird die tschechische Literatur mit Hilfe des Publikums und künstlerischen Intelligenz in eine spielerische Installation verwandeln. Außerdem können Sie die Besucherinnen unsere Bühnen besuchen als Publikum. Wir haben für alle ein sehr breites Programm vorbereitet, von Mittwoch bis Freitagmittag, eher in der englischen Sprache. Da geht es um das Fachpublikum. Und von Freitagmittag bis Sonntagabend haben wir das literarische Programm für die deutschsprachigen Leserinnen im Angebot.
0: Wie wird das Publikum dort interaktiv eingebunden an diesem poetischen Leuchtturm, von dem Sie gesprochen haben?
1: Da hat jeder die Chance, zu diesem poetischen Leuchtturm zu kommen. Da findet er ein Display oder sie ein Display. Und auf diesem Display werden verschiedene Emotionen beschrieben. Und vielleicht wird der Besucher oder die Besucherin das Gefühl haben, oh, das entspricht jetzt meiner jetzigen Emotion. Dann entscheidet sie sich oder eher auf diese Emotion mal zu drucken. Und dann passiert was. Aber ich muss ja nicht alles verraten. Die Besucherinnen müssen ja auch ins Pavillon kommen, um was zu entdecken.
0: Stimmt. Dieser Tage reisen über 70 Autorinnen und Autoren aus Tschechien nach Frankfurt. Sie haben schon die 190 Neuerscheinungen erwähnt. Nach welchen Kriterien haben Sie diese Delegation zusammengestellt?
1: Die nominierten Autorinnen hat der Dramaturgische Beirat des Projekts ausgewählt. Es war natürlich nicht leicht und 23 Mitglieder des Beirates haben sehr lange darüber diskutiert. Aber wir haben einfach mit dem Beirat gedacht, es wäre vielleicht ganz klug, wir klare Kriterien haben. Aber ich würde sagen, dass die allerwichtigsten waren folgende. Erstens, der Autor oder die Autorin müsste eine Neuerscheinung in der deutschen Sprache auf dem deutschsprachigen Markt haben. Und diese Neuerscheinung musste auf den Markt zwischen den Jahren 2024 und 2026 kommen. Zweitens, der Verlag, der deutschsprachige Verlag, der sich entschieden hat, der einen Autoren oder eine Autorin, müsste sich aktiv auf der Bewerbung dieses Buches beteiligen und mit uns einige Veranstaltungen vor Ort organisieren. Dann war es für uns auch wichtig, dass die Autorinnen selbst uns zusagen, dass sie bereit sind, nach Frankfurt zu reisen und an der Frankfurter Buchmesse teilzunehmen. Ganz wichtig, weil zum Beispiel bei dieser Auswahl jemand war, der jetzt keine deutsche Neuerscheinung hatte, der aber in den anderen Übersetzungen ein Buch hat und hat zum Beispiel einen wichtigen literarischen Preis, nicht nur in Tschechien, sondern auch im Ausland bekommen, der oder diejenige hatten dann auch die Chance, bei dieser Delegation zu sein. Wir sprechen jetzt über 75 Autorinnen, aber in Frankfurt sind eigentlich mehrere. Wieso? Erstens, wir hatten 2 Jahre lang in Tschechien einen Wettbewerb gehabt unter dem Titel Roman für Frankfurt. Und 3 Gewinnerinnen von diesem Wettbewerb wurden nach Frankfurt auch eingeladen. Übrigens, in diesem Wettbewerb haben wir 294 Manuskripte erhalten. Das hat uns alle eigentlich sehr nett überrascht. Ja, und dann sind einige Autorinnen, die von den deutschsprachigen oder englischsprachigen Verlegerinnen nach Frankfurt eingeladen worden sind.
0: Gibt es bestimmte Genres oder Themen, auf die Sie bei dieser Buchmesse ein besonderes Schlaglicht werfen möchten?
1: Also wir stellen allgemein, würde ich sagen, starke Stimmen und gesellschaftlich brisante Themen vor. Und wir hoffen, dass Sie eine Diskussion über die mitteleuropäische Identität und sicher auch über die Instabilität der heutigen Zeit anstoßen. Wichtig zu sagen ist, dass es sich um die neue Generation der Autorinnen handelt und wir konzentrieren uns auf die Literatur, die seit 1993 geschrieben worden ist. Und man darf nicht vergessen, dass wir 2019 einen Gastlandauftritt in Leipzig hatten mit 80 Neuerscheinungen. Und diese 190 sind meistens zwischen den Jahren 2019 und 2025 in Tschechien geschrieben worden und veröffentlicht worden. Ich glaube, sehr bekannt ist unsere Literatur für den spezifischen Humor, für die Ironie, für die Melancholie. Und in den Neuerscheinungen, die wir in Frankfurt vorstellen, finde ich aber auch sehr interessante Themen, die mit der Ökologie zusammenhängen. Es sind auch die Fragen des Lebens der Minderheiten in Tschechien. Oder wir bieten auch Treffen mit Autorinnen aus anderen kulturellen Umfelden, die auf Tschechisch schreiben.
0: Es lässt sich also sagen, dass das ganz aktuelle Texte sind, Bücher, die erst vor kurzem geschrieben wurden und auf ihre Übersetzung ins Deutsche nicht lange warten mussten. Das finde ich wunderbar.
1: Ja, da haben Sie vollkommen recht. Und vielleicht noch was Wichtiges. Bei diesem Ehrengastauftritt sind auch viele Debütanten. Und das finde ich außergewöhnlich. Und in Leipzig war dies nicht der Fall. Aber das kann man eigentlich auch gut erklären. Bei dem Gastlandauftritt in Leipzig haben die deutschsprachigen Verlage uns erst entdeckt. Und die Zusammenarbeit war zu allerersten Mal mit uns. Bei diesem Ehrengastauftritt sind die Verlage schon sicher geworden, weil Leipzig war erfolgreich. Und wir haben bemerkt, wir müssen sie nicht mehr kontaktieren, sie kommen dann zu uns. Und ich fand sehr schön, dass sie den Mut hatten, in diesem Fall auch die neuen Stimmen zu entdecken. Also es werden auch viele Debütantinnen in Frankfurt sein, natürlich mit einem einzigen Buch. Aber wir hoffen, dass gerade diese neuen Stimmen entdeckt werden und dass sie nicht nur in bleiben, sondern dass sie den Weg in die anderen Territorien der Welt finden werden.
0: Der Ehrengastauftritt beschränkt sich nicht nur auf das Messegelände, sondern es gibt auch mehrere Begleitausstellungen in Frankfurt. Was würden Sie davon besonders empfehlen?
1: Oh, das ist eine komplizierte Auswahl. Wir haben 10 Ausstellungen in Frankfurt am Main sowie in Offenbach am Main und alle sind großartig. Aber wenn ich was wählen sollte, dann sage ich zum Beispiel Klingspor-Museum in Offenbach am Main. Eine tolle Ausstellung, die tschechische Bücher und tschechisches Buchdesign und Illustration zwischen 1900 und 2025 vorstellt. Das ist ein Projekt vom Klingspor-Museum zusammen mit Museum für angewandte Kunst in Prag. Und da findet man wirklich großartige tschechische Buchkunst. Dazu gehört auch die Ausstellung im Strebel-Peter-Museum in Frankfurt. Die wurde zusammen mit dem tschechischen Zentrum vorbereitet. Und diese Wanderausstellung zeigt, wie radikal, experimentell und überraschend die zeitgenössische tschechische Bilderbuchkunst sein kann. Ich finde auch sehr interessant die 28 Projekte der jungen Generation der Architekten aus Tschechien, die das Deutsche Architekturmuseum zusammen mit Nationalgalerie vorbereitet. Ganz stolz sind wir auf die Ausstellung in der Kunsthalle Schirm in Frankfurt. Das sind figurative Skulpturen von Anna Hulačová. Es ist eine Einzelausstellung. Anna Hulačová feiert gerade Erfolge überall in Europa, aber in Deutschland ist sie noch nicht entdeckt worden. Und ihre Skulpturen sind beeinflusst von Surrealismus, sozialistischem Realismus und tschechischer Volkskunst. Also sehr spannend. Wer zum Beispiel ökologische Themen vorzieht und Palmengarten in Frankfurt besucht, der kann sich auf die Gartenutopien von Veronika Richterova mit ihren PET-Flaschen freuen. Ganz toll ist die literarische Ausstellung im Haus am Dom, vorbereitet mit dem Literaturmuseum Prag. Und das ist eine Ausstellung über die weibliche Literatur aus Tschechien, die Božena Němcová vorstellt und bei der Vernissage mit Radka Denemarková den letzten Freitag auch eine ganz spannende Sache. Und im Museum für Kommunikation ist eine Ausstellung, die von der Mährischen Landesbibliothek vorbereitet wurde, der Schwerpunkt Samizdat, Worte der Freiheit in der Tschechoslowakei zwischen 1939 und 1989. Und diese Ausstellung erinnert übrigens auch an Václav Havel und seinen 90. Geburtstag. Also Václav Havel ist in unserem Programm eigentlich auch auf der Frankfurter Buchmesse viel vertreten.
0: Vielen Dank für diese Zusammenfassung. Vielleicht zum Schluss, haben Sie einen konkreten Leitfaden oder Rat für einen Besucher? Wie fange ich am besten an oder wie soll ich vorgehen, um die tschechische Literatur in Frankfurt optimal zu erleben?
1: Ich würde sagen, setzen Sie sich zuerst im Café, im Pavillon, trinken Sie einen Kaffee und essen Sie etwas von den tschechischen Süßigkeiten. Dabei können Sie sich so rumschauen und eine Ecke im Pavillon wählen als Start Ihres Rundgangs. Und ich glaube, jeder, der hier ist, im Pavillon, wird erstaunen.

Margareta Kachlikova hat mit Martin Graffel gesprochen, dem Projektleiter der tschechischen Teilnahme an der Frankfurter Buchmesse. Damit sind wir am Ende der heutigen Sendung angelangt. Besuchen Sie uns auch auf Facebook. Für Aufmerksamkeit bedankt sich Martina Schneiberger. 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
2: Hallo und dobrý den, Daniela Honigmann begrüßt Sie zur Sendung am Donnerstag. Es ist Buchmesse und unsere Frau in Frankfurt ist Markéta Kachlíková. Von ihr können Sie heute ein Interview mit der Schriftstellerin Radka Denemarková hören, die am Dienstag eine der Eröffnungsreden der Frankfurter Buchmesse gehalten hat. Zuvor blicken wir aber noch auf einige Themen aus dem Inland. Ab Freitag wird in Tschechien gewählt und wieder einmal scheint es zum Wahltourismus zu kommen, einem Phänomen, das es schon in den vergangenen Jahren gab. Dazu mehr in unserem Tagesecho, genauso wie eine Reportage aus der böhmischen Schweiz, wo gerade geologische Messungen am berühmten Prebisch-Tor vorgenommen wurden. Das alles erwartet Sie also heute hier bei Radio Prag International. Wir starten mit den Kurzmeldungen und Martina Schneiberger war.
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3: Die tschechischen Behörden haben der EU-Kommission eine Antwort auf das Schreiben übermittelt, das sich auf den mutmaßlichen Interessenkonflikt von Premier Andrej Babiš bezog. Dies berichtete am Donnerstag das Nachrichtenportal IROS.cz unter Berufung auf eine Sprecherin des Ministeriums für Regionalentwicklung. Ihr zufolge enthält die Antwort eine Beschreibung, wie die tschechischen Behörden bei der Vergabe von EU-Mitteln das Risiko von Interessenkonflikten verhindern. Die EU-Kommission wies im September in einem Schreiben an die tschechischen Behörden darauf hin, dass sie die Maßnahmen für unzureichend hält, die wegen der Lösung des Interessenkonflikts von Babiš getroffen wurden. Mehrere hundert Menschen haben sich am Mittwochabend auf dem Prager Jan-Palach-Platz versammelt, um an den dritten Jahrestag der Angriffe der palästinensischen Terrorbewegung Hamas auf Israel zu erinnern. Die Gedenkveranstaltung wurde von der Tschechischen Gesellschaft der Freunde Israels unter dem Motto »Wir werden nicht vergessen« organisiert. Die Teilnehmer sind den Worten der Veranstalter zufolge gekommen, um der Opfer der Angriffe zu gedenken und ihre Solidarität mit Familien zu bekunden, deren Leben durch die Angriffe verändert wurde. Der ehemalige Dekan der Evangelischen Theologischen Fakultät der Prager Karls-Universität, Jakub S. Trojan, ist im Alter von 99 Jahren gestorben. Trojan hatte als evangelischer Pfarrer im Januar 1969 die Trauerfeier für Jan Palach geleitet. Die Familie informierte am Donnerstag über den Tod des Theologen und eines der ersten Unterzeichner der Charta 77, die Presseagentur ČTK. Die Bamberger Symphoniker unter der Leitung des tschechischen Dirigenten Jakub Hruša haben den Publikumspreis für das Orchester des Jahres gewonnen, der vom britischen Magazin Gramophone verliehen wird. Darüber berichtete das Magazin auf seiner Website. Nach Ansicht der Redaktion spiegelt der Preis ein tiefes Engagement sowohl für die Aufnahmetätigkeit als auch für die Region sowie eine hervorragende 10 Jahre währende Partnerschaft mit dem Chefdirigenten wider. Nikola Bartuňková hat in einem rein tschechischen Duell Karolina Muchová am Donnerstag in Peking mit 6:3 und 6:0 klar besiegt und ist damit erstmal ins Halbfinale eines WTA-Turniers eingezogen. Die 20-jährige Tschechin setzte sich gegen die diesjährige Wimbledon-Finalistin in 67 Minuten durch. Im Halbfinale trifft Bartuňková entweder auf die Russin Mira Andreeva oder deren Landfrau Ekaterina Alexandrova. Zum Abschluss noch ein Blick auf das Wetter. In Tschechien ist es am Freitag wolkig, im Nordwesten des Landes gibt es Regenschauer. Die Tageshöchsttemperaturen liegen zwischen 10 und 15 Grad, in Lagen um 1000 Meter werden 6 Grad erreicht.
2: Danke an Martina Schneiberger für die Nachrichten vom Donnerstag. Es ist kein neues Phänomen. Vor den Kommunalwahlen melden sich plötzlich in einigen kleinen Gemeinden zahlreiche neue Bewohner und damit Wähler an. Dortige Bürgermeister befürchten, dass so der Urnengang beeinflusst werden soll zugunsten konkreter Gruppierungen und Parteien. Mehr dazu von Till Janzer.
4: Spindlerufmlín oder auf Deutsch Spindlermühle ist der modernste Wintersportort in Tschechien. Und die Gemeinde im Riesengebirge mit rund 1100 ständigen Einwohnern ist auch eine der wohlhabendsten im Land. Kurz vor den Kommunalwahlen haben rund 40 Menschen neu ihren festen Wohnsitz in Spindlermühle angemeldet. Der unabhängige Bürgermeister Martin Jandura bezeichnet dies als Versuch, den Urnengang am Freitag und Samstag zu beeinflussen. In den Inlandssendungen des Tschechischen Rundfunks sagte er:
2: Es gibt hier viele Interessensgemeinschaften und einflussreiche Gruppierungen. Wir haben Milliardenprojekte. Zudem wird der Flächennutzungsplan geändert. Wir stehen in direktem Kontakt mit dem Innenministerium und sind dabei, uns mit unseren Rechtsberatern abzusprechen. Es gibt gewisse Möglichkeiten, dagegen vorzugehen.
4: Wie Jandura berichtet, würden ständig neue Leute im Rathaus anrufen, um einen Wohnsitz anzumelden. Verdächtig sei etwa auch, dass an einer Adresse gleich 11 neue Bewohner registriert seien. Das werde derzeit vom Ordnungsamt überprüft, teilte das Rathaus mit. Denn prinzipiell haben Gemeindeverwaltungen durchaus die Möglichkeit, unter bestimmten Voraussetzungen Personen aus dem Wählerverzeichnis wieder herauszustreichen. Allerdings merkt der Politologe Petr Blaha von der Evangelista Purkyně Universität in Ústí nad Labem an:
2: Solche Fälle hat es bereits gegeben und dann mussten die Gerichte entscheiden. Aber Wähler wieder herauszustreichen ist auch rückwirkend möglich. Das kann in bedeutender Weise dann die Wahl vor Ort beeinflussen. Allerdings ist es wohl nicht möglich, dass ein Bürgermeister dies aufgrund eigener Entscheidung vornimmt.
4: Genau dies geschah vor 4 Jahren in der Gemeinde Moldava im Erzgebirge. Dort sind eigentlich etwa 150 Wähler registriert. Als es vor den Kommunalwahlen 2022 zu zahlreichen Neuanmeldungen kam, strich das Gemeindeamt 46 Wähler wieder aus dem Verzeichnis. Der Vorsitzende der dortigen Wahlkommission ließ trotzdem 27 von ihnen abstimmen. Er war von der Rechtsaußenpartei Freiheit und direkte Demokratie, kurz SPD, als Vorsitzender nominiert worden und die Partei gewann dann auch die Abstimmung in Moldau. Allerdings zogen zwei unterlegene Gruppierungen vor Gericht. Sie argumentierten, dass die Neuanmeldungen die Einwohnerzahl um ein Sechstel erhöht hätten und damit das Ergebnis des Urnengangs grob beeinflusst worden sei. Das Kreisgericht in Ústí nad Labem gab ihnen Recht, die Wahl wurde wiederholt und es siegten unabhängige Gruppierungen. Doch vor den nun anstehenden Wahlen wiederhole sich anscheinend das Szenario, sagt Moldawas Bürgermeister David Leitermann. Es sei wohl zum 6. Mal so, dass kurz vor den Wahlen eine größere Gruppe an neuen Einwohnern in dieselben Immobilien einziehe, so Leitermann. Dabei geht es um 2 Häuser. Eines davon sei praktisch eine Ruine und fast unbewohnbar, betont der Bürgermeister, der auch bei den anstehenden Kommunalwahlen wieder kandidiert. Miteigentümerin der beiden Immobilien ist die Gemeindevertreterin Iveta Bodišová von der SPD, die diesmal auf der Liste von Hlas Obce an erster Position antritt. Sie weist zurück, dass die Neuanmeldungen in den Häusern unrechtmäßig seien. Sie denke, dass jeder Bürger, der gültige Papiere habe, in seinem Ort wählen dürfe, egal ob er dort erst einen Tag oder schon etwa 10 Jahre wohne, so Bodišová. Bürgermeister Leitermann hat bereits einige neu angemeldete wieder aus dem Wählerverzeichnis streichen lassen. Laut der Tageszeitung MF Dnes sollen darunter auch 3 Kandidaten zu den Wahlen gewesen sein. Bodišová kündigte an, dagegen vorzugehen. Bürgermeister Jandura in Spindlermühle erwägt wiederum eine Strafanzeige wegen möglichem Wahltourismus. Währenddessen wird auch aus weiteren kleinen Gemeinden berichtet, dass es dort zur Anmeldung verdächtig vieler Neubürger gekommen sei, so zum Beispiel im nordböhmischen Chorzów.
2: Und in Nordböhmen bleiben wir auch gleich. Das Präbischtor in der böhmischen Schweiz ist ein beliebtes Fotomotiv und eine fragile Sandsteinformation, auf die das Wetter permanent einwirkt. Tschechische Geologen untersuchen gerade den Zustand der größten Felsenbrücke Europas.
5: vyvezl ten materiál nahoru dneska, ať jsme připraveni na zítřek, ať se tam jenom vyběhne.
2: Teamleiter Stanislav Feigl spricht mit seinen Kollegen ab, wo auf dem Prebischtor die Technik positioniert wird. Die Felsenkletterer der Nationalparkverwaltung Böhmische Schweiz haben vergangene Woche einen ganz genauen Blick auf die berühmte Sandsteinformation geworfen, die jährlich tausende Besucher aus Tschechien, Deutschland und anderen Ländern anlockt. Seit Anfang der 1980er Jahre darf aber kein Wanderer mehr hoch auf das Prebischtor. So richtig nah kommen ihm also nur noch die Wissenschaftler mit ihren Gerätschaften. Dies sei ein Georadar, sagt der Geophysiker Tomasz Belov und zeigt auf ein kleines Gefährt. Es stelle die neueste Technologie dar und sei wohl das einzige in Tschechien, das mit 3D arbeitet, so Belov. Dieses und weitere Instrumente wurden per Güterseilbahn in die Höhe befördert. Es würden zwei Arten von Messungen vorgenommen, einerseits per Georadar, andererseits bezüglich der Seismik, erläutert Stanislav Feigl während des Aufstiegs auf den Felsen. Erst direkt auf dem Brückenbogen, der das Prebischtor bildet, macht das Team Halt. Dort positionieren die Mitarbeiter dann an verschiedenen Stellen den Radar.
6: Vyrážame na druhý profil. Vojto, štart.
2: Anhand von Radar und Schockwellen wird der gesamte obere Teil praktisch geröntgt. Tomasz Belov schaut auf den Monitor, auf dem eine Abbildung des Prebischtores erscheint.
3: Gleich vorne sehen wir eine gewisse Anomalie. Der etwas größere Fleck kennzeichnet dann schon die Unterseite. Das ist aber kein Riss. Wir blicken also einmal von oben und einmal von unten auf das Tor.
2: Zwei Tage lang hat das Geologenteam auf dem Prebischtor Daten erhoben. Mit einem weiteren, ebenfalls hochmodernen Radar waren auch Spezialisten eines Privatunternehmens bei der Expedition dabei. Durch die Zusammenfügung der beiden Datensätze sollen Aufnahmen der bestmöglichen Qualität entstehen. Wozu diese dienen werden, erläutert Tomasz Salov, der Sprecher des Nationalparks Böhmische Schweiz.
3: Vor 13 Jahren wurde das erste Mal die innere Struktur des Objektes abgebildet. Dies betraf vor allem den Querbalken. Damals haben die Wissenschaftler eine erste Vorstellung davon erhalten, aus welchen Schichten er besteht und wo genau sich Risse befinden. Jetzt bekommen wir neue Daten, die einen Vergleich ermöglichen.
7: Teď budou k dispozici data, která umožní srovnání.
2: Am Prebischtor sind außerdem mehrere Sensoren angebracht, anhand derer die Felsenexperten des Nationalparks eventuelle Bewegungen der jeweiligen Bestandteile beobachten. Soweit unser Tagesecho von diesem Donnerstag. 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Sie ist das Gesicht und die Stimme des diesjährigen tschechischen Gastlandauftritts auf der Buchmesse in Frankfurt, die preisgekrönte Schriftstellerin Radka Denemarkova. Zur Eröffnung hielt sie eine flammende Festrede gegen das Ersticken der Freiheit. Doch sie tritt in Frankfurt auch als Autorin neuer deutscher Übersetzungen und als Protagonistin eines Dokumentarfilms auf. Marketa Kachlikova hat die Schriftstellerin vor Ort getroffen.

0: Frau Dänemarkova, Sie waren die Festrednerin bei der Eröffnung der diesjährigen Frankfurter Buchmesse, bei der Tschechien, die tschechische Literatur, der Ehrengast ist. Was ist Ihnen im Kopf gelaufen, nachdem Sie angesprochen wurden, diese Rede zu halten? Haben Sie sofort daran gedacht, was Sie dem internationalen Publikum sagen möchten?
1: Nein, absolut nicht. Aber ich wusste, dass es wirklich große Ehre ist. Und ich habe dann mit Jürgen Boss, mit dem Direktoren, geredet. Und das hat, muss ich sagen, mir Mut gegeben. Er hat mir gesagt, dass es für ihn eine Ehre ist. Er war bei meiner Diskussion damals in Heidelberg. Und er hat mir immer gesagt, dass sie jetzt aufpassen, dass man da frei reden kann und dass sie eine europäische Autorin haben möchten, also mich. Und das war für mich wirklich große Ehre, aber auch Verantwortung.
0: In Ihrer Rede haben Sie sich mit der Frage befasst, was die Rolle der Literatur oder eher die Aufgabe der Literatur ist und der Literaten, der Schriftstellerinnen und Schriftsteller. Was ist das Wesentliche für Sie?
1: Ja, ich brauche auch Hoffnung. Und in dieser Welt, wo die Sprache so wichtig ist, weil viele Menschen nicht verstehen, die Meinungsfreiheit bedeutet die Freiheit der wahren Wörter und der Fakten. Das ist nicht Kultivieren von Lügen. Und ich habe mir gesagt, auch in dieser Zeit, wo wir diese künstliche Intelligenz als neue Totalität wie überall haben. Für mich ist die Literatur, die von Menschen geschrieben wird und die Kunst allgemein, die von Menschen produziert ist und kreativ und sehr, sehr mutig da gemacht wird, das ist doch unsere Hoffnung. Das ist Humanismus. Nicht, dass viele Menschen uns die Welt vorbereiten, wo man den Menschen nicht mehr braucht. Und das war immer in der Geschichte der Menschheit so und das wird immer so sein. Also die Literatur von Menschen geschrieben, es ist für mich das Wichtigste, das wir haben. Und das ist auch die Literatur heute, muss da sein und auch das benennen, was die anderen nicht sehen möchten.
0: Und was ist dieses, was die Literatur benennen muss?
1: Nur die Literatur kann alles im Kontext zeigen, wo die Gefahr kommt, die Gefahr, die nicht andere sehen, was in der Luft ist, mit der neuen, sehr, sehr ästhetischen Sprache. Und wir gehen die Wege, wo sich niemand wagt, die Wege zu gehen. Wir riskieren auch unser Leben und so weiter. Und das ist wichtig, weil wir müssen wirklich in dieser Zeit auch die Stimme geben, den Menschen opfern, die die Stimme nicht haben.
0: Sie haben auch von einer engen Verbindung zwischen der Literatur und der Politik gesprochen. Wie kann man das verstehen?
1: Jede gute Literatur ist sehr politisch, auch weil sie menschlich ist und Humanismus bringt. Ich sage immer, wenn ich ein Gedicht über Frühling und die Schwalben schreibe, das ist schon politisch, weil ich zeige eine andere Welt für die Menschen. Aber selbstverständlich reagiere ich auf meine Zeit, weil ich bin auch Mensch, der in dieser Zeit lebt und auch sieht, was wir alles zum Beispiel auch in Europa verderben möchten, diese neue Formen von Totalitarismus oder Autoritätsstaaten. Und da muss diese unabhängige Stimme der Literatur bleiben.
0: Und wer sind die Adressaten dieser Stimme? Das sind wahrscheinlich die Menschen, die sowieso nicht so bedroht sind von der falschen Entwicklung zum Totalitarismus. Also Menschen, die lesen, das ist nicht die gefährdeste Gruppe, denke ich.
1: Das ist umgekehrt. Das war auch in der Geschichte der Menschheit so. Wenn die Krise eskaliert und die Totalismen kommen, es ist egal, Nazizeit oder im 20. Jahrhundert, kommunistischer Totalitarismus, die Menschen, die sensibel sind, brauchen die Kunst, weil die Kunst ist schon Widerstand gegen Brutalität. Und das erlebe ich in allen Staaten, dass die Menschen auf einmal diese parallele Welt, wo sie sich sicher fühlen und diesen Humanismus spüren, das ist die Literatur. Wissen Sie, das war auch zum Beispiel im Ghetto Theresienstadt, haben die Menschen auch die Gedichte geschrieben und gelesen, obwohl sie wissen, was die erwartet. Und das meine ich damit politisch sein. Das ist nicht politisch in diesem Sinne, in der Öffentlichkeit, politische Parteien, absolut nicht. Das bedeutet engagiert sein für den anderen Menschen.
0: Sie sprechen von vielen Ländern der Welt. Sie haben auch viele Länder bereist. Ihre Bücher wurden in fast 30 Sprachen übersetzt. Wie unterscheiden sich die Reaktionen in den Kulturen, die vielleicht ganz anders sind als die europäischen Leser oder tschechischen?
1: Ja, das ist genau das. Meine Bücher werden genau dort verstanden, wo die Situation schwieriger wird oder eskaliert. Und die Menschen sind überall die gleichen. Weil in meinen Büchern kann ich zum Beispiel dieses Gebiet von Mitteleuropa oder Tschechien nehmen, Tschechoslowakei und so weiter in der Geschichte. Aber emotional, weil das ist die Literatur, emotional sind die Menschen überall dieselben. Und dass die Reaktionen oder wie die meine Bücher lesen, ist unterschiedlich, weil ich schreibe immer vielschichtige, komplexe Bücher und jeder kann das anders lesen und in jedem Alter anders. Aber diese Solidarität von den Lesern, Leserinnen, die jetzt paralysiert sind von der Brutalität und Vulgarität des öffentlichen Raums überall, das ist unsere Hoffnung.
0: Wie viele Länder haben Sie besucht, um Ihre Bücher vorzustellen und mit den Lesern zu sprechen? Wissen Sie das überhaupt?
1: Das waren bestimmt über 50 Länder. Mhm. Und ich sage immer, ich begleite meine Bücher in dieser Welt. Und meine Bücher geben mir die Informationen über diese Welt. Und das ist auch meine Stärke, weil jedes Land sieht nur Probleme im Rahmen von Staatsgrenzen. Aber ich sehe das im Kontext.
0: Sie warnen vor der Entwicklung der Gesellschaft in Europa und im Westen, Entwicklung zum Totalitarismus, zum Faschismus, dass Europa braun wird. Haben Sie vielleicht im Rahmen dieser Reisen ein Land gefunden, wo es diese Entwicklung nicht gibt vielleicht?
1: Ja, das ist schwierig, aber ich muss sagen, für mich war das sehr schwierig, zum Beispiel diese 2 Jahre in China, und ich habe langjähriges Einreiseverbot und das war wirklich schwierig, auch meine Situation, die ich dort erlebt habe, das war nicht einfach, diese Wohnungsdurchsuchungen, sie haben mir auch Handy genommen und so weiter und so weiter. Aber in diesem Kontext habe ich Taiwan besucht, diese Insel, und da ist wirklich eine schöne Art von der Demokratie. Wir wissen auch nicht, wie lange es dann dauern kann, aber etwas Positives, etwas Positives, muss ich sagen. Das war voriges Jahr, ich war im Frühling in Kanada und das war genau vor der Wahl. Und in der Umfrage vorher, selbstverständlich, die rechtsextremistischen Parteien sollten gewinnen. Aber Herr Trump hatte diese Idee, Kanada soll der 41. Staat von Vereinten Staaten sein. Und schnell, alle Einwohner von Kanada haben sich so solidarisch, das war so schön, auch diese politischen Spannungen zwischen anglophonem und frankophonem Teil, das haben die gesagt, das müssen wir vergessen. Und die demokratischen Parteien haben gewonnen.
0: Kommen wir noch zu der Buchmesse. Tschechien präsentiert sich hier unter dem Motto Ein Land an der Küste. Was sagen Sie dazu? Gefällt Ihnen dieses Bild?
1: Mir gefällt es sehr, weil das ist nicht nur verbunden mit Shakespeare. Ich mag zum Beispiel auch das Gedicht Böhmen am Meer von Ingeborg Bachmann und so weiter. Für mich aber ist es Symbol, dass wir sind wirklich Land an der Küste, weil wir auch Europäer sind. Wir sind auch Teil der Menschheit. Und das bedeutet auch, wir wissen, die Literatur, die unabhängige Literatur, von Menschen geschrieben, kennt keine Grenzen.
0: Was sagen Sie zu der Gestaltung der tschechischen Ausstellung hier oder der Präsentation? Ist die gelungen?
1: Ja, ich bin absolut zufrieden, weil es ist schon so wichtig, dass Tschechien da präsent ist im Rahmen von Frankfurter Buchmesse. Ich war schon das 18 Mal da und immer wieder, jedes Land war ich so dankbar, dass ich die Bücher auf Deutsch lesen kann von den Ländern, wo ich die Sprache nicht kenne, wie aus Gruzien, Norwegen und so weiter. Und ich bin sehr, sehr froh, dass auch die Welt jetzt sieht, dass die Tschechische Republik auch andere Perspektiven hat, diese schöne Tradition im europäischen Humanismus hat, dass man da auch hört, die Namen wie Amos Komenský zum Beispiel, Václav Havel und so weiter und so weiter. Und das ist wichtig, diese künstlerische Solidarität durch Europa.
0: Sie spielen hier bei der Buchmesse gleich mehrere Rollen. Wir haben über die feierliche Eröffnung gesprochen, aber Sie sind vor allem Autorin und präsentieren hier auch Ihre Bücher. Welche sind es? Welche sind jetzt auf Deutsch erschienen?
1: Ja, das freut mich sehr. Das ist der Roman Schokoladenblut und das ist jetzt wirklich auch Buch des Monats und tolle Rezensionen und so weiter. Der Roman Kobold. Kobold ist absolut aktuell, jetzt alle verstehen, was ich damit gemeint habe. Dann erschien auf Deutsch auch Auswahl von meinen essayistischen Texten, die nur auf Chinesisch und Englisch und Deutsch erschienen, wurden in den letzten 10 Jahren unter dem Titel Odradek und Prager Schwalbe. Und dann noch ein Buch auf Französisch, weil ich habe mich auf die Eröffnungsrede vorbereitet. Ich hatte so viele Themen. Und mein französischer Kollege hat gesagt, so viele Gedanken, schreib einen essayistischen Text. Und das ist jetzt so Frankfurter Buchmesse auf Französisch unter dem Titel Faszinace Diablem, Faszination über den Teufel.
0: Der Roman Schokoladenblut ist der bisher letzte Roman von Ihnen, der auf Tschechisch geschrieben wurde. Worum geht es darin?
1: Ja, ich habe mir gesagt, wo eigentlich alle unsere Probleme angefangen haben. Und das 19. Jahrhundert ist wichtig mit dem Nationalismus, brutalem Kapitalismus und so weiter. Aber das war auch wichtig, einen Roman zu schreiben, was die Freiheit bedeutet und warum die Literatur für mich wichtig ist. Und ich habe mir gesagt, muss ich da habsburgische Monarchie haben, Frankreich mit den ersten Gedanken der Aufklärung, der Menschenrechten und Vereinigten Staaten von Amerika, wo sich unsere Zukunft geschrieben hat. Deshalb habe ich Božena Němcová gewählt, George Sand und John D. Rockefeller. Und das ist Roman über uns, das ist Roman über die Themen. Und ich habe das auch so konzipiert wie in dem artigen Drama, wo die Hauptfiguren stehen. Da ist das Chor ohne Namen, aber mein Chor hat so viele Namen, weil ich wollte Božena Němcová endlich in eine beste Gesellschaft der besten Künstler damaliger Zeit.
0: Außerdem wird hier auch ein Film präsentiert, in dem Sie nicht die Autorin sind, sondern das Objekt. Sie stehen da im Fokus. Wie ist diese Dokumentation entstanden?
1: Ich war sehr, sehr überrascht. Ich wurde vor 3 Jahren angesprochen und ich habe mir Zeit genommen, 3 Monate, und dann habe ich gesagt, okay, aber ich möchte nicht über, wissen Sie, so privates Leben reden, wenn schon. Das wäre spannend, wenn Sie mich wirklich fast 2 Jahre wirklich jeden Tag begleiten, das Filmteam. Sie waren überall in der Welt mit mir, also da sieht man auch die Krankheiten unserer Zeit und warum für mich die Literatur so wichtig ist. Und das war sehr mutig von denen. Ich möchte mich da wirklich bedanken, weil es ist nicht einfach. Sie waren mit mir in Israel und Palästina und Taiwan und so weiter. Und das war selbstverständlich auch viel Stress, weil sie sind immer 24 Stunden mit dem Filmteam. Aber das hat mich sehr, sehr überrascht. Das war sehr mutig, alternativ und ich bin sehr dankbar diesem Team.
0: Wenn Sie eigentlich immer unterwegs sind, Ihre Bücher begleiten und sich mit Menschen in vielen Ländern treffen, haben Sie überhaupt Ruhe und Gedanken auf ein neues Buch? Ist das überhaupt möglich?
1: Viele meinten nach Stunden aus Blei, das hat so viel Energie gekostet und dann habe ich Schokoladenblut geschrieben. Absolut. Und ich arbeite immer parallel auf zwei Romanen. Und jetzt glaube ich, ich hoffe, das dauert lange, weil ich jedem Thema auch eine neue Form gebe, eine neue literarische Sprache, weil ich möchte auch diese ästhetischen Merkmale von der Literatur neu entdecken. Also der nächste Roman ist parallele Geschichte, Panorama, spannende Panorama, parallel zwischen Mitteleuropa und Taiwan.
0: Also wieder
1: ein frecher Roman.
0: Ja, vielen Dank, Frau Dänemarkova, und schöne Zeit hier in Frankfurt.
2: Das war unsere Sendung an diesem Donnerstag. Weitere Beiträge von der Frankfurter Buchmesse erwarten Sie bei uns auch in den kommenden Tagen. Haben Sie also unseren täglichen Podcast Tschechien in 30 Minuten immer im Auge. Daniela Honigmann sagt für heute Tschüss und Naslyschenou.

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2: Hallo und dobrý den, Daniela Honigmann begrüßt Sie zur Sendung am Donnerstag. Es ist Buchmesse und unsere Frau in Frankfurt ist Markéta Kachlíková. Von ihr können Sie heute ein Interview mit der Schriftstellerin Radka Denemarková hören, die am Dienstag eine der Eröffnungsreden der Frankfurter Buchmesse gehalten hat. Zuvor blicken wir aber noch auf einige Themen aus dem Inland. Ab Freitag wird in Tschechien gewählt und wieder einmal scheint es zum Wahltourismus zu kommen, einem Phänomen, das es schon in den vergangenen Jahren gab. Dazu mehr in unserem Tagesecho, genauso wie eine Reportage aus der böhmischen Schweiz, wo gerade geologische Messungen am berühmten Prebisch-Tor vorgenommen wurden. Das alles erwartet Sie also heute hier bei Radio Prag International. Wir starten mit den Kurzmeldungen und Martina Schneiberger war.
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3: Die tschechischen Behörden haben der EU-Kommission eine Antwort auf das Schreiben übermittelt, das sich auf den mutmaßlichen Interessenkonflikt von Premier Andrej Babiš bezog. Dies berichtete am Donnerstag das Nachrichtenportal IROS.cz unter Berufung auf eine Sprecherin des Ministeriums für Regionalentwicklung. Ihr zufolge enthält die Antwort eine Beschreibung, wie die tschechischen Behörden bei der Vergabe von EU-Mitteln das Risiko von Interessenkonflikten verhindern. Die EU-Kommission wies im September in einem Schreiben an die tschechischen Behörden darauf hin, dass sie die Maßnahmen für unzureichend hält, die wegen der Lösung des Interessenkonflikts von Babiš getroffen wurden. Mehrere hundert Menschen haben sich am Mittwochabend auf dem Prager Jan-Palach-Platz versammelt, um an den dritten Jahrestag der Angriffe der palästinensischen Terrorbewegung Hamas auf Israel zu erinnern. Die Gedenkveranstaltung wurde von der Tschechischen Gesellschaft der Freunde Israels unter dem Motto »Wir werden nicht vergessen« organisiert. Die Teilnehmer sind den Worten der Veranstalter zufolge gekommen, um der Opfer der Angriffe zu gedenken und ihre Solidarität mit Familien zu bekunden, deren Leben durch die Angriffe verändert wurde. Der ehemalige Dekan der Evangelischen Theologischen Fakultät der Prager Karls-Universität, Jakub S. Trojan, ist im Alter von 99 Jahren gestorben. Trojan hatte als evangelischer Pfarrer im Januar 1969 die Trauerfeier für Jan Palach geleitet. Die Familie informierte am Donnerstag über den Tod des Theologen und eines der ersten Unterzeichner der Charta 77, die Presseagentur ČTK. Die Bamberger Symphoniker unter der Leitung des tschechischen Dirigenten Jakub Hruša haben den Publikumspreis für das Orchester des Jahres gewonnen, der vom britischen Magazin Gramophone verliehen wird. Darüber berichtete das Magazin auf seiner Website. Nach Ansicht der Redaktion spiegelt der Preis ein tiefes Engagement sowohl für die Aufnahmetätigkeit als auch für die Region sowie eine hervorragende 10 Jahre währende Partnerschaft mit dem Chefdirigenten wider. Nikola Bartuňková hat in einem rein tschechischen Duell Karolina Muchová am Donnerstag in Peking mit 6:3 und 6:0 klar besiegt und ist damit erstmal ins Halbfinale eines WTA-Turniers eingezogen. Die 20-jährige Tschechin setzte sich gegen die diesjährige Wimbledon-Finalistin in 67 Minuten durch. Im Halbfinale trifft Bartuňková entweder auf die Russin Mira Andreeva oder deren Landfrau Ekaterina Alexandrova. Zum Abschluss noch ein Blick auf das Wetter. In Tschechien ist es am Freitag wolkig, im Nordwesten des Landes gibt es Regenschauer. Die Tageshöchsttemperaturen liegen zwischen 10 und 15 Grad, in Lagen um 1000 Meter werden 6 Grad erreicht.
2: Danke an Martina Schneiberger für die Nachrichten vom Donnerstag. Es ist kein neues Phänomen. Vor den Kommunalwahlen melden sich plötzlich in einigen kleinen Gemeinden zahlreiche neue Bewohner und damit Wähler an. Dortige Bürgermeister befürchten, dass so der Urnengang beeinflusst werden soll zugunsten konkreter Gruppierungen und Parteien. Mehr dazu von Till Janzer.
4: Spindlerhofmlýn oder auf Deutsch Spindlermühle ist der mondänste Wintersportort in Tschechien. Und die Gemeinde im Riesengebirge mit rund 1100 ständigen Einwohnern ist auch eine der wohlhabendsten im Land. Kurz vor den Kommunalwahlen haben rund 40 Menschen neu ihren festen Wohnsitz in Spindlermühle angemeldet. Der unabhängige Bürgermeister Martin Jandura bezeichnet dies als Versuch, den Urnengang am Freitag und Samstag zu beeinflussen. In den Inlandssendungen des Tschechischen Rundfunks sagte er:
5: Es gibt hier viele Interessensgemeinschaften und einflussreiche Gruppierungen. Wir haben Milliardenprojekte. Zudem wird der Flächennutzungsplan geändert. Wir stehen in direktem Kontakt mit dem Innenministerium und sind dabei, uns mit unseren Rechtsberatern abzusprechen. Es gibt gewisse Möglichkeiten, dagegen vorzugehen.
4: Wie Jandura berichtet, würden ständig neue Leute im Rathaus anrufen, um einen Wohnsitz anzumelden. Verdächtig sei etwa auch, dass an einer Adresse gleich 11 neue Bewohner registriert seien. Das werde derzeit vom Ordnungsamt überprüft, teilte das Rathaus mit. Denn prinzipiell haben Gemeindeverwaltungen durchaus die Möglichkeit, unter bestimmten Voraussetzungen Personen aus dem Wählerverzeichnis wieder herauszustreichen. Allerdings merkt der Politologe Petr Blaha von der Evangelista Purkinje Universität in Ústí nad Labem an:
5: Solche Fälle hat es bereits gegeben und dann mussten die Gerichte entscheiden. Aber Wähler wieder herauszustreichen ist auch rückwirkend möglich. Das kann in bedeutender Weise dann die Wahl vor Ort beeinflussen. Allerdings ist es wohl nicht möglich, dass ein Bürgermeister dies aufgrund eigener Entscheidung vornimmt.
4: Genau dies geschah vor 4 Jahren in der Gemeinde Moldava im Erzgebirge. Dort sind eigentlich etwa 150 Wähler registriert. Als es vor den Kommunalwahlen 2022 zu zahlreichen Neuanmeldungen kam, strich das Gemeindeamt 46 Wähler wieder aus dem Verzeichnis. Der Vorsitzende der dortigen Wahlkommission ließ trotzdem 27 von ihnen abstimmen. Er war von der Rechtsaußenpartei Freiheit und direkte Demokratie, kurz SPD, als Vorsitzender nominiert worden und die Partei gewann dann auch die Abstimmung in Moldawa. Allerdings zogen zwei unterlegene Gruppierungen vor Gericht. Sie argumentierten, dass die Neuanmeldungen die Einwohnerzahl um ein Sechstel erhöht hätten und damit das Ergebnis des Urnengangs grob beeinflusst worden sei. Das Kreisgericht in Ústí nad Labem gab ihnen Recht, die Wahl wurde wiederholt und es siegten unabhängige Gruppierungen. Doch vor den nun anstehenden Wahlen wiederhole sich anscheinend das Szenario, sagt Moldawas Bürgermeister David Leitermann. Es sei wohl zum 6. Mal so, dass kurz vor den Wahlen eine größere Gruppe an neuen Einwohnern in dieselben Immobilien einziehe, so Leitermann. Dabei geht es um 2 Häuser. Eines davon sei praktisch eine Ruine und fast unbewohnbar, betont der Bürgermeister, der auch bei den anstehenden Kommunalwahlen wieder kandidiert. Miteigentümerin der beiden Immobilien ist die Gemeindevertreterin Iveta Bodišová von der SPD, die diesmal auf der Liste von Hlas Obce an erster Position antritt. Sie weist zurück, dass die Neuanmeldungen in den Häusern unrechtmäßig seien. Sie denke, dass jeder Bürger, der gültige Papiere habe, in seinem Ort wählen dürfe, egal ob er dort erst einen Tag oder schon etwa 10 Jahre wohne, so Bodišová. Bürgermeister Leitermann hat bereits einige neu angemeldete wieder aus dem Wählerverzeichnis streichen lassen. Laut der Tageszeitung MF Dnes sollen darunter auch 3 Kandidaten zu den Wahlen gewesen sein. Bodišová kündigte an, dagegen vorzugehen. Bürgermeister Jandura in Spindlermühle erwägt wiederum eine Strafanzeige wegen möglichem Wahltourismus. Währenddessen wird auch aus weiteren kleinen Gemeinden berichtet, dass es dort zur Anmeldung verdächtig vieler Neubürger gekommen sei, so zum Beispiel im nordböhmischen Chorzów.
5: Und in Nordböhmen bleiben wir auch gleich. Das Präbischtor in der böhmischen Schweiz ist ein beliebtes Fotomotiv und eine fragile Sandsteinformation, auf die das Wetter permanent einwirkt. Tschechische Geologen untersuchen gerade den Zustand der größten Felsenbrücke Europas.
6: vyvezl ten materiál nahoru dneska, ať jsme připraveni na zítřek, ať se tam jenom vyběhne.
5: Teamleiter Stanislav Feigl spricht mit seinen Kollegen ab, wo auf dem Prebischtor die Technik positioniert wird. Die Felsenkletterer der Nationalparkverwaltung Böhmische Schweiz haben vergangene Woche einen ganz genauen Blick auf die berühmte Sandsteinformation geworfen, die jährlich tausende Besucher aus Tschechien, Deutschland und anderen Ländern anlockt. Seit Anfang der 1980er Jahre darf aber kein Wanderer mehr hoch auf das Prebischtor. So richtig nah kommen ihm also nur noch die Wissenschaftler mit ihren Gerätschaften. Dies sei ein Georadar, sagt der Geophysiker Tomasz Belov und zeigt auf ein kleines Gefährt. Es stelle die neueste Technologie dar und sei wohl das einzige in Tschechien, das mit 3D arbeitet, so Belov. Dieses und weitere Instrumente wurden per Güterseilbahn in die Höhe befördert. Es würden zwei Arten von Messungen vorgenommen, einerseits per Georadar, andererseits bezüglich der Seismik, erläutert Stanislav Feigl während des Aufstiegs auf den Felsen. Erst direkt auf dem Brückenbogen, der das Prebischtor bildet, macht das Team Halt. Dort positionieren die Mitarbeiter dann an verschiedenen Stellen den Radar.
7: Wyrażamy na drugi profil, Vojto, start.
5: Anhand von Radar und Schockwellen wird der gesamte obere Teil praktisch geröntgt. Tomasz Belov schaut auf den Monitor, auf dem eine Abbildung des Prebischtores erscheint.
3: Gleich vorne sehen wir eine gewisse Anomalie. Der etwas größere Fleck kennzeichnet dann schon die Unterseite. Das ist aber kein Riss. Wir blicken also einmal von oben und einmal von unten auf das Tor.
5: Zwei Tage lang hat das Geologenteam auf dem Prebischtor Daten erhoben. Mit einem weiteren, ebenfalls hochmodernen Radar waren auch Spezialisten eines Privatunternehmens bei der Expedition dabei. Durch die Zusammenfügung der beiden Datensätze sollen Aufnahmen der bestmöglichen Qualität entstehen. Wozu diese dienen werden, erläutert Tomasz Salov, der Sprecher des Nationalparks Böhmische Schweiz.
3: Vor 13 Jahren wurde das erste Mal die innere Struktur des Objektes abgebildet. Dies betraf vor allem den Querbalken. Damals haben die Wissenschaftler eine erste Vorstellung davon erhalten, aus welchen Schichten er besteht und wo genau sich Risse befinden. Jetzt bekommen wir neue Daten, die einen Vergleich ermöglichen.
8: Teď budou k dispozici data, která umožní srovnání.
5: Am Prebischtor sind außerdem mehrere Sensoren angebracht, anhand derer die Felsenexperten des Nationalparks eventuelle Bewegungen der jeweiligen Bestandteile beobachten. Soweit unser Tagesecho von diesem Donnerstag. 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Sie ist das Gesicht und die Stimme des diesjährigen tschechischen Gastlandauftritts auf der Buchmesse in Frankfurt, die preisgekrönte Schriftstellerin Radka Denemarkova. Zur Eröffnung hielt sie eine flammende Festrede gegen das Ersticken der Freiheit. Doch sie tritt in Frankfurt auch als Autorin neuer deutscher Übersetzungen und als Protagonistin eines Dokumentarfilms auf. Markéta Kachlíková hat die Schriftstellerin vor Ort getroffen.

0: Frau Dänemarkova, Sie waren die Festrednerin bei der Eröffnung der diesjährigen Frankfurter Buchmesse, bei der Tschechien, die tschechische Literatur, der Ehrengast ist. Was ist Ihnen im Kopf gelaufen, nachdem Sie angesprochen wurden, diese Rede zu halten? Haben Sie sofort daran gedacht, was Sie dem internationalen Publikum sagen möchten?
1: Nein, absolut nicht. Aber ich wusste, dass es wirklich große Ehre ist. Und ich habe dann mit Jürgen Boss, mit dem Direktoren, geredet. Und das hat, muss ich sagen, mir Mut gegeben. Er hat mir gesagt, dass es für ihn eine Ehre ist. Er war bei meiner Diskussion damals in Heidelberg. Und er hat mir immer gesagt, dass sie jetzt aufpassen, dass man da frei reden kann und dass sie eine europäische Autorin haben möchten, also mich. Und das war für mich wirklich große Ehre, aber auch Verantwortung.
0: In Ihrer Rede haben Sie sich mit der Frage befasst, was die Rolle der Literatur oder eher die Aufgabe der Literatur ist und der Literaten, der Schriftstellerinnen und Schriftsteller. Was ist das Wesentliche für Sie?
1: Ja, ich brauche auch Hoffnung. Und in dieser Welt, wo die Sprache so wichtig ist, weil viele Menschen nicht verstehen, die Meinungsfreiheit bedeutet die Freiheit der wahren Wörter und der Fakten. Das ist nicht Kultivieren von Lügen. Und ich habe mir gesagt, auch in dieser Zeit, wo wir diese künstliche Intelligenz als neue Totalität wie überall haben. Für mich ist die Literatur, die von Menschen geschrieben wird und die Kunst allgemein, die von Menschen produziert ist und kreativ und sehr, sehr mutig da gemacht wird, das ist doch unsere Hoffnung. Das ist Humanismus. Nicht, dass viele Menschen uns die Welt vorbereiten, wo man den Menschen nicht mehr braucht. Und das war immer in der Geschichte der Menschheit so und das wird immer so sein. Also die Literatur von Menschen geschrieben, es ist für mich das Wichtigste, das wir haben. Und das ist auch die Literatur heute, muss da sein und auch das benennen, was die anderen nicht sehen möchten.
0: Und was ist dieses, was die Literatur benennen muss?
1: Nur die Literatur kann alles im Kontext zeigen, wo die Gefahr kommt, die Gefahr, die nicht andere sehen, was in der Luft ist, mit der neuen, sehr, sehr ästhetischen Sprache. Und wir gehen die Wege, wo sich niemand wagt, die Wege zu gehen. Wir riskieren auch unser Leben und so weiter. Und das ist wichtig, weil wir müssen wirklich in dieser Zeit auch die Stimme geben, den Menschen opfern, die Stimme nicht haben.
0: Sie haben auch von einer engen Verbindung zwischen der Literatur und der Politik gesprochen. Wie kann man das verstehen?
1: Jede gute Literatur ist sehr politisch, auch weil sie menschlich ist und Humanismus bringt. Ich sage immer, wenn ich ein Gedicht über Frühling und die Schwalben schreibe, das ist schon politisch, weil ich zeige eine andere Welt für die Menschen. Aber selbstverständlich reagiere ich auf meine Zeit, weil ich bin auch Mensch, der in dieser Zeit lebt und auch sieht, was wir alles zum Beispiel auch in Europa verderben möchten, diese neue Formen von Totalitarismus oder Autoritätsstaaten. Und da muss diese unabhängige Stimme der Literatur bleiben.
0: Und wer sind die Adressaten dieser Stimme? Das sind wahrscheinlich die Menschen, die sowieso nicht so bedroht sind von der falschen Entwicklung zum Totalitarismus. Also Menschen, die lesen, das ist nicht die gefährdeste Gruppe, denke ich.
1: Das ist umgekehrt. Das war auch in der Geschichte der Menschheit so. Wenn die Krise eskaliert und die Totalismen kommen, es ist egal, Nazizeit oder im 20. Jahrhundert, kommunistischer Totalitarismus, die Menschen, die sensibel sind, brauchen die Kunst, weil die Kunst ist schon Widerstand gegen Brutalität. Und das erlebe ich in allen Staaten, dass die Menschen auf einmal diese parallele Welt, wo sie sich sicher fühlen und diesen Humanismus spüren, das ist die Literatur. Wissen Sie, das war auch zum Beispiel im Ghetto Theresienstadt, haben die Menschen auch die Gedichte geschrieben und gelesen, obwohl sie wissen, was die erwartet. Und das meine ich damit politisch sein. Das ist nicht politisch in diesem Sinne, in der Öffentlichkeit, politische Parteien, absolut nicht. Das bedeutet engagiert sein für den anderen Menschen.
0: Sie sprechen von vielen Ländern der Welt. Sie haben auch viele Länder bereist. Ihre Bücher wurden in fast 30 Sprachen übersetzt. Wie unterscheiden sich die Reaktionen in den Kulturen, die vielleicht ganz anders sind als die europäischen Leser oder tschechischen?
1: Ja, das ist genau das. Meine Bücher werden genau dort verstanden, wo die Situation schwieriger wird oder eskaliert. Und die Menschen sind überall die gleichen, weil in meinen Büchern kann ich zum Beispiel dieses Gebiet von Mitteleuropa oder Tschechien nehmen, Tschechoslowakei und so weiter in der Geschichte. Aber emotional, weil das ist die Literatur, emotional sind die Menschen überall dieselben. Und dass die Reaktionen oder wie die meine Bücher lesen, ist unterschiedlich, weil ich schreibe immer vielschichtige, komplexe Bücher und jeder kann das anders lesen und in jedem Alter anders. Aber diese Solidarität von den Lesern, Leserinnen, die jetzt paralysiert sind von der Brutalität und Vulgarität des öffentlichen Raums überall, das ist unsere Hoffnung.
0: Wie viele Länder haben Sie besucht, um Ihre Bücher vorzustellen und mit den Lesern zu sprechen? Wissen Sie das überhaupt?
1: Das waren bestimmt über 50 Länder. Mhm. Und ich sage immer, ich begleite meine Bücher in dieser Welt. Und meine Bücher geben mir die Informationen über diese Welt. Und das ist auch meine Stärke, weil jedes Land sieht nur Probleme im Rahmen von Staatsgrenzen. Aber ich sehe das im Kontext.
0: Sie warnen vor der Entwicklung der Gesellschaft in Europa und im Westen, Entwicklung zum Totalitarismus, zum Faschismus, dass Europa braun wird. Haben Sie vielleicht im Rahmen dieser Reisen ein Land gefunden, wo es diese Entwicklung nicht gibt vielleicht?
1: Ja, das ist schwierig, aber ich muss sagen, für mich war das sehr schwierig, zum Beispiel diese 2 Jahre in China, und ich habe langjähriges Einreiseverbot und das war wirklich schwierig, auch meine Situation, die ich dort erlebt habe, das war nicht einfach, diese Wohnungsdurchsuchungen, sie haben mir auch Handy genommen und so weiter und so weiter. Aber in diesem Kontext habe ich Taiwan besucht, diese Insel, und da ist wirklich eine schöne Art von der Demokratie. Wir wissen nicht, auch nicht, wie lange es dann dauern kann, aber etwas Positives, etwas Positives, muss ich sagen. Das war voriges Jahr, ich war im Frühling in Kanada und das war genau vor der Wahl. Und in der Umfrage vorher, selbstverständlich, die rechtsextremistischen Parteien sollten gewinnen. Aber Herr Trump hatte diese Idee, Kanada soll der 41. Staat von Vereinten Staaten sein. Und schnell, alle Einwohner von Kanada haben sich so solidarisch, das war so schön, auch diese politischen Spannungen zwischen anglophonem und frankophonem Teil, das haben die gesagt, das müssen wir vergessen. Und die demokratischen Parteien haben gewonnen.
0: Kommen wir noch zu der Buchmesse. Tschechien präsentiert sich hier unter dem Motto "Ein Land an der Küste". Was sagen Sie dazu? Gefällt Ihnen dieses Bild?
1: Mir gefällt es sehr, weil das ist nicht nur verbunden mit Shakespeare. Ich mag zum Beispiel auch das Gedicht "Böhmen am Meer" von Ingeborg Bachmann und so weiter. Für mich aber ist es Symbol, dass wir sind wirklich Land an der Küste, weil wir auch Europäer sind. Wir sind auch Teil der Menschheit. Und das bedeutet auch, wir wissen, die Literatur, die unabhängige Literatur, von Menschen geschrieben, kennt keine Grenzen.
0: Was sagen Sie zu der Gestaltung der tschechischen Ausstellung hier oder der Präsentation? Ist die gelungen?
1: Ja, ich bin absolut zufrieden, weil es ist schon so wichtig, dass Tschechien da präsent ist. Im Rahmen von Frankfurter Buchmesse. Ich war schon 18 Mal da und immer wieder, jedes Land war ich so dankbar, dass ich die Bücher auf Deutsch lesen kann von den Ländern, wo ich die Sprache nicht kenne, wie aus Gruzien, Norwegen und so weiter. Und ich bin sehr, sehr froh, dass auch die Welt jetzt sieht, dass Tschechische Republik auch andere Perspektiven hat, diese schöne Tradition im europäischen Humanismus hat, dass man da auch hört, die Namen wie Amos Komenský zum Beispiel, Václav Havel und so weiter und so weiter. Und das ist wichtig, diese künstlerische Solidarität durch Europa.
0: Sie spielen hier bei der Buchmesse gleich mehrere Rollen. Wir haben über die feierliche Eröffnung gesprochen, aber Sie sind vor allem Autorin und präsentieren hier auch Ihre Bücher. Welche sind es? Welche sind jetzt auf Deutsch erschienen?
1: Ja, das freut mich sehr. Das ist der Roman Schokoladenblut und das ist jetzt wirklich auch Buch des Monats und tolle Rezensionen und so weiter. Weiter der Roman Kobold. Kobold ist absolut aktuell, jetzt alle verstehen, was ich damit gemeint habe. Dann erschien auf Deutsch auch Auswahl von meinen essayistischen Texten, die nur auf Chinesisch und Englisch und Deutsch erschienen, wurden in den letzten 10 Jahren unter dem Titel Odradek und Prager Schwalbe. Und dann noch ein Buch auf Französisch, weil ich habe mich auf die Eröffnungsrede vorbereitet. Ich hatte so viele Themen. Und mein französischer Kollege hat gesagt, so viele Gedanken, schreib einen essayistischen Text. Und das ist jetzt so Frankfurter Buchmesse auf Französisch unter dem Titel Faszination Diablem, Faszination über den Teufel.
0: Der Roman Schokoladenblut ist der bisher letzte Roman von Ihnen, der auf Tschechisch geschrieben wurde. Worum geht es darin?
1: Ja, ich habe mir gesagt, wo eigentlich alle unsere Probleme angefangen haben. Und das 19. Jahrhundert ist wichtig mit dem Nationalismus, brutalem Kapitalismus und so weiter. Aber das war auch wichtig, einen Roman zu schreiben, was die Freiheit bedeutet und warum die Literatur für mich wichtig ist. Und ich habe mir gesagt, muss ich da habsburgische Monarchie haben, Frankreich mit den ersten Gedanken der Aufklärung, der Menschenrechten und Vereinigten Staaten von Amerika, wo sich unsere Zukunft geschrieben hat. Deshalb habe ich Božena Němcová gewählt, George Sand und John D. Rockefeller. Und das ist Roman über uns, das ist Roman über die Themen. Und ich habe das auch so konzipiert wie in dem artigen Drama, wo die Hauptfiguren stehen. Da ist das Chor ohne Namen, aber mein Chor hat so viele Namen, weil ich wollte Božena Němcová endlich in eine beste Gesellschaft der besten Künstler damaliger Zeit.
0: Außerdem wird hier auch ein Film präsentiert, in dem Sie nicht die Autorin sind, sondern das Objekt. Sie stehen da im Fokus. Wie ist diese Dokumentation entstanden?
1: Ich war sehr, sehr überrascht. Ich wurde vor 3 Jahren angesprochen und ich habe mir Zeit genommen, 3 Monate, und dann habe ich gesagt, okay, aber ich möchte nicht über, wissen Sie, so privates Leben reden, wenn schon. Das wäre spannend, wenn Sie mich wirklich fast 2 Jahre wirklich jeden Tag begleiten, das Filmteam. Sie waren überall in der Welt mit mir, also da sieht man auch die Krankheiten unserer Zeit und warum für mich die Literatur so wichtig ist. Und das war sehr mutig von denen. Ich möchte mich da wirklich bedanken, weil es ist nicht einfach. Sie war mit mir in Israel und Palästina und Taiwan und so weiter. Und das war selbstverständlich auch viel Stress, weil sie sind immer 24 Stunden mit dem Filmteam. Aber das hat mich sehr, sehr überrascht, das war sehr mutig, alternativ und ich bin sehr dankbar diesem Team.
0: Wenn Sie eigentlich immer unterwegs sind, Ihre Bücher begleiten und sich mit Menschen in vielen Ländern treffen, haben Sie überhaupt Ruhe und Gedanken auf ein neues Buch? Ist das überhaupt möglich?
1: Viele meinten nach Stunden aus Blei, das hat so viel Energie gekostet und dann habe ich Schokoladenblut geschrieben. Absolut. Und ich arbeite immer parallel auf zwei Romanen. Und jetzt glaube ich, ich hoffe, das dauert lange, weil ich jedem Thema auch eine neue Form gebe, eine neue literarische Sprache, weil ich möchte auch diese ästhetischen Merkmale von der Literatur neu entdecken. Also der nächste Roman ist parallele Geschichte, Panorama, spannende Panorama, parallel zwischen Mitteleuropa und Taiwan.
0: Also wieder
1: ein frecher Roman.
0: Ja, vielen Dank, Frau Dänemarkova, und schöne Zeit hier in Frankfurt.
2: Das war unsere Sendung an diesem Donnerstag. Weitere Beiträge von der Frankfurter Buchmesse erwarten Sie bei uns auch in den kommenden Tagen. Haben Sie also unseren täglichen Podcast Tschechien in 30 Minuten immer im Auge. Daniela Honigmann sagt für heute Tschüss und Naslyšenou.

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2: Hallo und dobrý den, Daniela Honigmann begrüßt Sie zur Sendung am Donnerstag. Es ist Buchmesse und unsere Frau in Frankfurt ist Markéta Kachlíková. Von ihr können Sie heute ein Interview mit der Schriftstellerin Radka Denemarková hören, die am Dienstag eine der Eröffnungsreden der Frankfurter Buchmesse gehalten hat. Zuvor blicken wir aber noch auf einige Themen aus dem Inland. Ab Freitag wird in Tschechien gewählt und wieder einmal scheint es zum Wahltourismus zu kommen, einem Phänomen, das es schon in den vergangenen Jahren gab. Dazu mehr in unserem Tagesecho, genauso wie eine Reportage aus der böhmischen Schweiz, wo gerade geologische Messungen am berühmten Prebisch-Tor vorgenommen wurden. Das alles erwartet Sie also heute hier bei Radio Prag International. Wir starten mit den Kurzmeldungen und Martina Schneider.
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3: Die tschechischen Behörden haben der EU-Kommission eine Antwort auf das Schreiben übermittelt, das sich auf den mutmaßlichen Interessenkonflikt von Premier Andrej Babiš bezog. Dies berichtete am Donnerstag das Nachrichtenportal IROS.cz unter Berufung auf eine Sprecherin des Ministeriums für Regionalentwicklung. Ihr zufolge enthält die Antwort eine Beschreibung, wie die tschechischen Behörden bei der Vergabe von EU-Mitteln das Risiko von Interessenkonflikten verhindern. Die EU-Kommission wies im September in einem Schreiben an die tschechischen Behörden darauf hin, dass sie die Maßnahmen für unzureichend hält, die wegen der Lösung des Interessenkonflikts von Babiš getroffen wurden. Mehrere hundert Menschen haben sich am Mittwochabend auf dem Prager Jan-Palach-Platz versammelt, um an den dritten Jahrestag der Angriffe der palästinensischen Terrorbewegung Hamas auf Israel zu erinnern. Die Gedenkveranstaltung wurde von der Tschechischen Gesellschaft der Freunde Israels unter dem Motto »Wir werden nicht vergessen« organisiert. Die Teilnehmer sind den Worten der Veranstalter zufolge gekommen, um der Opfer der Angriffe zu gedenken und ihre Solidarität mit Familien zu bekunden, deren Leben durch die Angriffe verändert wurde. Der ehemalige Dekan der Evangelischen Theologischen Fakultät der Prager Karls-Universität, Jakub S. Trojan, ist im Alter von 99 Jahren gestorben. Trojan hatte als evangelischer Pfarrer im Januar 1969 die Trauerfeier für Jan Palach geleitet. Die Familie informierte am Donnerstag über den Tod des Theologen und eines der ersten Unterzeichner der Charta 77, die Presseagentur ČTK. Die Bamberger Symphoniker unter der Leitung des tschechischen Dirigenten Jakub Hruša haben den Publikumspreis für das Orchester des Jahres gewonnen, der vom britischen Magazin Gramophone verliehen wird. Darüber berichtete das Magazin auf seiner Website. Nach Ansicht der Redaktion spiegelt der Preis ein tiefes Engagement sowohl für die Aufnahmetätigkeit als auch für die Region sowie eine hervorragende 10 Jahre währende Partnerschaft mit dem Chefdirigenten wider. Nikola Bartuňková hat in einem rein tschechischen Duell Karolina Muchová am Donnerstag in Peking mit 6:3 und 6:0 klar besiegt und ist damit erstmal ins Halbfinale eines WTA-Turniers eingezogen. Die 20-jährige Tschechin setzte sich gegen die diesjährige Wimbledon-Finalistin in 67 Minuten durch. Im Halbfinale trifft Bartuňková entweder auf die Russin Mira Andreeva oder deren Landfrau Ekaterina Alexandrova. Zum Abschluss noch ein Blick auf das Wetter. In Tschechien ist es am Freitag wolkig, im Nordwesten des Landes gibt es Regenschauer. Die Tageshöchsttemperaturen liegen zwischen 10 und 15 Grad, in Lagen um 1000 Meter werden 6 Grad erreicht.
2: Danke an Martina Schneiberger für die Nachrichten vom Donnerstag. Es ist kein neues Phänomen. Vor den Kommunalwahlen melden sich plötzlich in einigen kleinen Gemeinden zahlreiche neue Bewohner und damit Wähler an. Dortige Bürgermeister befürchten, dass so der Urnengang beeinflusst werden soll zugunsten konkreter Gruppierungen und Parteien. Mehr dazu von Till Janzer.
4: Spindlerovmlín oder auf Deutsch Spindlermühle ist der mondänste Wintersportort in Tschechien. Und die Gemeinde im Riesengebirge mit rund 1100 ständigen Einwohnern ist auch eine der wohlhabendsten im Land. Kurz vor den Kommunalwahlen haben rund 40 Menschen neu ihren festen Wohnsitz in Spindlermühle angemeldet. Der unabhängige Bürgermeister Martin Jandura bezeichnet dies als Versuch, den Urnengang am Freitag und Samstag zu beeinflussen. In den Inlandssendungen des Tschechischen Rundfunks sagte er:
5: Es gibt hier viele Interessensgemeinschaften und einflussreiche Gruppierungen. Wir haben Milliardenprojekte. Zudem wird der Flächennutzungsplan geändert. Wir stehen in direktem Kontakt mit dem Innenministerium und sind dabei, uns mit unseren Rechtsberatern abzusprechen. Es gibt gewisse Möglichkeiten, dagegen vorzugehen.
4: Wie Jandura berichtet, würden ständig neue Leute im Rathaus anrufen, um einen Wohnsitz anzumelden. Verdächtig sei etwa auch, dass an einer Adresse gleich 11 neue Bewohner registriert seien. Das werde derzeit vom Ordnungsamt überprüft, teilte das Rathaus mit. Denn prinzipiell haben Gemeindeverwaltungen durchaus die Möglichkeit, unter bestimmten Voraussetzungen Personen aus dem Wählerverzeichnis wieder herauszustreichen. Allerdings merkt der Politologe Petr Blaha von der Evangelista Purkinje Universität in Ústí nad Labem an:
5: Solche Fälle hat es bereits gegeben und dann mussten die Gerichte entscheiden. Aber Wähler wieder herauszustreichen ist auch rückwirkend möglich. Es kann in bedeutender Weise dann die Wahl vor Ort beeinflussen. Allerdings ist es wohl nicht möglich, dass ein Bürgermeister dies aufgrund eigener Entscheidung vornimmt.
4: Genau dies geschah vor 4 Jahren in der Gemeinde Moldava im Erzgebirge. Dort sind eigentlich etwa 150 Wähler registriert. Als es vor den Kommunalwahlen 2022 zu zahlreichen Neuanmeldungen kam, strich das Gemeindeamt 46 Wähler wieder aus dem Verzeichnis. Der Vorsitzende der dortigen Wahlkommission ließ trotzdem 27 von ihnen abstimmen. Er war von der Rechtsaußenpartei Freiheit und direkte Demokratie, kurz SPD, als Vorsitzender nominiert worden und die Partei gewann dann auch die Abstimmung in Moldau. Allerdings zogen zwei unterlegene Gruppierungen vor Gericht. Sie argumentierten, dass die Neuanmeldungen die Einwohnerzahl um ein Sechstel erhöht hätten und damit das Ergebnis des Urnengangs grob beeinflusst worden sei. Das Kreisgericht in Ústí nad Labem gab ihnen Recht, die Wahl wurde wiederholt und es siegten unabhängige Gruppierungen. Doch vor den nun anstehenden Wahlen wiederhole sich anscheinend das Szenario, sagt Moldawas Bürgermeister David Leitermann. Es sei wohl zum 6. Mal so, dass kurz vor den Wahlen eine größere Gruppe an neuen Einwohnern in dieselben Immobilien einziehe, so Leitermann. Dabei geht es um 2 Häuser. Eines davon sei praktisch eine Ruine und fast unbewohnbar, betont der Bürgermeister, der auch bei den anstehenden Kommunalwahlen wieder kandidiert. Miteigentümerin der beiden Immobilien ist die Gemeindevertreterin Iveta Bodišová von der SPD, die diesmal auf der Liste von Hlas Obce an erster Position antritt. Sie weist zurück, dass die Neuanmeldungen in den Häusern unrechtmäßig seien. Sie denke, dass jeder Bürger, der gültige Papiere habe, in seinem Ort wählen dürfe, egal ob er dort erst einen Tag oder schon etwa 10 Jahre wohne, so Bodišová. Bürgermeister Leitermann hat bereits einige neu angemeldete wieder aus dem Wählerverzeichnis streichen lassen. Laut der Tageszeitung MF Dnes sollen darunter auch 3 Kandidaten zu den Wahlen gewesen sein. Bodišová kündigte an, dagegen vorzugehen. Bürgermeister Jandura in Spindlermühle erwägt wiederum eine Strafanzeige wegen möglichem Wahltourismus. Währenddessen wird auch aus weiteren kleinen Gemeinden berichtet, dass es dort zur Anmeldung verdächtig vieler Neubürger gekommen sei, so zum Beispiel im nordböhmischen Chorzów.
5: Und in Nordböhmen bleiben wir auch gleich. Das Präbischtor in der böhmischen Schweiz ist ein beliebtes Fotomotiv und eine fragile Sandsteinformation, auf die das Wetter permanent einwirkt. Tschechische Geologen untersuchen gerade den Zustand der größten Felsenbrücke Europas.
6: Bych vyvezl ten materiál nahoru dneska, ať jsme připraveni na zítřek, ať se tam jenom vyběhne.
5: Teamleiter Stanislav Feigl spricht mit seinen Kollegen ab, wo auf dem Prebischtor die Technik positioniert wird. Die Felsenkletterer der Nationalparkverwaltung Böhmische Schweiz haben vergangene Woche einen ganz genauen Blick auf die berühmte Sandsteinformation geworfen, die jährlich tausende Besucher aus Tschechien, Deutschland und anderen Ländern anlockt. Seit Anfang der 1980er Jahre darf aber kein Wanderer mehr hoch auf das Prebischtor. So richtig nahe kommen ihm also nur noch die Wissenschaftler mit ihren Gerätschaften. Dies sei ein Georadar, sagt der Geophysiker Tomasz Belov und zeigt auf ein kleines Gefährt. Es stelle die neueste Technologie dar und sei wohl das einzige in Tschechien, das mit 3D arbeitet, so Belov. Dieses und weitere Instrumente wurden per Güterseilbahn in die Höhe befördert. Es würden zwei Arten von Messungen vorgenommen, einerseits per Georadar, andererseits bezüglich der Seismik, erläutert Stanislav Feigl während des Aufstiegs auf den Felsen. Erst direkt auf dem Brückenbogen, der das Prebischtor bildet, macht das Team Halt. Dort positionieren die Mitarbeiter dann an verschiedenen Stellen den Radar.
7: Wyrażamy na drugi profil, Wojto, start.
5: Anhand von Radar und Schockwellen wird der gesamte obere Teil praktisch geröntgt. Tomasz Belov schaut auf den Monitor, auf dem eine Abbildung des Prebischtores erscheint.
3: Gleich vorne sehen wir eine gewisse Anomalie. Der etwas größere Fleck kennzeichnet dann schon die Unterseite. Das ist aber kein Riss. Wir blicken also einmal von oben und einmal von unten auf das Tor.
5: Zwei Tage lang hat das Geologenteam auf dem Prebischtor Daten erhoben. Mit einem weiteren, ebenfalls hochmodernen Radar waren auch Spezialisten eines Privatunternehmens bei der Expedition dabei. Durch die Zusammenfügung der beiden Datensätze sollen Aufnahmen der bestmöglichen Qualität entstehen. Wozu diese dienen werden, erläutert Tomasz Salov, der Sprecher des Nationalparks Böhmische Schweiz.
3: Vor 13 Jahren wurde das erste Mal die innere Struktur des Objektes abgebildet. Dies betraf vor allem den Querbalken. Damals haben die Wissenschaftler eine erste Vorstellung davon erhalten, aus welchen Schichten er besteht und wo genau sich Risse befinden. Jetzt bekommen wir neue Daten, die einen Vergleich ermöglichen.
8: Teď budou k dispozici data, která umožní srovnání.
5: Am Prebischtor sind außerdem mehrere Sensoren angebracht, anhand derer die Felsenexperten des Nationalparks eventuelle Bewegungen der jeweiligen Bestandteile beobachten. Soweit unser Tagesecho von diesem Donnerstag. 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Sie ist das Gesicht und die Stimme des diesjährigen tschechischen Gastlandauftritts auf der Buchmesse in Frankfurt, die preisgekrönte Schriftstellerin Radka Denemarkova. Zur Eröffnung hielt sie eine flammende Festrede gegen das Ersticken der Freiheit. Doch sie tritt in Frankfurt auch als Autorin neuer deutscher Übersetzungen und als Protagonistin eines Dokumentarfilms auf. Markéta Kachlíková hat die Schriftstellerin vor Ort getroffen.

0: Frau Dänemarkova, Sie waren die Festrednerin bei der Eröffnung der diesjährigen Frankfurter Buchmesse, bei der Tschechien die tschechische Literatur der Ehrengast ist. Was ist Ihnen im Kopf gelaufen, nachdem Sie angesprochen wurden, diese Rede zu halten? Haben Sie sofort daran gedacht, was Sie dem internationalen Publikum sagen möchten?
1: Nein, absolut nicht. Aber ich wusste, dass es wirklich große Ehre ist. Und ich habe dann mit Jürgen Boss, mit dem Direktoren, geredet. Und das hat, muss ich sagen, mir Mut gegeben. Er hat mir gesagt, dass es für ihn eine Ehre ist. Er war bei meiner Diskussion damals in Heidelberg. Und er hat mir immer gesagt, dass sie jetzt aufpassen, dass man da frei reden kann und dass sie eine europäische Autorin haben möchten, also mich. Und das war für mich wirklich große Ehre, aber auch Verantwortung.
0: In Ihrer Rede haben Sie sich mit der Frage befasst, was die Rolle der Literatur oder eher die Aufgabe der Literatur ist und der Literaten, der Schriftstellerinnen und Schriftsteller. Was ist das Wesentliche für Sie?
1: Ja, ich brauche auch Hoffnung. Und in dieser Welt, wo die Sprache so wichtig ist, weil viele Menschen nicht verstehen, die Meinungsfreiheit bedeutet die Freiheit der wahren Wörter und der Fakten, das ist nicht Kultivieren von Lügen. Und ich habe mir gesagt, auch in dieser Zeit, wo wir diese künstliche Intelligenz als neue Totalität wie überhaupt haben. Für mich ist die Literatur, die von Menschen geschrieben wird und die Kunst allgemein, die von Menschen produziert ist und kreativ und sehr, sehr mutig da gemacht wird, das ist doch unsere Hoffnung. Das ist Humanismus. Nicht, dass viele Menschen uns die Welt vorbereiten, wo man den Menschen nicht mehr braucht. Und das war immer in der Geschichte der Menschheit so und das wird immer so sein. Also die Literatur von Menschen geschrieben, es ist für mich das Wichtigste, das wir haben. Und das ist auch die Literatur heute, muss da sein und auch das benennen, was die anderen nicht sehen möchten.
0: Und was ist dieses, was die Literatur benennen muss?
1: Nur die Literatur kann alles im Kontext zeigen, wo die Gefahr kommt, die Gefahr, die nicht andere sehen, was in der Luft ist, mit der neuen, sehr, sehr ästhetischen Sprache. Und wir gehen die Wege, wo sich niemand wagt, die Wege zu gehen. Wir riskieren auch unser Leben und so weiter. Und das ist wichtig, weil wir müssen wirklich in dieser Zeit auch die Stimme geben, den Menschen opfern, die Stimme nicht haben.
0: Sie haben auch von einer engen Verbindung zwischen der Literatur und der Politik gesprochen. Wie kann man das verstehen?
1: Jede gute Literatur ist sehr politisch, auch weil sie menschlich ist und Humanismus bringt. Ich sage immer, wenn ich ein Gedicht über Frühling und die Schwalben schreibe, das ist schon politisch, weil ich zeige eine andere Welt für die Menschen. Aber selbstverständlich reagiere ich auf meine Zeit, weil ich bin auch Mensch, der in dieser Zeit lebt und auch sieht, was wir alles zum Beispiel auch in Europa verderben möchten, diese neue Formen von Totalitarismus oder Autoritätsstaaten. Und da muss diese unabhängige Stimme der Literatur bleiben.
0: Und wer sind die Adressaten dieser Stimme? Das sind wahrscheinlich die Menschen, die sowieso nicht so bedroht sind von der falschen Entwicklung zum Totalitarismus. Also Menschen, die lesen, das ist nicht die gefährdetste Gruppe, denke ich.
1: Das ist umgekehrt. Das war auch in der Geschichte der Menschheit so. Wenn die Krise eskaliert und die Totalismen kommen, es ist egal, Nazizeit oder im 20. Jahrhundert, kommunistischer Totalitarismus, die Menschen, die sensibel sind, brauchen die Kunst, weil die Kunst ist schon Widerstand gegen Brutalität. Und das erlebe ich in allen Staaten, dass die Menschen auf einmal diese parallele Welt, wo sie sich sicher fühlen und diesen Humanismus spüren, das ist die Literatur. Wissen Sie, das war auch zum Beispiel im Ghetto Theresienstadt, haben die Menschen auch die Gedichte geschrieben und gelesen, obwohl sie wissen, was die erwartet. Und das meine ich damit politisch sein. Das ist nicht politisch in diesem Sinne, in der Öffentlichkeit, politische Parteien, absolut nicht. Das bedeutet engagiert sein für den anderen Menschen.
0: Sie sprechen von vielen Ländern der Welt. Sie haben auch viele Länder bereist. Ihre Bücher wurden in fast 30 Sprachen übersetzt. Wie unterscheiden sich die Reaktionen in den Kulturen, die vielleicht ganz anders sind als die europäischen Leser oder tschechischen?
1: Ja, das ist genau das. Meine Bücher werden genau dort verstanden, wo die Situation schwieriger wird oder eskaliert. Und die Menschen sind überall die gleichen. Weil in meinen Büchern kann ich zum Beispiel dieses Gebiet von Mitteleuropa oder Tschechien nehmen, Tschechoslowakei und so weiter in der Geschichte. Aber emotional, weil das ist die Literatur, emotional sind die Menschen überall dieselben. Und dass die Reaktionen oder wie die meine Bücher lesen, ist unterschiedlich, weil ich schreibe immer vielschichtige, komplexe Bücher und jeder kann das anders lesen und in jedem Alter anders. Aber diese Solidarität von den Lesern, Leserinnen, die jetzt paralysiert sind von der Brutalität und Vulgarität des öffentlichen Raums überall, das ist unsere Hoffnung.
0: Wie viele Länder haben Sie besucht, um Ihre Bücher vorzustellen und mit den Lesern zu sprechen? Wissen Sie das überhaupt?
1: Das waren bestimmt über 50 Länder. Mhm. Und ich sage immer, ich begleite meine Bücher in dieser Welt. Und meine Bücher geben mir die Informationen über diese Welt. Und das ist auch meine Stärke, weil jedes Land sieht nur Probleme im Rahmen von Staatsgrenzen. Aber ich sehe das im Kontext.
0: Sie warnen vor der Entwicklung der Gesellschaft in Europa und im Westen, Entwicklung zum Totalitarismus, zum Faschismus, dass Europa braun wird. Haben Sie vielleicht im Rahmen dieser Reisen ein Land gefunden, wo es diese Entwicklung nicht gibt vielleicht?
1: Ja, das ist schwierig, aber ich muss sagen, für mich war das sehr schwierig, zum Beispiel diese 2 Jahre in China, und ich habe langjähriges Einreiseverbot und das war wirklich schwierig, auch meine Situation, die ich dort erlebt habe, das war nicht einfach, diese Wohnungsdurchsuchungen, sie haben mir auch Handy genommen und so weiter und so weiter. Aber in diesem Kontext habe ich Taiwan besucht, diese Insel, und da ist wirklich eine schöne Art von der Demokratie. Wir wissen nicht, auch nicht, wie lange es dann dauern kann, aber etwas Positives, etwas Positives, muss ich sagen. Das war voriges Jahr, ich war im Frühling in Kanada und das war genau vor der Wahl. Und in der Umfrage vorher, selbstverständlich, die rechtsextremistischen Parteien sollten gewinnen. Aber Herr Trump hatte diese Idee, Kanada soll der 41. Staat von Vereinten Staaten sein. Und schnell, alle Einwohner von Kanada haben sich so solidarisch, das war so schön, auch diese politischen Spannungen zwischen anglophonem und frankophonem Teil, das haben die gesagt, das müssen wir vergessen. Und die demokratischen Parteien haben gewonnen.
0: Kommen wir noch zu der Buchmesse. Tschechien präsentiert sich hier unter dem Motto Ein Land an der Küste. Was sagen Sie dazu? Gefällt Ihnen dieses Bild?
1: Mir gefällt es sehr, weil das ist nicht nur verbunden mit Shakespeare. Ich mag zum Beispiel auch das Gedicht Böhmen am Meer von Ingeborg Bachmann und so weiter. Für mich aber ist es Symbol, dass wir sind wirklich Land an der Küste, weil wir auch Europäer sind. Wir sind auch Teil der Menschheit. Und das bedeutet auch, wir wissen, die Literatur, die unabhängige Literatur, von Menschen geschrieben, kennt keine Grenzen.
0: Was sagen Sie zu der Gestaltung der tschechischen Ausstellung hier oder der Präsentation? Ist die gelungen?
1: Ja, ich bin absolut zufrieden, weil es ist schon so wichtig, dass Tschechien da präsent ist. Im Rahmen von Frankfurter Buchmesse. Ich war schon 18 Mal da und immer wieder, jedes Land war ich so dankbar, dass ich die Bücher auf Deutsch lesen kann von den Ländern, wo ich die Sprache nicht kenne, wie aus Gruzien, Norwegen und so weiter. Und ich bin sehr, sehr froh, dass auch die Welt jetzt sieht, dass die Tschechische Republik auch andere Perspektiven hat, diese schöne Tradition im europäischen Humanismus hat, dass man da auch hört, die Namen wie Amos Komenský zum Beispiel, Václav Havel und so weiter und so weiter. Und das ist wichtig, diese künstlerische Solidarität durch Europa.
0: Sie spielen hier bei der Buchmesse gleich mehrere Rollen. Wir haben über die feierliche Eröffnung gesprochen, aber Sie sind vor allem Autorin und präsentieren hier auch Ihre Bücher. Welche sind es? Welche sind jetzt auf Deutsch erschienen?
1: Ja, das freut mich sehr. Das ist der Roman Schokoladenblut und das ist jetzt wirklich auch Buch des Monats und tolle Rezensionen und so weiter. Weiter der Roman Kobold. Kobold ist absolut aktuell, jetzt alle verstehen, was ich damit gemeint habe. Dann erschien auf Deutsch auch Auswahl von meinen essayistischen Texten, die nur auf Chinesisch und Englisch und Deutsch erschienen, wurden in den letzten 10 Jahren unter dem Titel Odradek und Prager Schwalbe. Und dann noch ein Buch auf Französisch, weil ich habe mich auf die Eröffnungsrede vorbereitet. Ich hatte so viele Themen. Und mein französischer Kollege hat gesagt, so viele Gedanken, schreib einen essayistischen Text. Und das ist jetzt so Frankfurter Buchmesse auf Französisch unter dem Titel Faszinace Diablem, Faszination über den Teufel.
0: Der Roman Schokoladenblut ist der bisher letzte Roman von Ihnen, der auf Tschechisch geschrieben wurde. Worum geht es darin?
1: Ja, ich habe mir gesagt, wo eigentlich alle unsere Probleme angefangen haben. Und das 19. Jahrhundert ist wichtig mit dem Nationalismus, brutalem Kapitalismus und so weiter. Aber das war auch wichtig, einen Roman zu schreiben, was die Freiheit bedeutet und warum die Literatur für mich wichtig ist. Und ich habe mir gesagt, muss ich da habsburgische Monarchie haben, Frankreich mit den ersten Gedanken der Aufklärung, der Menschenrechten und Vereinigten Staaten von Amerika, wo sich unsere Zukunft geschrieben hat. Deshalb habe ich Božena Němcová gewählt, George Sand und John D. Rockefeller. Und das ist Roman über uns, das ist Roman über die Themen. Und ich habe das auch so konzipiert wie in dem artigen Drama, wo die Hauptfiguren stehen. Da ist das Chor ohne Namen, aber mein Chor hat so viele Namen, weil ich wollte Božena Němcová endlich in eine beste Gesellschaft der besten Künstler damaliger Zeit.
0: Außerdem wird hier auch ein Film präsentiert, in dem Sie nicht die Autorin sind, sondern das Objekt. Sie stehen da im Fokus. Wie ist diese Dokumentation entstanden?
1: Ich war sehr, sehr überrascht. Ich wurde vor 3 Jahren angesprochen und ich habe mir Zeit genommen, 3 Monate, und dann habe ich gesagt, okay, aber ich möchte nicht über, wissen Sie, so privates Leben reden, wenn schon. Das wäre spannend, wenn Sie mich wirklich fast 2 Jahre wirklich jeden Tag begleiten, das Filmteam. Sie waren überall in der Welt mit mir, also da sieht man auch die Krankheiten unserer Zeit und warum für mich die Literatur so wichtig ist. Und das war sehr mutig von denen. Ich möchte mich da wirklich bedanken, weil es ist nicht einfach. Sie waren mit mir in Israel und Palästina und Taiwan und so weiter. Und das war selbstverständlich auch viel Stress, weil Sie sind immer 24 Stunden mit dem Filmteam, aber das hat mich sehr, sehr überrascht. Das war sehr mutig, alternativ und ich bin sehr dankbar diesem Team.
0: Wenn Sie eigentlich immer unterwegs sind, Ihre Bücher begleiten und sich mit Menschen in vielen Ländern treffen, haben Sie überhaupt Ruhe und Gedanken auf ein neues Buch? Ist das überhaupt möglich?
1: Viele meinten nach Stunden aus Blei, das hat so viel Energie gekostet und dann habe ich Schokoladenblut geschrieben. Absolut. Und ich arbeite immer parallel auf zwei Romanen. Und jetzt glaube ich, ich hoffe, das dauert lange, weil ich jedem Thema auch eine neue Form gebe, eine neue literarische Sprache, weil ich möchte auch diese ästhetischen Merkmale von der Literatur neu entdecken. Also der nächste Roman ist parallele Geschichte, Panorama, spannende Panorama, parallel zwischen Mitteleuropa und Taiwan.
0: Also wieder
1: ein frecher Roman.
0: Ja, vielen Dank, Frau Dänemarkova, und schöne Zeit hier in Frankfurt.
2: Das war unsere Sendung an diesem Donnerstag. Weitere Beiträge von der Frankfurter Buchmesse erwarten Sie bei uns auch in den kommenden Tagen. Haben Sie also unseren täglichen Podcast Tschechien in 30 Minuten immer im Auge. Daniela Honigmann sagt für heute Tschüss und Naslyšenou.

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2: Hallo und dobrý den, Daniela Honigmann begrüßt Sie zur Sendung am Donnerstag. Es ist Buchmesse und unsere Frau in Frankfurt ist Markéta Kachlíková. Von ihr können Sie heute ein Interview mit der Schriftstellerin Radka Denemarková hören, die am Dienstag eine der Eröffnungsreden der Frankfurter Buchmesse gehalten hat. Zuvor blicken wir aber noch auf einige Themen aus dem Inland. Ab Freitag wird in Tschechien gewählt und wieder einmal scheint es zum Wahltourismus zu kommen, einem Phänomen, das es schon in den vergangenen Jahren gab. Dazu mehr in unserem Tagesecho, genauso wie eine Reportage aus der böhmischen Schweiz, wo gerade geologische Messungen am berühmten Prebisch-Tor vorgenommen wurden. Das alles erwartet Sie also heute hier bei Radio Prag International. Wir starten mit den Kurzmeldungen und Martina Schneiberger war.
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3: Die tschechischen Behörden haben der EU-Kommission eine Antwort auf das Schreiben übermittelt, das sich auf den mutmaßlichen Interessenkonflikt von Premier Andrej Babiš bezog. Dies berichtete am Donnerstag das Nachrichtenportal IROS.cz unter Berufung auf eine Sprecherin des Ministeriums für Regionalentwicklung. Ihr zufolge enthält die Antwort eine Beschreibung, wie die tschechischen Behörden bei der Vergabe von EU-Mitteln das Risiko von Interessenkonflikten verhindern. Die EU-Kommission wies im September in einem Schreiben an die tschechischen Behörden darauf hin, dass sie die Maßnahmen für unzureichend hält, die wegen der Lösung des Interessenkonflikts von Babiš getroffen wurden. Mehrere hundert Menschen haben sich am Mittwochabend auf dem Prager Jan-Palach-Platz versammelt, um an den dritten Jahrestag der Angriffe der palästinensischen Terrorbewegung Hamas auf Israel zu erinnern. Die Gedenkveranstaltung wurde von der Tschechischen Gesellschaft der Freunde Israels unter dem Motto »Wir werden nicht vergessen« organisiert. Die Teilnehmer sind den Worten der Veranstalter zufolge gekommen, um der Opfer der Angriffe zu gedenken und ihre Solidarität mit Familien zu bekunden, deren Leben durch die Angriffe verändert wurde. Der ehemalige Dekan der Evangelischen Theologischen Fakultät der Prager Karls-Universität, Jakub S. Trojan, ist im Alter von 99 Jahren gestorben. Trojan hatte als evangelischer Pfarrer im Januar 1969 die Trauerfeier für Jan Palach geleitet. Die Familie informierte am Donnerstag über den Tod des Theologen und eines der ersten Unterzeichner der Charta 77, die Presseagentur ČTK. Die Bamberger Symphoniker unter der Leitung des tschechischen Dirigenten Jakub Hruša haben den Publikumspreis für das Orchester des Jahres gewonnen, der vom britischen Magazin Gramophone verliehen wird. Darüber berichtete das Magazin auf seiner Website. Nach Ansicht der Redaktion spiegelt der Preis ein tiefes Engagement sowohl für die Aufnahmetätigkeit als auch für die Region sowie eine hervorragende 10 Jahre währende Partnerschaft mit dem Chefdirigenten wider. Nikola Bartuňková hat in einem rein tschechischen Duell Karolina Muchová am Donnerstag in Peking mit 6:3 und 6:0 klar besiegt und ist damit erstmal ins Halbfinale eines WTA-Turniers eingezogen. Die 20-jährige Tschechin setzte sich gegen die diesjährige Wimbledon-Finalistin in 67 Minuten durch. Im Halbfinale trifft Bartuňková entweder auf die Russin Mira Andreeva oder deren Landfrau Ekaterina Alexandrova. Zum Abschluss noch ein Blick auf das Wetter. In Tschechien ist es am Freitag wolkig, im Nordwesten des Landes gibt es Regenschauer. Die Tageshöchsttemperaturen liegen zwischen 10 und 15 Grad, in Lagen um 1000 Meter werden 6 Grad erreicht.
2: Danke an Martina Schneiberger für die Nachrichten vom Donnerstag. Es ist kein neues Phänomen. Vor den Kommunalwahlen melden sich plötzlich in einigen kleinen Gemeinden zahlreiche neue Bewohner und damit Wähler an. Dortige Bürgermeister befürchten, dass so der Urnengang beeinflusst werden soll zugunsten konkreter Gruppierungen und Parteien. Mehr dazu von Till Janzer.
4: Spindlerhof Mlýn oder auf Deutsch Spindlermühle ist der modernste Wintersportort in Tschechien. Und die Gemeinde im Riesengebirge mit rund 1100 ständigen Einwohnern ist auch eine der wohlhabendsten im Land. Kurz vor den Kommunalwahlen haben rund 40 Menschen neu ihren festen Wohnsitz in Spindlermühle angemeldet. Der unabhängige Bürgermeister Martin Jandura bezeichnet dies als Versuch, den Urnengang am Freitag und Samstag zu beeinflussen. In den Inlandssendungen des tschechischen Rundfunks sagte er:
5: Es gibt hier viele Interessensgemeinschaften und einflussreiche Gruppierungen. Wir haben Milliardenprojekte. Zudem wird der Flächennutzungsplan geändert. Wir stehen in direktem Kontakt mit dem Innenministerium und sind dabei, uns mit unseren Rechtsberatern abzusprechen. Es gibt gewisse Möglichkeiten, dagegen vorzugehen.
4: Wie Jandura berichtet, würden ständig neue Leute im Rathaus anrufen, um einen Wohnsitz anzumelden. Verdächtig sei etwa auch, dass an einer Adresse gleich 11 neue Bewohner registriert seien. Das werde derzeit vom Ordnungsamt überprüft, teilte das Rathaus mit. Denn prinzipiell haben Gemeindeverwaltungen durchaus die Möglichkeit, unter bestimmten Voraussetzungen Personen aus dem Wählerverzeichnis wieder herauszustreichen. Allerdings merkt der Politologe Petr Blaha von der Evangelista Purkinje Universität in Ústí nad Labem an:
5: Solche Fälle hat es bereits gegeben und dann mussten die Gerichte entscheiden. Aber Wähler wieder herauszustreichen ist auch rückwirkend möglich. Es kann in bedeutender Weise dann die Wahl vor Ort beeinflussen. Allerdings ist es wohl nicht möglich, dass ein Bürgermeister dies aufgrund eigener Entscheidung vornimmt.
4: Genau dies geschah vor 4 Jahren in der Gemeinde Moldava im Erzgebirge. Dort sind eigentlich etwa 150 Wähler registriert. Als es vor den Kommunalwahlen 2022 zu zahlreichen Neuanmeldungen kam, strich das Gemeindeamt 46 Wähler wieder aus dem Verzeichnis. Der Vorsitzende der dortigen Wahlkommission ließ trotzdem 27 von ihnen abstimmen. Er war von der Rechtsaußenpartei Freiheit und direkte Demokratie, kurz SPD, als Vorsitzender nominiert worden und die Partei gewann dann auch die Abstimmung in Moldau. Allerdings zogen zwei unterlegene Gruppierungen vor Gericht. Sie argumentierten, dass die Neuanmeldungen die Einwohnerzahl um ein Sechstel erhöht hätten und damit das Ergebnis des Urnengangs grob beeinflusst worden sei. Das Kreisgericht in Ústí nad Labem gab ihnen Recht, die Wahl wurde wiederholt und es siegten unabhängige Gruppierungen. Doch vor den nun anstehenden Wahlen wiederhole sich anscheinend das Szenario, sagt Moldawas Bürgermeister David Leitermann. Es sei wohl zum 6. Mal so, dass kurz vor den Wahlen eine größere Gruppe an neuen Einwohnern in dieselben Immobilien einziehe, so Leitermann. Dabei geht es um 2 Häuser. Eines davon sei praktisch eine Ruine und fast unbewohnbar, betont der Bürgermeister, der auch bei den anstehenden Kommunalwahlen wieder kandidiert. Miteigentümerin der beiden Immobilien ist die Gemeindevertreterin Iveta Bodišová von der SPD, die diesmal auf der Liste von Hlas Obce an erster Position antritt. Sie weist zurück, dass die Neuanmeldungen in den Häusern unrechtmäßig seien. Sie denke, dass jeder Bürger, der gültige Papiere habe, in seinem Ort wählen dürfe, egal ob er dort erst einen Tag oder schon etwa 10 Jahre wohne, so Bodišová. Bürgermeister Leitermann hat bereits einige neu angemeldete wieder aus dem Wählerverzeichnis streichen lassen. Laut der Tageszeitung MF Dnes sollen darunter auch 3 Kandidaten zu den Wahlen gewesen sein. Bodišová kündigte an, dagegen vorzugehen. Bürgermeister Jandura in Spindlermühle erwägt wiederum eine Strafanzeige wegen möglichem Wahltourismus. Währenddessen wird auch aus weiteren kleinen Gemeinden berichtet, dass es dort zur Anmeldung verdächtig vieler Neubürger gekommen sei, so zum Beispiel im nordböhmischen Chorzów.
5: Und in Nordböhmen bleiben wir auch gleich. Das Präbischtor in der böhmischen Schweiz ist ein beliebtes Fotomotiv und eine fragile Sandsteinformation, auf die das Wetter permanent einwirkt. Tschechische Geologen untersuchen gerade den Zustand der größten Felsenbrücke Europas.
6: Bych vyvezl ten materiál nahoru dneska, ať jsme připraveni na zítřek, ať se tam jenom vyběhne.
5: Teamleiter Stanislav Feigl spricht mit seinen Kollegen ab, wo auf dem Prebischtor die Technik positioniert wird. Die Felsenkletterer der Nationalparkverwaltung Böhmische Schweiz haben vergangene Woche einen ganz genauen Blick auf die berühmte Sandsteinformation geworfen, die jährlich tausende Besucher aus Tschechien, Deutschland und anderen Ländern anlockt. Seit Anfang der 1980er Jahre darf aber kein Wanderer mehr hoch auf das Prebischtor. So richtig nahe kommen ihm also nur noch die Wissenschaftler mit ihren Gerätschaften. Dies sei ein Georadar, sagt der Geophysiker Tomasz Belov und zeigt auf ein kleines Gefährt. Es stelle die neueste Technologie dar und sei wohl das einzige in Tschechien, das mit 3D arbeitet, so Belov. Dieses und weitere Instrumente wurden per Güterseilbahn in die Höhe befördert. Es würden zwei Arten von Messungen vorgenommen, einerseits per Georadar, andererseits bezüglich der Seismik, erläutert Stanislav Feigl während des Aufstiegs auf den Felsen. Erst direkt auf dem Brückenbogen, der das Prebischtor bildet, macht das Team Halt. Dort positionieren die Mitarbeiter dann an verschiedenen Stellen den Radar.
7: Vyrážame na druhý profil, Vojto, štart.
5: Anhand von Radar und Schockwellen wird der gesamte obere Teil praktisch geröntgt. Tomasz Belov schaut auf den Monitor, auf dem eine Abbildung des Prebischtores erscheint.
3: Gleich vorne sehen wir eine gewisse Anomalie. Der etwas größere Fleck kennzeichnet dann schon die Unterseite. Das ist aber kein Riss. Wir blicken also einmal von oben und einmal von unten auf das Tor.
5: Zwei Tage lang hat das Geologenteam auf dem Prebischtor Daten erhoben. Mit einem weiteren, ebenfalls hochmodernen Radar waren auch Spezialisten eines Privatunternehmens bei der Expedition dabei. Durch die Zusammenfügung der beiden Datensätze sollen Aufnahmen der bestmöglichen Qualität entstehen. Wozu diese dienen werden, erläutert Tomasz Salov, der Sprecher des Nationalparks Böhmische Schweiz.
3: Vor 13 Jahren wurde das erste Mal die innere Struktur des Objektes abgebildet. Dies betraf vor allem den Querbalken. Damals haben die Wissenschaftler eine erste Vorstellung davon erhalten, aus welchen Schichten er besteht und wo genau sich Risse befinden. Jetzt bekommen wir neue Daten, die einen Vergleich ermöglichen.
8: Teď budou k dispozici data, která umožní srovnání.
5: Am Prebischtor sind außerdem mehrere Sensoren angebracht, anhand derer die Felsenexperten des Nationalparks eventuelle Bewegungen der jeweiligen Bestandteile beobachten. Soweit unser Tagesecho von diesem Donnerstag. 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Sie ist das Gesicht und die Stimme des diesjährigen tschechischen Gastlandauftritts auf der Buchmesse in Frankfurt, die preisgekrönte Schriftstellerin Radka Denemarkova. Zur Eröffnung hielt sie eine flammende Festrede gegen das Ersticken der Freiheit. Doch sie tritt in Frankfurt auch als Autorin neuer deutscher Übersetzungen und als Protagonistin eines Dokumentarfilms auf. Markéta Kachlíková hat die Schriftstellerin vor Ort getroffen.

0: Frau Dennemarkova, Sie waren die Festrednerin bei der Eröffnung der diesjährigen Frankfurter Buchmesse, bei der Tschechien die tschechische Literatur der Ehrengast ist. Was ist Ihnen im Kopf gelaufen, nachdem Sie angesprochen wurden, diese Rede zu halten? Haben Sie sofort daran gedacht, was Sie dem internationalen Publikum sagen möchten?
1: Nein, absolut nicht. Aber ich wusste, dass es wirklich große Ehre ist. Und ich habe dann mit Jürgen Boss, mit dem Direktoren, geredet. Und das hat, muss ich sagen, mir Mut gegeben. Er hat mir gesagt, dass es für ihn eine Ehre ist. Er war bei meiner Diskussion damals in Heidelberg. Und er hat mir immer gesagt, dass sie jetzt aufpassen, dass man da frei reden kann und dass sie eine europäische Autorin haben möchten, also mich. Und das war für mich wirklich große Ehre, aber auch Verantwortung.
0: In Ihrer Rede haben Sie sich mit der Frage befasst, was die Rolle der Literatur oder eher die Aufgabe der Literatur ist und der Literaten, der Schriftstellerinnen und Schriftsteller. Was ist das Wesentliche für Sie?
1: Ja, ich brauche auch Hoffnung. Und in dieser Welt, wo die Sprache so wichtig ist, weil viele Menschen nicht verstehen, die Meinungsfreiheit bedeutet die Freiheit der wahren Wörter und der Fakten, das ist nicht Kultivieren von Lügen. Und ich habe mir gesagt, auch in dieser Zeit, wo wir diese künstliche Intelligenz als neue Totalität wie überall haben. Für mich ist die Literatur, die von Menschen geschrieben wird und die Kunst allgemein, die von Menschen produziert ist und kreativ und sehr, sehr mutig da gemacht wird, das ist doch unsere Hoffnung. Das ist Humanismus. Nicht, dass viele Menschen uns die Welt vorbereiten, wo man den Menschen nicht mehr braucht. Und das war immer in der Geschichte der Menschheit so und das wird immer so sein. Also die Literatur von Menschen geschrieben, es ist für mich das Wichtigste, das wir haben. Und das ist auch die Literatur heute, muss da sein und auch das benennen, was die anderen nicht sehen möchten.
0: Und was ist dieses, was die Literatur benennen muss?
1: Nur die Literatur kann alles im Kontext zeigen, wo die Gefahr kommt, die Gefahr, die nicht andere sehen, was in der Luft ist, mit der neuen, sehr, sehr ästhetischen Sprache. Und wir gehen die Wege, wo sich niemand wagt, die Wege zu gehen. Wir riskieren auch unser Leben und so weiter. Und das ist wichtig, weil wir müssen wirklich in dieser Zeit auch die Stimme geben, den Menschen opfern, die Stimme nicht haben.
0: Sie haben auch von einer engen Verbindung zwischen der Literatur und der Politik gesprochen. Wie kann man das verstehen?
1: Jede gute Literatur ist sehr politisch, auch weil sie menschlich ist und Humanismus bringt. Ich sage immer, wenn ich ein Gedicht über Frühling und die Schwalben schreibe, das ist schon politisch, weil ich zeige eine andere Welt für die Menschen. Aber selbstverständlich reagiere ich auf meine Zeit, weil ich bin auch Mensch, der in dieser Zeit lebt und auch sieht, was wir alles zum Beispiel auch in Europa verderben möchten, diese neue Formen von Totalitarismus oder Autoritätsstaaten. Und da muss diese unabhängige Stimme der Literatur bleiben.
0: Und wer sind die Adressaten dieser Stimme? Das sind wahrscheinlich die Menschen, die sowieso nicht so bedroht sind von der falschen Entwicklung zum Totalitarismus. Also Menschen, die lesen. Das ist nicht die gefährdeste Gruppe, denke ich.
1: Das ist umgekehrt. Das war auch in der Geschichte der Menschheit so. Wenn die Krise eskaliert und die Totalismen kommen, es ist egal, Nazizeit oder im 20. Jahrhundert, kommunistischer Totalitarismus, die Menschen, die sensibel sind, brauchen die Kunst, weil die Kunst ist schon Widerstand gegen Brutalität. Und das erlebe ich in allen Staaten, dass die Menschen auf einmal diese parallele Welt, wo sie sich sicher fühlen und diesen Humanismus spüren, das ist die Literatur. Wissen Sie, das war auch zum Beispiel im Ghetto Theresienstadt, haben die Menschen auch die Gedichte geschrieben und gelesen, obwohl sie wissen, was die erwartet. Und das meine ich damit politisch sein. Das ist nicht politisch in diesem Sinne in der Öffentlichkeit, politische Parteien, absolut nicht. Das bedeutet engagiert sein für den anderen Menschen.
0: Sie sprechen von vielen Ländern der Welt. Sie haben auch viele Länder bereist. Ihre Bücher wurden in fast 30 Sprachen übersetzt. Wie unterscheiden sich die Reaktionen in den Kulturen, die vielleicht ganz anders sind als die europäischen Leser oder tschechischen?
1: Ja, das ist genau das. Meine Bücher werden genau dort verstanden, wo die Situation schwieriger wird oder eskaliert. Und die Menschen sind überall die gleichen. Weil in meinen Büchern kann ich zum Beispiel dieses Gebiet von Mitteleuropa oder Tschechien nehmen, Tschechoslowakei und so weiter in der Geschichte. Aber emotional, weil es ist die Literatur, emotional sind die Menschen überall dieselben. Und dass die Reaktionen oder wie die meine Bücher lesen, ist unterschiedlich, weil ich schreibe immer vielschichtige, komplexe Bücher und jeder kann das anders lesen und in jedem Alter anders. Aber diese Solidarität von den Lesern, Leserinnen, die jetzt paralysiert sind von der Brutalität und Vulgarität des öffentlichen Raums überall, das ist unsere Hoffnung.
0: Wie viele Länder haben Sie besucht, um Ihre Bücher vorzustellen und mit den Lesern zu sprechen? Wissen Sie das überhaupt?
1: Das waren bestimmt über 50 Länder. Mhm. Und ich sage immer, ich begleite meine Bücher in dieser Welt. Und meine Bücher geben mir die Informationen über diese Welt. Und das ist auch meine Stärke, weil jedes Land sieht nur Probleme im Rahmen von Staatsgrenzen. Aber ich sehe das im Kontext.
0: Sie warnen vor der Entwicklung der Gesellschaft in Europa und im Westen, Entwicklung zum Totalitarismus, zum Faschismus, dass Europa braun wird. Haben Sie vielleicht im Rahmen dieser Reisen ein Land gefunden, wo es diese Entwicklung nicht gibt vielleicht?
1: Ja, das ist schwierig, aber ich muss sagen, für mich war das sehr schwierig, zum Beispiel diese 2 Jahre in China, und ich habe langjähriges Einreiseverbot und das war wirklich schwierig, auch meine Situation, die ich dort erlebt habe, das war nicht einfach, diese Wohnungsdurchsuchungen, sie haben mir auch Handy genommen und so weiter und so weiter. Aber in diesem Kontext habe ich Taiwan besucht, diese Insel, und da ist wirklich eine schöne Art von der Demokratie. Wir wissen auch nicht, wie lange es dann dauern kann, aber etwas Positives, etwas Positives, muss ich sagen. Das war voriges Jahr, ich war im Frühling in Kanada und das war genau vor der Wahl. Und in der Umfrage vorher, selbstverständlich, die rechtsextremistischen Parteien sollten gewinnen. Aber Herr Trump hatte diese Idee, Kanada soll der 41. Staat von Vereinten Staaten sein. Und schnell, alle Einwohner von Kanada haben sich so solidarisch, das war so schön, auch diese politischen Spannungen zwischen anglophonem und frankophonem Teil, das haben die gesagt, das müssen wir vergessen. Und die demokratischen Parteien haben gewonnen.
0: Kommen wir noch zu der Buchmesse. Tschechien präsentiert sich hier unter dem Motto "Ein Land an der Küste". Was sagen Sie dazu? Gefällt Ihnen dieses Bild?
1: Mir gefällt es sehr, weil das ist nicht nur verbunden mit Shakespeare. Ich mag zum Beispiel auch das Gedicht "Böhmen am Meer" von Ingeborg Bachmann und so weiter. Für mich aber ist es Symbol, dass wir sind wirklich Land an der Küste, weil wir auch Europäer sind. Wir sind auch Teil der Menschheit. Und das bedeutet auch, wir wissen, die Literatur, die unabhängige Literatur, von Menschen geschrieben, kennt keine Grenzen.
0: Was sagen Sie zu der Gestaltung der tschechischen Ausstellung hier oder der Präsentation? Ist die gelungen?
1: Ja, ich bin absolut zufrieden, weil es ist schon so wichtig, dass Tschechien da präsent ist im Rahmen von Frankfurter Buchmesse. Ich war schon 18 Mal da und immer wieder, jedes Land war ich so dankbar, dass ich die Bücher auf Deutsch lesen kann von den Ländern, wo ich die Sprache nicht kenne, wie aus Gruzien, Norwegen und so weiter. Und ich bin sehr, sehr froh, dass auch die Welt jetzt sieht, dass die Tschechische Republik auch andere Perspektiven hat, diese schöne Tradition im europäischen Humanismus hat, dass man da auch hört, die Namen wie Amos Komenský zum Beispiel, Václav Havel und so weiter. Und das ist wichtig, diese künstlerische Solidarität durch Europa.
0: Sie spielen hier bei der Buchmesse gleich mehrere Rollen. Wir haben über die feierliche Eröffnung gesprochen, aber Sie sind vor allem Autorin und präsentieren hier auch Ihre Bücher. Welche sind es? Welche sind jetzt auf Deutsch erschienen?
1: Ja, das freut mich sehr. Das ist der Roman Schokoladenblut und das ist jetzt wirklich auch Buch des Monats und tolle Rezensionen und so weiter. Weiter der Roman Kobold ist absolut aktuell, jetzt alle verstehen, was ich damit gemeint habe. Dann erschien auf Deutsch auch Auswahl von meinen essayistischen Texten, die nur auf Chinesisch und Englisch und Deutsch erschienen, wurden in den letzten 10 Jahren unter dem Titel Odradek und Prager Schwalbe. Und dann noch ein Buch auf Französisch, weil ich habe mich auf die Eröffnungsrede vorbereitet. Ich hatte so viele Themen. Und mein französischer Kollege hat gesagt, so viele Gedanken, schreib einen essayistischen Text. Und das ist jetzt so Frankfurter Buchmesse auf Französisch unter dem Titel Faszination Diablem, Faszination über den Teufel.
0: Der Roman Schokoladenblut ist der bisher letzte Roman von Ihnen, der auf Tschechisch geschrieben wurde. Worum geht es darin?
1: Ja, ich habe mir gesagt, wo eigentlich alle unsere Probleme angefangen haben. Und das 19. Jahrhundert ist wichtig mit dem Nationalismus, brutalem Kapitalismus und so weiter. Aber das war auch wichtig, einen Roman zu schreiben, was die Freiheit bedeutet und warum die Literatur für mich wichtig ist. Und ich habe mir gesagt, muss ich da habsburgische Monarchie haben, Frankreich mit den ersten Gedanken der Aufklärung, der Menschenrechten und Vereinigten Staaten von Amerika, wo sich unsere Zukunft geschrieben hat. Deshalb habe ich Božena Němcová gewählt, George Sand und John D. Rockefeller. Und das ist Roman über uns, das ist Roman über die Themen. Und ich habe das auch so konzipiert wie in dem artigen Drama, wo die Hauptfiguren stehen. Da ist das Chor ohne Namen, aber mein Chor hat so viele Namen, weil ich wollte Božena Němcová endlich in eine beste Gesellschaft der besten Künstler damaliger Zeit.
0: Außerdem wird hier auch ein Film präsentiert, in dem Sie nicht die Autorin sind, sondern das Objekt. Sie stehen da im Fokus. Wie ist diese Dokumentation entstanden?
1: Ich war sehr, sehr überrascht. Ich wurde vor 3 Jahren angesprochen und ich habe mir Zeit genommen, 3 Monate, und dann habe ich gesagt, okay, aber ich möchte nicht über, wissen Sie, so privates Leben reden, wenn schon. Das wäre spannend, wenn Sie mich wirklich fast 2 Jahre wirklich jeden Tag begleiten, das Filmteam. Sie waren überall in der Welt mit mir, also da sieht man auch die Krankheiten unserer Zeit und warum für mich die Literatur so wichtig ist. Und das war sehr mutig von denen. Ich möchte mich da wirklich bedanken, weil es ist nicht einfach. Sie war mit mir in Israel und Palästina und Taiwan und so weiter. Und das war selbstverständlich auch viel Stress, weil sie sind immer 24 Stunden mit dem Filmteam. Aber das hat mich sehr, sehr überrascht, das war sehr mutig, alternativ und ich bin sehr dankbar diesem Team.
0: Wenn Sie eigentlich immer unterwegs sind, Ihre Bücher begleiten und sich mit Menschen in vielen Ländern treffen, haben Sie überhaupt Ruhe und Gedanken auf ein neues Buch? Ist das überhaupt möglich?
1: Viele meinten nach Stunden aus Blei, das hat so viel Energie gekostet und dann habe ich Schokoladenblut geschrieben. Absolut. Und ich arbeite immer parallel auf zwei Romanen. Und jetzt glaube ich, ich hoffe, das dauert lange, weil ich jedem Thema auch eine neue Form gebe, eine neue literarische Sprache, weil ich möchte auch diese ästhetischen Merkmale von der Literatur neu entdecken. Also der nächste Roman ist parallele Geschichte, Panorama, spannende Panorama, parallel zwischen Mitteleuropa und Taiwan.
0: Also wieder
1: ein frecher Roman.
0: Ja, vielen Dank, Frau Dänemarkova, und schöne Zeit hier in Frankfurt.
2: Das war unsere Sendung an diesem Donnerstag. Weitere Beiträge von der Frankfurter Buchmesse erwarten Sie bei uns auch in den kommenden Tagen. Haben Sie also unseren täglichen Podcast Tschechien in 30 Minuten immer im Auge. Daniela Honigmann sagt für heute Tschüss und Naslyschenou.

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2: Hallo und dobrý den, Daniela Honigmann begrüßt Sie zur Sendung am Donnerstag. Es ist Buchmesse und unsere Frau in Frankfurt ist Markéta Kachlíková. Von ihr können Sie heute ein Interview mit der Schriftstellerin Radka Denemarková hören, die am Dienstag eine der Eröffnungsreden der Frankfurter Buchmesse gehalten hat. Zuvor blicken wir aber noch auf einige Themen aus dem Inland. Ab Freitag wird in Tschechien gewählt und wieder einmal scheint es zum Wahltourismus zu kommen, einem Phänomen, das es schon in den vergangenen Jahren gab. Dazu mehr in unserem Tagesecho, genauso wie eine Reportage aus der böhmischen Schweiz, wo gerade geologische Messungen am berühmten Prebisch-Tor vorgenommen wurden. Das alles erwartet Sie also heute hier bei Radio Prag International. Wir starten mit den Kurzmeldungen und Martina Schneiberger.
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4: Die tschechischen Behörden haben der EU-Kommission eine Antwort auf das Schreiben übermittelt, das sich auf den mutmaßlichen Interessenkonflikt von Premier Andrej Babiš bezog. Dies berichtete am Donnerstag das Nachrichtenportal IROS.cz unter Berufung auf eine Sprecherin des Ministeriums für Regionalentwicklung. Ihr zufolge enthält die Antwort eine Beschreibung, wie die tschechischen Behörden bei der Vergabe von EU-Mitteln das Risiko von Interessenkonflikten verhindern. Die EU-Kommission wies im September in einem Schreiben an die tschechischen Behörden darauf hin, dass sie die Maßnahmen für unzureichend hält, die wegen der Lösung des Interessenkonflikts von Babiš getroffen wurden. Mehrere hundert Menschen haben sich am Mittwochabend auf dem Prager Jan-Palach-Platz versammelt, um an den dritten Jahrestag der Angriffe der palästinensischen Terrorbewegung Hamas auf Israel zu erinnern. Die Gedenkveranstaltung wurde von der Tschechischen Gesellschaft der Freunde Israels unter dem Motto »Wir werden nicht vergessen« organisiert. Die Teilnehmer sind den Worten der Veranstalter zufolge gekommen, um der Opfer der Angriffe zu gedenken und ihre Solidarität mit Familien zu bekunden, deren Leben durch die Angriffe verändert wurde. Der ehemalige Dekan der Evangelischen Theologischen Fakultät der Prager Karls-Universität, Jakub S. Trojan, ist im Alter von 99 Jahren gestorben. Trojan hatte als evangelischer Pfarrer im Januar 1969 die Trauerfeier für Jan Palach geleitet. Die Familie informierte am Donnerstag über den Tod des Theologen und eines der ersten Unterzeichner der Charta 77, die Presseagentur ČTK. Die Bamberger Symphoniker unter der Leitung des tschechischen Dirigenten Jakub Hruša haben den Publikumspreis für das Orchester des Jahres gewonnen, der vom britischen Magazin Gramophone verliehen wird. Darüber berichtete das Magazin auf seiner Website. Nach Ansicht der Redaktion spiegelt der Preis ein tiefes Engagement sowohl für die Aufnahmetätigkeit als auch für die Region sowie eine hervorragende 10 Jahre währende Partnerschaft mit dem Chefdirigenten wider. Nikola Bartuňková hat in einem rein tschechischen Duell Karolina Muchová am Donnerstag in Peking mit 6:3 und 6:0 klar besiegt und ist damit erstmal ins Halbfinale eines WTA-Turniers eingezogen. Die 20-jährige Tschechin setzte sich gegen die diesjährige Wimbledon-Finalistin in 67 Minuten durch. Im Halbfinale trifft Bartuňková entweder auf die Russin Mira Andreeva oder deren Landfrau Jekaterina Alexandrova. Zum Abschluss noch ein Blick auf das Wetter. In Tschechien ist es am Freitag wolkig, im Nordwesten des Landes gibt es Regenschauer. Die Tageshöchsttemperaturen liegen zwischen 10 und 15 Grad, in Lagen um 1000 Meter werden 6 Grad erreicht.
2: Danke an Martina Schneiberger für die Nachrichten vom Donnerstag. Es ist kein neues Phänomen. Vor den Kommunalwahlen melden sich plötzlich in einigen kleinen Gemeinden zahlreiche neue Bewohner und damit Wähler an. Dortige Bürgermeister befürchten, dass so der Urnengang beeinflusst werden soll zugunsten konkreter Gruppierungen und Parteien. Mehr dazu von Till Janzer.
5: Spindlerhof Mlýn oder auf Deutsch Spindlermühle ist der modernste Wintersportort in Tschechien. Und die Gemeinde im Riesengebirge mit rund 1100 ständigen Einwohnern ist auch eine der wohlhabendsten im Land. Kurz vor den Kommunalwahlen haben rund 40 Menschen neu ihren festen Wohnsitz in Spindlermühle angemeldet. Der unabhängige Bürgermeister Martin Jandura bezeichnet dies als Versuch, den Urnengang am Freitag und Samstag zu beeinflussen. In den Inlandssendungen des tschechischen Rundfunks sagte er:
6: Es gibt hier viele Interessensgemeinschaften und einflussreiche Gruppierungen. Wir haben Milliardenprojekte. Zudem wird der Flächennutzungsplan geändert. Wir stehen in direktem Kontakt mit dem Innenministerium und sind dabei, uns mit unseren Rechtsberatern abzusprechen. Es gibt gewisse Möglichkeiten, dagegen vorzugehen.
5: Wie Jandura berichtet, würden ständig neue Leute im Rathaus anrufen, um einen Wohnsitz anzumelden. Verdächtig sei etwa auch, dass an einer Adresse gleich 11 neue Bewohner registriert seien. Das werde derzeit vom Ordnungsamt überprüft, teilte das Rathaus mit. Denn prinzipiell haben Gemeindeverwaltungen durchaus die Möglichkeit, unter bestimmten Voraussetzungen Personen aus dem Wählerverzeichnis wieder herauszustreichen. Allerdings merkt der Politologe Petr Blaha von der Evangelista Purkinje Universität in Ústí nad Labem an:
6: Solche Fälle hat es bereits gegeben und dann mussten die Gerichte entscheiden. Aber Wähler wieder herauszustreichen ist auch rückwirkend möglich. Das kann in bedeutender Weise dann die Wahl vor Ort beeinflussen. Allerdings ist es wohl nicht möglich, dass ein Bürgermeister dies aufgrund eigener Entscheidung vornimmt.
5: Genau dies geschah vor 4 Jahren in der Gemeinde Moldava im Erzgebirge. Dort sind eigentlich etwa 150 Wähler registriert. Als es vor den Kommunalwahlen 2022 zu zahlreichen Neuanmeldungen kam, strich das Gemeindeamt 46 Wähler wieder aus dem Verzeichnis. Der Vorsitzende der dortigen Wahlkommission ließ trotzdem 27 von ihnen abstimmen. Er war von der Rechtsaußenpartei Freiheit und direkte Demokratie, kurz SPD, als Vorsitzender nominiert worden und die Partei gewann dann auch die Abstimmung in Moldawa. Allerdings zogen zwei unterlegene Gruppierungen vor Gericht. Sie argumentierten, dass die Neuanmeldungen die Einwohnerzahl um ein Sechstel erhöht hätten und damit das Ergebnis des Urnengangs grob beeinflusst worden sei. Das Kreisgericht in Ústí nad Labem gab ihnen Recht, die Wahl wurde wiederholt und es siegten unabhängige Gruppierungen. Doch vor den nun anstehenden Wahlen wiederhole sich anscheinend das Szenario, sagt Moldawas Bürgermeister David Leitermann. Es sei wohl zum 6. Mal so, dass kurz vor den Wahlen eine größere Gruppe an neuen Einwohnern in dieselben Immobilien einziehe, so Leitermann. Dabei geht es um 2 Häuser. Eines davon sei praktisch eine Ruine und fast unbewohnbar, betont der Bürgermeister, der auch bei den anstehenden Kommunalwahlen wieder kandidiert. Miteigentümerin der beiden Immobilien ist die Gemeindevertreterin Iveta Bodišová von der SPD, die diesmal auf der Liste von Hlas Obce an erster Position antritt. Sie weist zurück, dass die Neuanmeldungen in den Häusern unrechtmäßig seien. Sie denke, dass jeder Bürger, der gültige Papiere habe, in seinem Ort wählen dürfe, egal ob er dort erst einen Tag oder schon etwa 10 Jahre wohne, so Bodišová. Bürgermeister Leitermann hat bereits einige neu angemeldete wieder aus dem Wählerverzeichnis streichen lassen. Laut der Tageszeitung MF Dnes sollen darunter auch 3 Kandidaten zu den Wahlen gewesen sein. Bodišová kündigte an, dagegen vorzugehen. Bürgermeister Jandura in Spindlermühle erwägt wiederum eine Strafanzeige wegen möglichem Wahltourismus. Währenddessen wird auch aus weiteren kleinen Gemeinden berichtet, dass es dort zur Anmeldung verdächtig vieler Neubürger gekommen sei, so zum Beispiel im nordböhmischen Chorzów.
6: Und in Nordböhmen bleiben wir auch gleich. Das Präbischtor in der böhmischen Schweiz ist ein beliebtes Fotomotiv und eine fragile Sandsteinformation, auf die das Wetter permanent einwirkt. Tschechische Geologen untersuchen gerade den Zustand der größten Felsenbrücke Europas.
7: Bych vyvezl ten materiál nahoru dneska, ať jsme připraveni na zítřek, ať se tam jenom vyběhne.
6: Teamleiter Stanislav Feigl spricht mit seinen Kollegen ab, wo auf dem Prebischtor die Technik positioniert wird. Die Felsenkletterer der Nationalparkverwaltung Böhmische Schweiz haben vergangene Woche einen ganz genauen Blick auf die berühmte Sandsteinformation geworfen, die jährlich tausende Besucher aus Tschechien, Deutschland und anderen Ländern anlockt. Seit Anfang der 1980er Jahre darf aber kein Wanderer mehr hoch auf das Prebischtor. So richtig nahe kommen ihm also nur noch die Wissenschaftler mit ihren Gerätschaften. Dies sei ein Georadar, sagt der Geophysiker Tomasz Belov und zeigt auf ein kleines Gefährt. Es stelle die neueste Technologie dar und sei wohl das einzige in Tschechien, das mit 3D arbeitet, so Belov. Dieses und weitere Instrumente wurden per Güterseilbahn in die Höhe befördert. Es würden zwei Arten von Messungen vorgenommen, einerseits per Georadar, andererseits bezüglich der Seismik, erläutert Stanislav Feigl während des Aufstiegs auf den Felsen. Erst direkt auf dem Brückenbogen, der das Prebischtor bildet, macht das Team Halt. Dort positionieren die Mitarbeiter dann an verschiedenen Stellen den Radar.
8: Wyrażamy na drugi profil, Wojto, start.
6: Anhand von Radar und Schockwellen wird der gesamte obere Teil praktisch geröntgt. Tomasz Belov schaut auf den Monitor, auf dem eine Abbildung des Prebischtores erscheint.
4: Gleich vorne sehen wir eine gewisse Anomalie. Der etwas größere Fleck kennzeichnet dann schon die Unterseite. Das ist aber kein Riss. Wir blicken also einmal von oben und einmal von unten auf das Tor.
6: Zwei Tage lang hat das Geologenteam auf dem Prebischtor Daten erhoben. Mit einem weiteren, ebenfalls hochmodernen Radar waren auch Spezialisten eines Privatunternehmens bei der Expedition dabei. Durch die Zusammenfügung der beiden Datensätze sollen Aufnahmen der bestmöglichen Qualität entstehen. Wozu diese dienen werden, erläutert Tomasz Salov, der Sprecher des Nationalparks Böhmische Schweiz.
4: Vor 13 Jahren wurde das erste Mal die innere Struktur des Objektes abgebildet. Dies betraf vor allem den Querbalken. Damals haben die Wissenschaftler eine erste Vorstellung davon erhalten, aus welchen Schichten er besteht und wo genau sich Risse befinden. Jetzt bekommen wir neue Daten, die einen Vergleich ermöglichen.
9: Teď budou k dispozici data, která umožní srovnání.
6: Am Prebischtor sind außerdem mehrere Sensoren angebracht, anhand derer die Felsenexperten des Nationalparks eventuelle Bewegungen der jeweiligen Bestandteile beobachten. Soweit unser Tagesecho von diesem Donnerstag. 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Sie ist das Gesicht und die Stimme des diesjährigen tschechischen Gastlandauftritts auf der Buchmesse in Frankfurt, die preisgekrönte Schriftstellerin Radka Denemarkova. Zur Eröffnung hielt sie eine flammende Festrede gegen das Ersticken der Freiheit. Doch sie tritt in Frankfurt auch als Autorin neuer deutscher Übersetzungen und als Protagonistin eines Dokumentarfilms auf. Markéta Kachlíková hat die Schriftstellerin vor Ort getroffen.

0: Frau Dennemarkova, Sie waren die Festrednerin bei der Eröffnung der diesjährigen Frankfurter Buchmesse, bei der Tschechien die tschechische Literatur der Ehrengast ist. Was ist Ihnen im Kopf gelaufen, nachdem Sie angesprochen wurden, diese Rede zu halten? Haben Sie sofort daran gedacht, was Sie dem internationalen Publikum sagen möchten?
1: Nein, absolut nicht. Aber ich wusste, dass es wirklich große Ehre ist. Und ich habe dann mit Jürgen Boss, mit dem Direktoren, geredet. Und das hat, muss ich sagen, mir Mut gegeben. Er hat mir gesagt, dass es für ihn eine Ehre ist. Er war bei meiner Diskussion damals in Heidelberg. Und er hat mir immer gesagt, dass sie jetzt aufpassen, dass man da frei reden kann und dass sie eine europäische Autorin haben möchten, also mich. Und das war für mich wirklich große Ehre, aber auch Verantwortung.
0: In Ihrer Rede haben Sie sich mit der Frage befasst, was die Rolle der Literatur oder eher die Aufgabe der Literatur ist und der Literaten, der Schriftstellerinnen und Schriftsteller. Was ist das Wesentliche für Sie?
1: Ja, ich brauche auch Hoffnung. Und in dieser Welt, wo die Sprache so wichtig ist, weil viele Menschen nicht verstehen, die Meinungsfreiheit bedeutet die Freiheit der wahren Wörter und der Fakten. Das ist nicht Kultivieren von Lügen. Und ich habe mir gesagt, auch in dieser Zeit, wo wir diese künstliche Intelligenz als neue Totalität wie überhaupt haben. Für mich ist die Literatur, die von Menschen geschrieben wird und die Kunst allgemein, die von Menschen produziert ist und kreativ und sehr, sehr mutig da gemacht wird, das ist doch unsere Hoffnung. Das ist Humanismus. Nicht, dass viele Menschen uns die Welt vorbereiten, wo man den Menschen nicht mehr braucht. Und das war immer in der Geschichte der Menschheit so und das wird immer so sein. Also die Literatur von Menschen geschrieben, es ist für mich das Wichtigste, das wir haben. Und das ist auch die Literatur heute, muss da sein und auch das benennen, was die anderen nicht sehen möchten.
0: Und was ist dieses, was die Literatur benennen muss?
1: Nur die Literatur kann alles im Kontext zeigen, wo die Gefahr kommt, die Gefahr, die nicht andere sehen, was in der Luft ist, mit der neuen, sehr, sehr ästhetischen Sprache. Und wir gehen die Wege, wo sich niemand wagt, die Wege zu gehen. Wir riskieren auch unser Leben und so weiter. Und das ist wichtig, weil wir müssen wirklich in dieser Zeit auch die Stimme geben, den Menschen, Opfern, die Stimme nicht haben.
0: Sie haben auch von einer engen Verbindung zwischen der Literatur und der Politik gesprochen. Wie kann man das verstehen?
1: Jede gute Literatur ist sehr politisch, auch weil sie menschlich ist und Humanismus bringt. Ich sage immer, wenn ich ein Gedicht über Frühling und die Schwalben schreibe, das ist schon politisch, weil ich zeige eine andere Welt für die Menschen. Aber selbstverständlich reagiere ich auf meine Zeit, weil ich bin auch Mensch, der in dieser Zeit lebt und auch sieht, was wir alles zum Beispiel auch in Europa verderben möchten, diese neue Formen von Totalitarismus oder Autoritätsstaaten. Und da muss diese unabhängige Stimme der Literatur bleiben.
0: Und wer sind die Adressaten dieser Stimme? Das sind wahrscheinlich die Menschen, die sowieso nicht so bedroht sind von der falschen Entwicklung zum Totalitarismus. Also Menschen, die lesen, das ist nicht die gefährdeste Gruppe, denke ich.
1: Das ist umgekehrt. Das war auch in der Geschichte der Menschheit so. Wenn die Krise eskaliert und die Totalismen kommen, es ist egal, Nazizeit oder im 20. Jahrhundert, kommunistischer Totalitarismus, die Menschen, die sensibel sind, brauchen die Kunst, weil die Kunst ist schon Widerstand gegen Brutalität. Und das erlebe ich in allen Staaten, dass die Menschen auf einmal diese parallele Welt, wo sie sich sicher fühlen und diesen Humanismus spüren, das ist die Literatur. Wissen Sie, das war auch zum Beispiel im Ghetto Theresienstadt, haben die Menschen auch die Gedichte geschrieben und gelesen, obwohl sie wissen, was die erwartet. Und das meine ich damit politisch sein. Das ist nicht politisch in diesem Sinne, in der Öffentlichkeit, politische Parteien, absolut nicht. Das bedeutet engagiert sein für den anderen Menschen.
0: Sie sprechen von vielen Ländern der Welt. Sie haben auch viele Länder bereist. Ihre Bücher wurden in fast 30 Sprachen übersetzt. Wie unterscheiden sich die Reaktionen in den Kulturen, die vielleicht ganz anders sind als die europäischen Leser oder tschechischen?
1: Ja, das ist genau das. Meine Bücher werden genau dort verstanden, wo die Situation schwieriger wird oder eskaliert. Und die Menschen sind überall die gleichen. Weil in meinen Büchern kann ich zum Beispiel dieses Gebiet von Mitteleuropa oder Tschechien nehmen, Tschechoslowakei und so weiter in der Geschichte. Aber emotional, weil das ist die Literatur, emotional sind die Menschen überall dieselben. Und dass die Reaktionen oder wie die meine Bücher lesen, ist unterschiedlich, weil ich schreibe immer vielschichtige, komplexe Bücher und jeder kann das anders lesen und in jedem Alter anders. Aber diese Solidarität von den Lesern, Leserinnen, die jetzt paralysiert sind von der Brutalität und Vulgarität des öffentlichen Raums überall, das ist unsere Hoffnung.
0: Wie viele Länder haben Sie besucht, um Ihre Bücher vorzustellen und mit den Lesern zu sprechen? Wissen Sie das überhaupt?
1: Das waren bestimmt über 50 Länder. Mhm. Und ich sage immer, ich begleite meine Bücher in dieser Welt. Und meine Bücher geben mir die Informationen über diese Welt. Und das ist auch meine Stärke, weil jedes Land sieht nur Probleme im Rahmen von Staatsgrenzen. Aber ich sehe das im Kontext.
0: Sie warnen vor der Entwicklung der Gesellschaft in Europa und im Westen, Entwicklung zum Totalitarismus, zum Faschismus, dass Europa braun wird. Haben Sie vielleicht im Rahmen dieser Reisen ein Land gefunden, wo es diese Entwicklung nicht gibt vielleicht?
1: Ja, das ist schwierig, aber ich muss sagen, für mich war das sehr schwierig, zum Beispiel diese 2 Jahre in China, und ich habe langjähriges Einreiseverbot und das war wirklich schwierig, auch meine Situation, die ich dort erlebt habe, das war nicht einfach, diese Wohnungsdurchsuchungen, sie haben mir auch Handy genommen und so weiter und so weiter. Aber in diesem Kontext habe ich Taiwan besucht, diese Insel, und da ist wirklich eine schöne Art von der Demokratie. Wir wissen auch nicht, wie lange es dann dauern kann, aber etwas Positives, muss ich sagen. Das war voriges Jahr, ich war im Frühling in Kanada und das war genau vor der Wahl. Und in der Umfrage vorher, selbstverständlich, die rechtsextremistischen Parteien sollten gewinnen. Aber Herr Trump hatte diese Idee, Kanada soll der 41. Staat von Vereinten Staaten sein. Und schnell, alle Einwohner von Kanada haben sich so solidarisch, das war so schön, auch diese politischen Spannungen zwischen anglophonem und frankophonem Teil, das haben die gesagt, das müssen wir vergessen. Und die demokratischen Parteien haben gewonnen.
0: Kommen wir noch zu der Buchmesse. Tschechien präsentiert sich hier unter dem Motto "Ein Land an der Küste". Was sagen Sie dazu? Gefällt Ihnen dieses Bild?
1: Mir gefällt es sehr, weil das ist nicht nur verbunden mit Shakespeare. Ich mag zum Beispiel auch das Gedicht "Böhmen am Meer" von Ingeborg Bachmann und so weiter. Für mich aber ist es Symbol, dass wir sind wirklich Land an der Küste, weil wir auch Europäer sind. Wir sind auch Teil der Menschheit. Und das bedeutet auch, wir wissen, die Literatur, die unabhängige Literatur, von Menschen geschrieben, kennt keine Grenzen.
0: Was sagen Sie zu der Gestaltung der tschechischen Ausstellung hier oder der Präsentation? Ist die gelungen?
1: Ja, ich bin absolut zufrieden, weil es ist schon so wichtig, dass Tschechien da präsent ist im Rahmen von Frankfurter Buchmesse. Ich war schon 18 Mal da und immer wieder, jedes Land war ich so dankbar, dass ich die Bücher auf Deutsch lesen kann von den Ländern, wo ich die Sprache nicht kenne, wie aus Gruzien, Norwegen und so weiter. Und ich bin sehr, sehr froh, dass auch die Welt jetzt sieht, dass die Tschechische Republik auch andere Perspektiven hat, diese schöne Tradition im europäischen Humanismus hat, dass man da auch hört, die Namen wie Amos Komenský zum Beispiel, Václav Havel und so weiter. Und das ist wichtig, diese künstlerische Solidarität durch Europa.
0: Sie spielen hier bei der Buchmesse gleich mehrere Rollen. Wir haben über die feierliche Eröffnung gesprochen, aber Sie sind vor allem Autorin und präsentieren hier auch Ihre Bücher. Welche sind es? Welche sind jetzt auf Deutsch erschienen?
1: Ja, das freut mich sehr. Das ist der Roman Schokoladenblut und das ist jetzt wirklich auch Buch des Monats und tolle Rezensionen und so weiter. Weiter der Roman Kobold ist absolut aktuell, jetzt alle verstehen, was ich damit gemeint habe. Dann erschien auf Deutsch auch Auswahl von meinen essayistischen Texten, die nur auf Chinesisch und Englisch und Deutsch erschienen, wurden in den letzten 10 Jahren unter dem Titel Odradek und Prager Schwalbe. Und dann noch ein Buch auf Französisch, weil ich habe mich auf die Eröffnungsrede vorbereitet. Ich hatte so viele Themen. Und mein französischer Kollege hat gesagt, so viele Gedanken, schreib einen essayistischen Text. Und das ist jetzt so Frankfurter Buchmesse auf Französisch unter dem Titel Faszination Diablem, Faszination über den Teufel.
0: Der Roman Schokoladenblut ist der bisher letzte Roman von Ihnen, der auf Tschechisch geschrieben wurde. Worum geht es darin?
1: Ja, ich habe mir gesagt, wo eigentlich alle unsere Probleme angefangen haben. Und das 19. Jahrhundert ist wichtig mit dem Nationalismus, brutalem Kapitalismus und so weiter. Aber das war auch wichtig, einen Roman zu schreiben, was die Freiheit bedeutet und warum die Literatur für mich wichtig ist. Und ich habe mir gesagt, muss ich da habsburgische Monarchie haben, Frankreich mit den ersten Gedanken der Aufklärung, der Menschenrechten und Vereinigten Staaten von Amerika, wo sich unsere Zukunft geschrieben hat. Deshalb habe ich Božena Němcová gewählt, George Sand und John D. Rockefeller. Und das ist Roman über uns, das ist Roman über die Themen. Und ich habe das auch so konzipiert wie in dem artigen Drama, wo die Hauptfiguren stehen. Da ist das Chor ohne Namen, aber mein Chor hat so viele Namen, weil ich wollte Božena Němcová endlich in eine beste Gesellschaft der besten Künstler damaliger Zeit.
0: Außerdem wird hier auch ein Film präsentiert, in dem Sie nicht die Autorin sind, sondern das Objekt. Sie stehen da im Fokus. Wie ist diese Dokumentation entstanden?
1: Ich war sehr, sehr überrascht. Ich wurde vor 3 Jahren angesprochen und ich habe mir Zeit genommen, 3 Monate, und dann habe ich gesagt, okay, aber ich möchte nicht über, wissen Sie, so privates Leben reden, wenn schon. Das wäre spannend, wenn Sie mich wirklich fast 2 Jahre wirklich jeden Tag begleiten, das Filmteam. Sie waren überall in der Welt mit mir, also da sieht man auch die Krankheiten unserer Zeit und warum für mich die Literatur so wichtig ist. Und das war sehr mutig von denen. Ich möchte mich da wirklich bedanken, weil es ist nicht einfach. Sie waren mit mir in Israel und Palästina und Taiwan und so weiter. Und das war selbstverständlich auch viel Stress, weil sie sind immer 24 Stunden mit dem Filmteam. Aber das hat mich sehr, sehr überrasch. Das war sehr mutig, alternativ und ich bin sehr dankbar diesem Team.
0: Wenn Sie eigentlich immer unterwegs sind, Ihre Bücher begleiten und sich mit Menschen in vielen Ländern treffen, haben Sie überhaupt Ruhe und Gedanken auf ein neues Buch? Ist das überhaupt möglich?
1: Viele meinten nach Stunden aus Blei, das hat so viel Energie gekostet und dann habe ich Schokoladenblut geschrieben. Absolut. Und ich arbeite immer parallel auf zwei Romanen. Und jetzt glaube ich, ich hoffe, das dauert lange, weil ich jedem Thema auch eine neue Form gebe, eine neue literarische Sprache, weil ich möchte auch diese ästhetischen Merkmale von der Literatur neu entdecken. Also der nächste Roman ist parallele Geschichte, Panorama, spannende Panorama, parallel zwischen Mitteleuropa und Taiwan.
0: Also wieder
1: ein frecher Roman.
0: Ja, vielen Dank, Frau Dänemarkova, und schöne Zeit hier in Frankfurt.
2: Das war unsere Sendung an diesem Donnerstag. Weitere Beiträge von der Frankfurter Buchmesse erwarten Sie bei uns auch in den kommenden Tagen. Haben Sie also unseren täglichen Podcast Tschechien in 30 Minuten immer im Auge. Daniela Honigmann sagt für heute Tschüss und Naslyschenou.

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2: Hallo und dobrý den, Daniela Honigmann begrüßt Sie zur Sendung am Donnerstag. Es ist Buchmesse und unsere Frau in Frankfurt ist Markéta Kachlíková. Von ihr können Sie heute ein Interview mit der Schriftstellerin Radka Denemarková hören, die am Dienstag eine der Eröffnungsreden der Frankfurter Buchmesse gehalten hat. Zuvor blicken wir aber noch auf einige Themen aus dem Inland. Ab Freitag wird in Tschechien gewählt und wieder einmal scheint es zum Wahltourismus zu kommen, einem Phänomen, das es schon in den vergangenen Jahren gab. Dazu mehr in unserem Tagesecho, genauso wie eine Reportage aus der böhmischen Schweiz, wo gerade geologische Messungen am berühmten Prebisch-Tor vorgenommen wurden. Das alles erwartet Sie also heute hier bei Radio Prag International. Wir starten mit den Kurzmeldungen und Martina Schneiberger war.
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3: Die tschechischen Behörden haben der EU-Kommission eine Antwort auf das Schreiben übermittelt, das sich auf den mutmaßlichen Interessenkonflikt von Premier Andrej Babiš bezog. Dies berichtete am Donnerstag das Nachrichtenportal IROS.cz unter Berufung auf eine Sprecherin des Ministeriums für Regionalentwicklung. Ihr zufolge enthält die Antwort eine Beschreibung, wie die tschechischen Behörden bei der Vergabe von EU-Mitteln das Risiko von Interessenkonflikten verhindern. Die EU-Kommission wies im September in einem Schreiben an die tschechischen Behörden darauf hin, dass sie die Maßnahmen für unzureichend hält, die wegen der Lösung des Interessenkonflikts von Babiš getroffen wurden. Mehrere hundert Menschen haben sich am Mittwochabend auf dem Prager Jan-Palach-Platz versammelt, um an den dritten Jahrestag der Angriffe der palästinensischen Terrorbewegung Hamas auf Israel zu erinnern. Die Gedenkveranstaltung wurde von der Tschechischen Gesellschaft der Freunde Israels unter dem Motto »Wir werden nicht vergessen« organisiert. Die Teilnehmer sind den Worten der Veranstalter zufolge gekommen, um der Opfer der Angriffe zu gedenken und ihre Solidarität mit Familien zu bekunden, deren Leben durch die Angriffe verändert wurde. Der ehemalige Dekan der Evangelischen Theologischen Fakultät der Prager Karls-Universität, Jakub S. Trojan, ist im Alter von 99 Jahren gestorben. Trojan hatte als evangelischer Pfarrer im Januar 1969 die Trauerfeier für Jan Palach geleitet. Die Familie informierte am Donnerstag über den Tod des Theologen und eines der ersten Unterzeichner der Charta 77, die Presseagentur ZDK. Die Bamberger Symphoniker unter der Leitung des tschechischen Dirigenten Jakub Hruša haben den Publikumspreis für das Orchester des Jahres gewonnen, der vom britischen Magazin Gramophone verliehen wird. Darüber berichtete das Magazin auf seiner Website. Nach Ansicht der Redaktion spiegelt der Preis ein tiefes Engagement sowohl für die Aufnahmetätigkeit als auch für die Region sowie eine hervorragende 10 Jahre währende Partnerschaft mit dem Chefdirigenten wider. Nikola Bartuňková hat in einem rein tschechischen Duell Karolina Muchová am Donnerstag in Peking mit 6:3 und 6:0 klar besiegt und ist damit erstmal ins Halbfinale eines WTA-Turniers eingezogen. Die 20-jährige Tschechin setzte sich gegen die diesjährige Wimbledon-Finalistin in 67 Minuten durch. Im Halbfinale trifft Bartuňková entweder auf die Russin Mira Andreeva oder deren Landfrau Ekaterina Alexandrova. Zum Abschluss noch ein Blick auf das Wetter. In Tschechien ist es am Freitag wolkig, im Nordwesten des Landes gibt es Regenschauer. Die Tageshöchsttemperaturen liegen zwischen 10 und 15 Grad, in Lagen um 1000 Meter werden 6 Grad erreicht.
2: Danke an Martina Schneiberger für die Nachrichten vom Donnerstag. Es ist kein neues Phänomen. Vor den Kommunalwahlen melden sich plötzlich in einigen kleinen Gemeinden zahlreiche neue Bewohner und damit Wähler an. Dortige Bürgermeister befürchten, dass so der Urnengang beeinflusst werden soll zugunsten konkreter Gruppierungen und Parteien. Mehr dazu von Till Janzer.
4: Spindlerhofmlýn oder auf Deutsch Spindlermühle ist der modernste Wintersportort in Tschechien. Und die Gemeinde im Riesengebirge mit rund 1100 ständigen Einwohnern ist auch eine der wohlhabendsten im Land. Kurz vor den Kommunalwahlen haben rund 40 Menschen neu ihren festen Wohnsitz in Spindlermühle angemeldet. Der unabhängige Bürgermeister Martin Jandura bezeichnet dies als Versuch, den Urnengang am Freitag und Samstag zu beeinflussen. In den Inlandssendungen des Tschechischen Rundfunks sagte er:
2: Es gibt hier viele Interessensgemeinschaften und einflussreiche Gruppierungen. Wir haben Milliardenprojekte. Zudem wird der Flächennutzungsplan geändert. Wir stehen in direktem Kontakt mit dem Innenministerium und sind dabei, uns mit unseren Rechtsberatern abzusprechen. Es gibt gewisse Möglichkeiten, dagegen vorzugehen.
4: Wie Jandura berichtet, würden ständig neue Leute im Rathaus anrufen, um einen Wohnsitz anzumelden. Verdächtig sei etwa auch, dass an einer Adresse gleich 11 neue Bewohner registriert seien. Das werde derzeit vom Ordnungsamt überprüft, teilte das Rathaus mit. Denn prinzipiell haben Gemeindeverwaltungen durchaus die Möglichkeit, unter bestimmten Voraussetzungen Personen aus dem Wählerverzeichnis wieder herauszustreichen. Allerdings merkt der Politologe Petr Blaha von der Evangelista Purkinje Universität in Ústí nad Labem an:
2: Solche Fälle hat es bereits gegeben und dann mussten die Gerichte entscheiden. Aber Wähler wieder herauszustreichen ist auch rückwirkend möglich. Das kann in bedeutender Weise dann die Wahl vor Ort beeinflussen. Allerdings ist es wohl nicht möglich, dass ein Bürgermeister dies aufgrund eigener Entscheidung vornimmt.
4: Genau dies geschah vor 4 Jahren in der Gemeinde Moldava im Erzgebirge. Dort sind eigentlich etwa 150 Wähler registriert. Als es vor den Kommunalwahlen 2022 zu zahlreichen Neuanmeldungen kam, strich das Gemeindeamt 46 Wähler wieder aus dem Verzeichnis. Der Vorsitzende der dortigen Wahlkommission ließ trotzdem 27 von ihnen abstimmen. Er war von der Rechtsaußenpartei Freiheit und direkte Demokratie, kurz SPD, als Vorsitzender nominiert worden und die Partei gewann dann auch die Abstimmung in Moldau. Allerdings zogen zwei unterlegene Gruppierungen vor Gericht. Sie argumentierten, dass die Neuanmeldungen die Einwohnerzahl um ein Sechstel erhöht hätten und damit das Ergebnis des Urnengangs grob beeinflusst worden sei. Das Kreisgericht in Ústí nad Labem gab ihnen Recht, die Wahl wurde wiederholt und es siegten unabhängige Gruppierungen. Doch vor den nun anstehenden Wahlen wiederhole sich anscheinend das Szenario, sagt Moldawas Bürgermeister David Leitermann. Es sei wohl zum 6. Mal so, dass kurz vor den Wahlen eine größere Gruppe an neuen Einwohnern in dieselben Immobilien einziehe, so Leitermann. Dabei geht es um 2 Häuser. Eines davon sei praktisch eine Ruine und fast unbewohnbar, betont der Bürgermeister, der auch bei den anstehenden Kommunalwahlen wieder kandidiert. Miteigentümerin der beiden Immobilien ist die Gemeindevertreterin Iveta Bodišová von der SPD, die diesmal auf der Liste von Hlas Obce an erster Position antritt. Sie weist zurück, dass die Neuanmeldungen in den Häusern unrechtmäßig seien. Sie denke, dass jeder Bürger, der gültige Papiere habe, in seinem Ort wählen dürfe, egal ob er dort erst einen Tag oder schon etwa 10 Jahre wohne, so Bodišová. Bürgermeister Leitermann hat bereits einige neu angemeldete wieder aus dem Wählerverzeichnis streichen lassen. Laut der Tageszeitung MF Dnes sollen darunter auch 3 Kandidaten zu den Wahlen gewesen sein. Bodišová kündigte an, dagegen vorzugehen. Bürgermeister Jandura in Spindlermühle erwägt wiederum eine Strafanzeige wegen möglichem Wahltourismus. Währenddessen wird auch aus weiteren kleinen Gemeinden berichtet, dass es dort zur Anmeldung verdächtig vieler Neubürger gekommen sei, so zum Beispiel im nordböhmischen Chorzów.
2: Und in Nordböhmen bleiben wir auch gleich. Das Präbischtor in der böhmischen Schweiz ist ein beliebtes Fotomotiv und eine fragile Sandsteinformation, auf die das Wetter permanent einwirkt. Tschechische Geologen untersuchen gerade den Zustand der größten Felsenbrücke Europas.
5: vyvezl ten materiál nahoru dneska, ať jsme připraveni na zítřek, ať se tam jenom vyběhne.
2: Teamleiter Stanislav Feigl spricht mit seinen Kollegen ab, wo auf dem Prebischtor die Technik positioniert wird. Die Felsenkletterer der Nationalparkverwaltung Böhmische Schweiz haben vergangene Woche einen ganz genauen Blick auf die berühmte Sandsteinformation geworfen, die jährlich tausende Besucher aus Tschechien, Deutschland und anderen Ländern anlockt. Seit Anfang der 1980er Jahre darf aber kein Wanderer mehr hoch auf das Prebischtor. So richtig nah kommen ihm also nur noch die Wissenschaftler mit ihren Gerätschaften. Dies sei ein Georadar, sagt der Geophysiker Tomasz Belov und zeigt auf ein kleines Gefährt. Es stelle die neueste Technologie dar und sei wohl das einzige in Tschechien, das mit 3D arbeitet, so Belov. Dieses und weitere Instrumente wurden per Güterseilbahn in die Höhe befördert. Es würden zwei Arten von Messungen vorgenommen, einerseits per Georadar, andererseits bezüglich der Seismik, erläutert Stanislav Feigl während des Aufstiegs auf den Felsen. Erst direkt auf dem Brückenbogen, der das Prebischtor bildet, macht das Team Halt. Dort positionieren die Mitarbeiter dann an verschiedenen Stellen den Radar.
6: Vyrážame na druhý profil, Vojto, štart.
2: Anhand von Radar und Schockwellen wird der gesamte obere Teil praktisch geröntgt. Tomasz Belov schaut auf den Monitor, auf dem eine Abbildung des Prebischtores erscheint.
3: Gleich vorne sehen wir eine gewisse Anomalie. Der etwas größere Fleck kennzeichnet dann schon die Unterseite. Das ist aber kein Riss. Wir blicken also einmal von oben und einmal von unten auf das Tor.
2: Zwei Tage lang hat das Geologenteam auf dem Prebischtor Daten erhoben. Mit einem weiteren, ebenfalls hochmodernen Radar waren auch Spezialisten eines Privatunternehmens bei der Expedition dabei. Durch die Zusammenfügung der beiden Datensätze sollen Aufnahmen der bestmöglichen Qualität entstehen. Wozu diese dienen werden, erläutert Tomasz Salov, der Sprecher des Nationalparks Böhmische Schweiz.
3: Vor 13 Jahren wurde das erste Mal die innere Struktur des Objektes abgebildet. Dies betraf vor allem den Querbalken. Damals haben die Wissenschaftler eine erste Vorstellung davon erhalten, aus welchen Schichten er besteht und wo genau sich Risse befinden. Jetzt bekommen wir neue Daten, die einen Vergleich ermöglichen.
7: Teď budou k dispozici data, která umožní srovnání.
2: Am Prebischtor sind außerdem mehrere Sensoren angebracht, anhand derer die Felsenexperten des Nationalparks eventuelle Bewegungen der jeweiligen Bestandteile beobachten. Soweit unser Tagesecho von diesem Donnerstag. 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Sie ist das Gesicht und die Stimme des diesjährigen tschechischen Gastlandauftritts auf der Buchmesse in Frankfurt, die preisgekrönte Schriftstellerin Radka Denemarkova. Zur Eröffnung hielt sie eine flammende Festrede gegen das Ersticken der Freiheit. Doch sie tritt in Frankfurt auch als Autorin neuer deutscher Übersetzungen und als Protagonistin eines Dokumentarfilms auf. Marketa Kachlikova hat die Schriftstellerin vor Ort getroffen.

0: Frau Dänemarkova, Sie waren die Festrednerin bei der Eröffnung der diesjährigen Frankfurter Buchmesse, bei der Tschechien die tschechische Literatur der Ehrengast ist. Was ist Ihnen im Kopf gelaufen, nachdem Sie angesprochen wurden, diese Rede zu halten? Haben Sie sofort daran gedacht, was Sie dem internationalen Publikum sagen möchten?
1: Nein, absolut nicht. Aber ich wusste, dass es wirklich große Ehre ist. Und ich habe dann mit Jürgen Boss, mit dem Direktoren, geredet. Und das hat, muss ich sagen, mir Mut gegeben. Er hat mir gesagt, dass es für ihn eine Ehre ist. Er war bei meiner Diskussion damals in Heidelberg. Und er hat mir immer gesagt, dass sie jetzt aufpassen, dass man da frei reden kann und dass sie eine europäische Autorin haben möchten, also mich. Und das war für mich wirklich große Ehre, aber auch Verantwortung.
0: In Ihrer Rede haben Sie sich mit der Frage befasst, was die Rolle der Literatur oder eher die Aufgabe der Literatur ist und der Literaten, der Schriftstellerinnen und Schriftsteller. Was ist das Wesentliche für Sie?
1: Ja, ich brauche auch Hoffnung. Und in dieser Welt, wo die Sprache so wichtig ist, weil viele Menschen nicht verstehen, die Meinungsfreiheit bedeutet die Freiheit der wahren Wörter und der Fakten. Das ist nicht Kultivieren von Lügen. Und ich habe mir gesagt, auch in dieser Zeit, wo wir diese künstliche Intelligenz als neue Totalität wie überall haben. Für mich ist die Literatur, die von Menschen geschrieben wird und die Kunst allgemein, die von Menschen produziert ist und kreativ und sehr, sehr mutig da gemacht wird, das ist doch unsere Hoffnung. Das ist Humanismus. Nicht, dass viele Menschen uns die Welt vorbereiten, wo man den Menschen nicht mehr braucht. Und das war immer in der Geschichte der Menschheit so und das wird immer so sein. Also die Literatur von Menschen geschrieben, es ist für mich das Wichtigste, das wir haben. Und das ist auch die Literatur heute, muss da sein und auch das benennen, was die anderen nicht sehen möchten.
0: Und was ist dieses, was die Literatur benennen muss?
1: Nur die Literatur kann alles im Kontext zeigen, wo die Gefahr kommt, die Gefahr, die nicht andere sehen, was in der Luft ist, mit der neuen, sehr, sehr ästhetischen Sprache. Und wir gehen die Wege, wo sich niemand wagt, die Wege zu gehen. Wir riskieren auch unser Leben und so weiter. Und das ist wichtig, weil wir müssen wirklich in dieser Zeit auch die Stimme geben, den Menschen, Opfern, die die Stimme nicht haben.
0: Sie haben auch von einer engen Verbindung zwischen der Literatur und der Politik gesprochen. Wie kann man das verstehen?
1: Jede gute Literatur ist sehr politisch, auch weil sie menschlich ist und Humanismus bringt. Ich sage immer, wenn ich ein Gedicht über Frühling und die Schwalben schreibe, das ist schon politisch, weil ich zeige eine andere Welt für die Menschen. Aber selbstverständlich reagiere ich auf meine Zeit, weil ich bin auch Mensch, der in dieser Zeit lebt und auch sieht, was wir alles zum Beispiel auch in Europa verderben möchten, diese neue Formen von Totalitarismus oder Autoritätsstaaten. Und da muss diese unabhängige Stimme der Literatur bleiben.
0: Und wer sind die Adressaten dieser Stimme? Das sind wahrscheinlich die Menschen, die sowieso nicht so bedroht sind von der falschen Entwicklung zum Totalitarismus. Also Menschen, die lesen, das ist nicht die gefährdeste Gruppe, denke ich.
1: Das ist umgekehrt. Das war auch in der Geschichte der Menschheit so. Wenn die Krise eskaliert und die Totalismen kommen, es ist egal, Nazizeit oder im 20. Jahrhundert, kommunistischer Totalitarismus, die Menschen, die sensibel sind, brauchen die Kunst, weil die Kunst ist schon Widerstand gegen Brutalität. Und das erlebe ich in allen Staaten, dass die Menschen auf einmal diese parallele Welt, wo sie sich sicher fühlen und diesen Humanismus spüren, das ist die Literatur. Wissen Sie, das war auch zum Beispiel im Ghetto Theresienstadt, haben die Menschen auch die Gedichte geschrieben und gelesen, obwohl sie wissen, was die erwartet. Und das meine ich damit politisch sein. Das ist nicht politisch in diesem Sinne, in der Öffentlichkeit, politische Parteien, absolut nicht. Das bedeutet engagiert sein für den anderen Menschen.
0: Sie sprechen von vielen Ländern der Welt. Sie haben auch viele Länder bereist. Ihre Bücher wurden in fast 30 Sprachen übersetzt. Wie unterscheiden sich die Reaktionen in den Kulturen, die vielleicht ganz anders sind als die europäischen Leser oder tschechischen?
1: Ja, das ist genau das. Meine Bücher werden genau dort verstanden, wo die Situation schwieriger wird oder eskaliert. Und die Menschen sind überall die gleichen. Weil in meinen Büchern kann ich zum Beispiel dieses Gebiet von Mitteleuropa oder Tschechien nehmen, Tschechoslowakei und so weiter in der Geschichte. Aber emotional, weil das ist die Literatur, emotional sind die Menschen überall dieselben. Und dass die Reaktionen oder wie die meine Bücher lesen, ist unterschiedlich, weil ich schreibe immer vielschichtige, komplexe Bücher und jeder kann das anders lesen und in jedem Alter anders. Aber diese Solidarität von den Lesern, Leserinnen, die jetzt paralysiert sind von der Brutalität und Vulgarität des öffentlichen Raums überall, das ist unsere Hoffnung.
0: Wie viele Länder haben Sie besucht, um Ihre Bücher vorzustellen und mit den Lesern zu sprechen? Wissen Sie das überhaupt?
1: Das waren bestimmt über 50 Länder. Mhm. Und ich sage immer, ich begleite meine Bücher in dieser Welt. Und meine Bücher geben mir die Informationen über diese Welt. Und das ist auch meine Stärke, weil jedes Land sieht nur Probleme im Rahmen von Staatsgrenzen. Aber ich sehe das im Kontext.
0: Sie warnen vor der Entwicklung der Gesellschaft in Europa und im Westen, Entwicklung zum Totalitarismus, zum Faschismus, dass Europa braun wird. Haben Sie vielleicht im Rahmen dieser Reisen ein Land gefunden, wo es diese Entwicklung nicht gibt vielleicht?
1: Ja, das ist schwierig, aber ich muss sagen, für mich war das sehr schwierig, zum Beispiel diese 2 Jahre in China und ich habe langjähriges Einreiseverbot und das war wirklich schwierig, auch meine Situation, die ich dort erlebt habe, das war nicht einfach, diese Wohnungsdurchsuchungen, sie haben mir auch Handy genommen und so weiter und so weiter. Aber in diesem Kontext habe ich Taiwan besucht, diese Insel, und da ist wirklich eine schöne Art von der Demokratie. Wir wissen auch nicht, wie lange es dann dauern kann, aber etwas Positives, etwas Positives, muss ich sagen. Das war voriges Jahr, ich war im Frühling in Kanada und das war genau vor der Wahl. Und in der Umfrage vorher, selbstverständlich, die rechtsextremistischen Parteien sollten gewinnen. Aber Herr Trump hatte diese Idee, Kanada soll der 41. Staat von Vereinten Staaten sein. Und schnell, alle Einwohner von Kanada haben sich so solidarisch, das war so schön, auch diese politischen Spannungen zwischen anglophonem und frankophonem Teil, das haben die gesagt, das müssen wir vergessen. Und die demokratischen Parteien haben gewonnen.
0: Kommen wir noch zu der Buchmesse. Tschechien präsentiert sich hier unter dem Motto Ein Land an der Küste. Was sagen Sie dazu? Gefällt Ihnen dieses Bild?
1: Mir gefällt es sehr, weil das ist nicht nur verbunden mit Shakespeare. Ich mag zum Beispiel auch das Gedicht Böhmen am Meer von Ingeborg Bachmann und so weiter. Für mich aber ist es Symbol, dass wir sind wirklich Land an der Küste, weil wir auch Europäer sind. Wir sind auch Teil der Menschheit. Und das bedeutet auch, wir wissen, die Literatur, die unabhängige Literatur, von Menschen geschrieben, kennt keine Grenzen.
0: Was sagen Sie zu der Gestaltung der tschechischen Ausstellung hier oder der Präsentation? Ist die gelungen?
1: Ja, ich bin absolut zufrieden, weil es ist schon so wichtig, dass Tschechien da präsent ist im Rahmen von Frankfurter Buchmesse. Ich war schon das 18 Mal da und immer wieder, jedes Land war ich so dankbar, dass ich die Bücher auf Deutsch lesen kann von den Ländern, wo ich die Sprache nicht kenne, wie aus Gruzien, Norwegen und so weiter. Und ich bin sehr, sehr froh, dass auch die Welt jetzt sieht, dass die Tschechische Republik auch andere Perspektiven hat, diese schöne Tradition im europäischen Humanismus hat, dass man da auch hört, die Namen wie Amos Komenský zum Beispiel, Václav Havel und so weiter und so weiter. Und das ist wichtig, diese künstlerische Solidarität durch Europa.
0: Sie spielen hier bei der Buchmesse gleich mehrere Rollen. Wir haben über die feierliche Eröffnung gesprochen, aber Sie sind vor allem Autorin und präsentieren hier auch Ihre Bücher. Welche sind es? Welche sind jetzt auf Deutsch erschienen?
1: Ja, das freut mich sehr. Das ist der Roman Schokoladenblut und das ist jetzt wirklich auch Buch des Monats und tolle Rezensionen und so weiter. Der Roman Kobold. Kobold ist absolut aktuell, jetzt alle verstehen, was ich damit gemeint habe. Dann erschien auf Deutsch auch Auswahl von meinen essayistischen Texten, die nur auf Chinesisch und Englisch und Deutsch erschienen, wurden in den letzten 10 Jahren unter dem Titel Odradek und Prager Schwalbe. Und dann noch ein Buch auf Französisch, weil ich habe mich auf die Eröffnungsrede vorbereitet. Ich hatte so viele Themen. Und mein französischer Kollege hat gesagt, so viele Gedanken, schreib einen essayistischen Text. Und das ist jetzt so Frankfurter Buchmesse auf Französisch unter dem Titel Faszinace Diablem, Faszination über den Teufel.
0: Der Roman Schokoladenblut ist der bisher letzte Roman von Ihnen, der auf Tschechisch geschrieben wurde. Worum geht es darin?
1: Ja, ich habe mir gesagt, wo eigentlich alle unsere Probleme angefangen haben. Und das 19. Jahrhundert ist wichtig mit dem Nationalismus, brutalem Kapitalismus und so weiter. Aber das war auch wichtig, einen Roman zu schreiben, was die Freiheit bedeutet und warum die Literatur für mich wichtig ist. Und ich habe mir gesagt, muss ich da habsburgische Monarchie haben, Frankreich mit den ersten Gedanken der Aufklärung, der Menschenrechten und Vereinigten Staaten von Amerika, wo sich unsere Zukunft geschrieben hat. Deshalb habe ich Božena Němcová gewählt, George Sand und John D. Rockefeller. Und das ist Roman über uns, das ist Roman über die Themen. Und ich habe das auch so konzipiert wie in dem artigen Drama, wo die Hauptfiguren stehen. Da ist das Chor ohne Namen, aber mein Chor hat so viele Namen, weil ich wollte Božena Němcová endlich in eine beste Gesellschaft der besten Künstler damaliger Zeit.
0: Außerdem wird hier auch ein Film präsentiert, in dem Sie nicht die Autorin sind, sondern das Objekt. Sie stehen da im Fokus. Wie ist diese Dokumentation entstanden?
1: Ich war sehr, sehr überrascht. Ich wurde vor 3 Jahren angesprochen und ich habe mir Zeit genommen, 3 Monate, und dann habe ich gesagt, okay, aber ich möchte nicht über, wissen Sie, so privates Leben reden, wenn schon. Das wäre spannend, wenn Sie mich wirklich fast 2 Jahre wirklich jeden Tag begleiten, das Filmteam. Sie waren überall in der Welt mit mir, also da sieht man auch die Krankheiten unserer Zeit und warum für mich die Literatur so wichtig ist. Und das war